0: Zölle nicht auf sich sitzen und holt zum Gegenschlag aus. Schon nächsten Monat sollen gestaffelte Zölle auf US-Importe im Wert von knapp 28 Milliarden kanadischen Dollar in Kraft treten. Die Kanadier wollen nicht tatenlos zusehen, wie die USA die Importabgaben hochschrauben. Der kanadische Premier Carney sagte, die Verhandlungen hätten deutlich gemacht, dass die USA kanadische Schlüsselindustrien wie Autos, Stahl und Aluminium zerstören wollten. Tina Eck, USA.
1: Die US-Country-Sängerin Dolly Parton ist tot. Sie sei friedlich im Alter von 80 Jahren in Nashville im US-Bundesstaat Tennessee gestorben. Das bestätigte ihre PR-Agentur. Über die Todesursache ist noch nichts bekannt. Mit Hits wie Jolene oder 9 to 5 erlangte Dolly Parton Weltruhm.
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1: Ich bin Thomas Brockt. Kanzleramtschefin Warken ist überzeugt, dass die schwarz-rote Koalition die umstrittene Rentenreform planmäßig in diesem Jahr auf den Weg bringen wird. Das gelte auch für weitere Vorhaben wie die Reform der Pflegeversicherung und die Neuregelung des Arbeitszeitgesetzes, sagte Warken in den ARD-Tagesthemen. Alle hätten den gemeinsamen Willen, die Dinge jetzt auch auf einen guten Weg zu bringen. Das Bundeskabinett berät zurzeit bei einer Klausur auf Schloss Neuhardenberg in Brandenburg über den weiteren Reformfahrplan, über die Ankurbelung der Wirtschaft sowie einen stärkeren Schutz vor Hitze und weiteren Folgen des Klimawandels. Vizekanzler Klingbeil will den Klimaschutz stärker im Grundgesetz verankern, was die Union ablehnt. Das sagte Klingbeil am Abend im ZDF-Heute-Journal.
2: Alle müssen da Hand in Hand arbeiten. Dafür haben wir die Prüfung einer Grundgesetzänderung auch in den Koalitionsvertrag reingeschrieben. Investieren tun wir. Wir haben 100 Milliarden in den nächsten Jahren, die wir zusätzlich in den Klima- und Transformationsfonds stecken. Aber ich möchte eben, dass das Geld auch vernünftig eingesetzt werden kann. Und dafür hat Carsten Schneider einen vernünftigen Vorschlag gemacht. Und da setze ich auch drauf, dass wir einen pragmatischen Weg wählen. Und die Länder wollen diesen Weg ja auch gehen.
1: Vizekanzler Klingbeil. Die Bundesregierung plant auch eine Zuckersteuer, aber wie genau soll sie aussehen? Darüber zeichnet sich Streit ab. Medienberichten zufolge gibt es Pläne, dass die geplante Steuer mehr Produkte betreffen könnte als gedacht.
3: Im Papier aus dem Finanzministerium geht es neben zuckerhaltigen Limonaden auch um Getränke mit Süßungsmitteln, etwa Cola Zero, oder auch um Säfte, Milchgetränke, Eistees, Biermischgetränke, Haferdrinks und Fertigkaffees. Sie sollen der Zuckersteuer unterworfen werden, nicht nur, wie es heißt, um die Menschen zu gesünderer Ernährung zu bewegen, sondern ausdrücklich auch, um mehr Einnahmen für den Haushalt zu generieren. Widerstand kommt von Gesundheitspolitikern der Union und aus dem CSU-geführten Agrarministerium. Die erweiterte Zuckersteuer, heißt es da, entferne sich vom Ziel Gesundheit und gehe über die Vereinbarungen in der Koalition hinaus. Onni Torau, Berlin.
1: Die US-Country-Ikone Dolly Parton ist tot. Sie starb im Alter von 80 Jahren, wie ihre PR-Agentur bestätigte. Über die Todesursache ist noch nichts bekannt. Mit Hits wie Jolene oder 9 to 5 erlangte Dolly Parton weltweiten Ruhm.
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1: Ich bin Thomas Brockt. Mit Beratungen über die Hitzewelle und Dürre dieses Sommers wird die Bundesregierung heute ihre Klausurtagung auf Schloss Neuhardenberg in Brandenburg abschließen. Zunächst soll die Lage analysiert werden, Beschlüsse sollen dann erst in späteren Kabinettssitzungen folgen. Außerdem wird die Regierung mit Start-up-Unternehmern und Handwerkspräsident Dittrich über das Thema Wettbewerbsfähigkeit der Wirtschaft diskutieren. In der Bundesregierung zeichnet sich derweil ein Streit um die geplante Zuckersteuer ab. Es gibt Pläne, dass die Steuer mehr Produkte betreffen könnte als gedacht, etwa auch Biermischgetränke und Haferdrinks. Die Union lehnt das ab. SPD-Finanzminister Klingbeil hat die Pläne bei RTL und NTV verteidigt.
2: Das Ziel ist doch klar. Wir sehen, dass wir unsere Kinder schützen müssen, dass wir das Gesundheitssystem stärken müssen. Das ist in vielen anderen Ländern passiert. Das machen wir hier auch. Und ich kann Ihnen aus den Gesprächen da drin, ohne Vertraulichkeit zu brechen, glaube ich, sagen, dass da auch die ganze Bundesregierung dahinter steht. Das ist etwas, was wir auf den Weg bringen. Und das ist doch richtig, um unsere Kinder zu schützen, um dafür zu sorgen, dass man in Deutschland gesünder lebt. Dafür ist eine solche Steuer dann auch richtig.
1: Vizekanzler Klingbeil. Trauer um Dolly Parton, die US-Country-Sängerin, ist im Alter von 80 Jahren gestorben. Laut Medienberichten litt sie an Krebs.
3: Es kostet viel Geld, so billig auszusehen. Das war ein Lieblingsspruch der vollbusigen Country-Ikone. Aber Schönheitsoperationen, Schminke, Klunker und blonde Mähne gehörten zum Handwerk des Superstars. Oft sprach Dolly Parton von ihrer Kindheit in Armut als viertältestes von 12 Kindern in einer Hütte in den Smoky Mountains. Ihr Aufstieg und ihre Karriere in Nashville waren sagenhaft. 9 to 5, Jolene, I Will Always Love You wurden Welthits. Dolly wurde reich, baute den Rummelplatz Dollywood und spendete viel Geld für Arme und für Ausbildung. Vor allem Bücher für Kinder, damit die das Lesen lernen. Aus den USA, Tina Eck.
1: Auf einem Hamburger Volksfest haben 23 Fahrgäste eines Kettenkarussells rund 3 Stunden in großer Höhe festgesessen. Das Fahrgeschäft war am späten Abend wegen eines Defekts stehen geblieben. Feuerwehr und Polizei waren mit einem Großaufgebot vor Ort, um das Karussell wieder auf den Boden zu bringen und Panik unter den Fahrgästen zu vermeiden. Kurz nach Mitternacht gelang es dann, das Karussell wieder in Gang zu setzen. Die Betroffenen konnten unverletzt und ohne Hilfe der Feuerwehr aussteigen.
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1: Ich bin Thomas Brott. Kanzleramtschefin Warken ist überzeugt, dass die schwarz-rote Koalition die umstrittene Rentenreform planmäßig in diesem Jahr auf den Weg bringen wird. Das gelte auch für weitere Vorhaben wie die Reform der Pflegeversicherung und die Neuregelung des Arbeitszeitgesetzes, sagte Warken in den ARD-Tagesthemen. Alle hätten den gemeinsamen Willen, die Dinge jetzt auch auf einen guten Weg zu bringen. Das Bundeskabinett berät zurzeit bei einer Klausur auf Schloss Neuhardenberg in Brandenburg über den weiteren Reformfahrplan, über die Ankurbelung der Wirtschaft sowie einen stärkeren Schutz vor Hitze und weiteren Folgen des Klimawandels. Vizekanzler Klingbeil will den Klimaschutz stärker im Grundgesetz verankern, was die Union ablehnt. Das sagte Klingbeil am Abend im ZDF-Heute-Journal.
2: Alle müssen da Hand in Hand arbeiten. Dafür haben wir die Prüfung einer Grundgesetzänderung auch in den Koalitionsvertrag reingeschrieben. Investieren tun wir. Wir haben 100 Milliarden in den nächsten Jahren, die wir zusätzlich in den Klima- und Transformationsfonds stecken. Aber ich möchte eben, dass das Geld auch vernünftig eingesetzt werden kann. Und dafür hat Carsten Schneider einen vernünftigen Vorschlag gemacht. Und da setze ich auch drauf, dass wir einen pragmatischen Weg wählen. Und die Länder wollen diesen Weg ja auch gehen.
1: Vizekanzler Klingbeil. Videospiele sind in jedem Alter beliebt und die vielen Gamer schauen ab heute nach Köln, denn dort startet die Gamescom. Das ist die größte Videospielmesse der Welt.
3: Rund 350.000 Gaming-Fans werden hier in den nächsten Tagen erwartet, gut zwei Drittel davon aus dem Ausland. Die können unter anderem die neuesten Spiele ausprobieren und stehen dafür zum Teil lange in der Schlange. Die Gaming-Branche ist für die Wirtschaft enorm wichtig, das zeigt sich auch an der politischen Prominenz. Neben Finanzminister Klingbeil und Forschungsministerin Bär wird erstmals auch ein Bundespräsident auf der Messe sprechen. Frank-Walter Steinmeier ist Gastredner beim Gamescom-Kongress. Aus Köln, Thomas Bremser.
1: Die US-Country-Ikone Dolly Parton ist tot. Die Sängerin starb im Alter von 80 Jahren, wie ihre PR-Agentur mitteilte. Laut Medienberichten litt Parton an Krebs. Mit Hits wie Jolene oder 9 to 5 erlangte sie weltweiten Ruhm. US-Präsident Trump ließ die Fahnen im ganzen Land für eine Woche auf Halbmast setzen.
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1: 26. August 2002. Céline Dion steigt mit I'm Alive in die Charts ein. Ein Song, der nur so sprüht vor Lebensfreude. Céline singt nämlich davon, wie lebendig sie sich fühlt. Und sie ist erfüllt und geht komplett auf in ihrer Rolle als Mutter und ist einfach nur in das Leben verliebt. Und dieser Song passt einfach perfekt zu der Stimmung, die sie in der Zeit damals hat. Als es für sie nämlich darum geht, ein neues Album aufzunehmen, da ist sie Feuer und Flamme. Sie hat gerade 2 Jahre Pause hinter sich und kann es die Tage vor der ersten Aufnahme kaum erwarten, endlich wieder im Studio zu sein. Die Songs, die sie für das Album einsingt, die sind, während sie Pause gemacht hat, von anderen für sie geschrieben worden. Aber es fühlt sich trotzdem so an, als wären diese Songs sozusagen noch ein Stückchen näher an ihr selbst. Noch näher an ihren Gefühlen und ihren Emotionen. Denn nach so einer langen Pause, da hat man nun mal viel zu erzählen. Und so hat sie einige Themen, die sie berühren und über die sie auch singen will. Ihre Pause war für sie ein absolutes Abenteuer, sagt sie. Es gab keinen Druck, es war entspannt, easy, aber eben auch voller Power, bewusst und kontrolliert. Und all das spiegelt sich auch irgendwie in diesen Songs wieder, auch wenn sie sie nicht selbst geschrieben hat. Und so schafft es I'm Alive in die Top 10 in vielen Ländern und wird ein Welt.

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2: 14 Grad in Dieblich, 14 Grad in Hillscheid und in Koblenz. Ehrenbreitstein haben wir auch aktuell 14 Grad gemessen. Ja, es ist aktuell noch ziemlich dunkel draußen. Trotzdem bleibt es heute auch erstmal weiterhin bewölkt. Vormittags wird es noch etwas nebelig. Nachmittags lässt sich dann wieder die Sonne etwas blicken. Heute bleibt es trocken bei einem Höchstwert von 26 Grad. Morgen startet der Tag auch wieder mit einem Mix aus Sonne, Wolken und uns erwarten dann auch wieder satte 30 Grad.
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3: Ich bin Doc Zeitler. Mit Beratungen über die Hitzewelle und Dürre dieses Sommers wird die Bundesregierung heute ihre Klausurtagung in Brandenburg abschließen. Konkrete Beschlüsse sollen aber erst in späteren Kabinettssitzungen folgen. Vizekanzler Klingbeil will den Klimaschutz stärker im Grundgesetz verankern, was die Union ablehnt. Das sagte er am Abend im ZDF.
4: Die Koalition steht vor wegweisenden Wochen. Das sind die drei wichtigen Landtagswahlen im September und die geplanten großen Reformen, wie etwa bei der Rente, bei denen Kanzler Merz Tempo machen will. Die Klausur in Neu-Hardenberg soll dafür den Startschuss geben und die Stimmung bei Schwarz-Rot verbessern. Aber schon das Thema Klimaschutz, das heute auf der Tagesordnung steht, zeigt, wie schwierig das werden könnte. Die SPD-Minister wollen den Klimaschutz stärker im Grundgesetz verankern. Die Union sieht das eher skeptisch. Thomas Brock, Nachrichtenredaktion.
3: Wie geht es weiter mit den VW-Standorten? Volkswagen-Chef Blume reist heute nach Emden und Zwickau. In beiden Werken des Autobauers gibt es außerordentliche Betriebsversammlungen, bei denen die VW-Führung der Belegschaft Rede und Antwort zu angekündigten Sparmaßnahmen stehen soll. Am Stammwerk in Wolfsburg hatte der VW-Vorstand gestern heftige Kritik für seine Sparpläne geerntet. Fans in aller Welt trauern um die Country-Ikone Dolly Parton. Die US-Sängerin starb im Alter von 80 Jahren in Nashville, wie ihre PR-Agentur mitteilte. Laut Medienberichten litt sie an Krebs.
5: Es kostet viel Geld, so billig auszusehen. Das war ein Lieblingsspruch der vollbusigen Country-Ikone. Aber Schönheitsoperationen, Schminke, Klunker und blonde Mähne gehörten zum Handwerk des Superstars. Oft sprach Dolly Parton von ihrer Kindheit in Armut als viertältestes von 12 Kindern in einer Hütte in den Smoky Mountains. Ihr Aufstieg und ihre Karriere in Nashville waren sagenhaft. 9 to 5, Jolene, I Will Always Love You wurden Welthits. Dolly wurde reich, baute den Rummelplatz Dollywood und spendete viel Geld für Arme und für Ausbildung. Aus den USA, Tina Eck.
3: Zum Auftakt der weltgrößten Computerspiel- und Videospielmesse Gamescom haben rund 5000 Zuschauerinnen und Zuschauer neue Spiele gefeiert. Unter großem Applaus wurden in einer Kölner Messehalle Trailer neuer Spiele gezeigt, die in den kommenden Monaten auf den Markt kommen. Bei der Messe werden mehr als 350.000 Besucher erwartet.
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6: Mit Max Dehmann, guten Morgen. Vor dem Landgericht Koblenz müssen sich ab heute zwei Angeklagte im Alter von 15 und 19 Jahren verantworten. Dem 19-Jährigen wird unter anderem vorgeworfen, versucht zu haben, einen Mann aus niedrigen Beweggründen zu töten und ihn gemeinsam mit dem 15-Jährigen schwer zu verletzen. Nach dem Konsum von Rauschmitteln und teilweise Alkohol sollen die beiden am späten Abend des 3. Januar 2026 einen Streit mit einem unbeteiligten Mann begonnen haben. Nach Beleidigungen soll die Auseinandersetzung eskaliert sein, wobei beide Angeklagte auf den Mann eingeschlagen haben sollen. Der 19-Jährige soll anschließend gezielt und mit voller Wucht gegen den Kopf des Mannes geschlagen haben. Der 15-Jährige soll versucht haben, weitere lebensgefährliche Angriffe zu verhindern. Der Geschädigte überlebte schwer verletzt. Außerdem in den Regionalnachrichten um halb. In Andernach hat der Bau eines Anbaus für die Grundschule Hasenfänger begonnen. Und der Verein Heimat schmeckt hat eine neue Homepage veröffentlicht.
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2: Kurz nach 6 haben wir es und die Straßen sind aktuell noch frei. Komm gut durch.
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2: Blitzer haben wir aktuell noch keine, aber die Stadt Koblenz hat Radarkontrollen angekündigt. Heute für die Stadtteile Heusheim, Rübenach, Metternich, Kesselheim, die Südstadt, Lützel und Gülz. Also, falls ihr irgendwo was entdeckt habt, Staus oder Blitzer melden wollt, einfach die Antenne Koblenz Hotline wählen. 0261 988 2099 oder auch gerne per WhatsApp. Vielen Dank und kommt gut durch.
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2: Guten Morgen an diesem Mittwochmorgen, kurz nach sechs. Wir starten zusammen noch mit guter Musik in die frühen Morgenstunden. Und aktuell ist es noch ziemlich dunkel draußen, aber wir begleiten euch natürlich gemütlich. Und wir werden langsam zusammen wach mit Bruno Mars und I Just Might. Mein Name ist Ala Schenz, einen schönen guten Morgen.
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1: Wir springen zurück in die Saison 2010-2011. Genauer gesagt in die zweite Runde des DFB-Pokals. Die TuS Koblenz empfängt im heimischen Stadion Oberwerth den damaligen zweitlistigen Hertha BSC. Auf dem Papier eigentlich eine klare Sache. Hertha Favorit, TuS nur Drittligist. Doch wie wir alle wissen, der Pokal schreibt seine ganz eigene Geschichte. In der ersten Halbzeit passiert nichts. 0:0 zur Pause. Ein Achtungserfolg für die TuS. Aber die Mannschaft wollte mehr. Und dann kam die 60. Minute und mit ihr ein Moment für die Ewigkeit. Michael Stahl, heute Cheftrainer bei der TuS, nimmt aus unglaublichen 61 Metern Maß und trifft. Der Ball senkt sich über den verdutzten Hertha-Keeper ins Netz. Ein Tor, das später sogar zum Tor des Jahres 2010 gekürt wird. Gänsehaut. Es folgt das 2:0 für die TuS, bevor Hertha in der 88. noch auf 2:1 verkürzen konnte. Doch das änderte nichts mehr am Sensationssieg. Die TuS zog in die dritte Runde ein und schrieb damit ein kleines Kapitel Fußballgeschichte. Heute spielt die TuS in der Oberliga, Hertha in Liga 2. Doch das legendäre Tor aus 61 Metern, das bleibt unvergessen. Und genau deshalb ist unsere Koblenz-Zahl des Tages heute 61. Dieses Tor ist bis heute Gesprächsthema in Koblenz. Immer wieder erzählen Fans und Spieler von diesem magischen Moment. Es zeigt, dass im Fußball wirklich alles möglich ist, egal wie groß der Gegner scheint. Für viele TuS-Anhänger ist dieser Tag ein Symbol für Hoffnung, Leidenschaft und den besonderen Geist des Pokals. Auch nach all den Jahren bleibt Michael Stahls Traumtor ein leuchtendes Highlight in der Geschichte des Koblenzer Fußballs.
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0: mit Fever Dream. Den hört ihr gleich hier bei uns im Supermix nach wenigen Minuten.
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2: 14 Grad in Bassenheim, 14 Grad in Bad Ems und in Koblenz. In der Altstadt haben wir auch aktuell 14 Grad gemessen. Wir starten heute ein bisschen nebelig in den Vormittag. Bis zum Nachmittag bleibt es auch überwiegend grau und bewölkt. Nachmittags lässt sich die Sonne dann etwas blicken. Mit 5 Sonnenstunden heute verteilt über den Tag. Uns erwarten heute Temperaturen um die 26 Grad. Morgen startet der Tag dann auch wieder recht freundlich bei einem Mix aus Sonne und Wolken und 30 Grad in der Spitze.
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3: Im Studio Max Dehmann einen schönen guten Morgen. Vor dem Landgericht Koblenz müssen sich ab heute 2 Angeklagte im Alter von 15 und 19 Jahren verantworten. Dem 19-Jährigen wird unter anderem vorgeworfen, versucht zu haben, einen Mann aus niedrigen Beweggründen zu töten und ihn gemeinsam mit dem 15-Jährigen schwer zu verletzen. Nach dem Konsum von Rauschmitteln und teilweise Alkohol sollen die beiden am späten Abend des 3. Januar 2026 einen Streit mit einem unbeteiligten Mann begonnen haben. Nach Beleidigungen soll die Auseinandersetzung eskaliert sein, wobei beide Angeklagte auf den Mann eingeschlagen haben sollen. Der 19-Jährige soll anschließend gezielt und mit voller Wucht gegen den Kopf des Mannes geschlagen haben. Der 15-Jährige soll versucht haben, weitere lebensgefährliche Angriffe zu verhindern. Der Geschädigte überlebte schwer verletzt. In Andernach hat der Bau eines Anbaus für die Grundschule Hasenfänger begonnen. Mit dem Erweiterungsbau schafft die Stadt dringend benötigte zusätzliche Räume zum Lernen und für die Betreuung der Kinder. Geplant sind flexible Lernbereiche und eigene Räume für die Förderung einzelner Schüler. Der Neubau soll nach einem Raumkonzept entstehen, bei dem mehrere Klassen- und Gruppenräume um einen gemeinsamen Bereich angeordnet sind. Die Grundschule Hasenfänger wird derzeit von rund 290 Kindern besucht, während die Schülerzahl in Andernach insgesamt steigen. Die Fertigstellung des Anbaus ist für das 4. Quartal 2027 geplant. Der Verein Heimat schmeckt hat eine neue Homepage für regionale Anbieter aus der Region Koblenz und Umgebung veröffentlicht. Unter der bekannten Adresse finden Besucher Informationen über den Verein, seine Mitgliedsbetriebe und deren Produkte. Eine Karte zeigt, wo regionale Direktvermarkter und Gastronomen zu finden sind. Außerdem können Nutzer nach bestimmten Produkten suchen und sich über Präsentkörbe und Gutscheine informieren. Ziel des Vereins ist es, regionale Betriebe zu stärken und den Verkauf heimischer Produkte zu fördern. Die neue Internetseite soll dabei den Austausch zwischen Anbietern und Kunden in der Region erleichtern. In Andernach hat Bildungsstaatssekretärin Jenny Groß einen Feriensprachkurs für Grundschüler an der Martinschule besucht. Die Volkshochschule Andernach bietet die Kurse seit 2014 an, damit Kinder mit geringen Deutschkenntnissen besser in den Schulalltag starten können. In kleinen Gruppen üben die Kinder spielerische Sprache und Alltagssituationen. Erstmals richtet sich das Angebot in diesem Jahr auch an Kinder, die nach den Sommerferien eingeschult werden. Seit 2024 nahmen in Andernach insgesamt 472 Schüler an 55 Feriensprachkursen teil. Groß würdigte das Angebot als Beispiel für eine frühe und wirksame Sprachförderung in Rheinland-Pfalz.
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2: Kurz nach 6:30, wir schauen auf die Straße und da habe ich gute Nachrichten. Soweit sind die durch. Die sind frei, kommt gut durch.
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2: Blitze haben wir aktuell noch keine, aber die Stadt Koblenz hat Radarkontrollen angekündigt. Heute für Horchheim, Rübenach, Metternich, Kesselheim, die Südstadt, Lützel und Gülz. Also falls ihr was gesehen habt, gerne anrufen oder eine WhatsApp senden an die 0261 98 820 99. Vielen Dank, denn gemeinsam machen wir unsere Straßen sicherer.
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2: Einen schönen guten Morgen, kurz nach 6:30 haben wir es bei Antenne Koblenz und wir starten gemeinsam in den Mittwoch. Egal, ob ihr schon unterwegs seid, gerade den ersten Kaffee trinkt oder euch noch für den Tag fertig macht. Mit dem Supermix begleiten wir euch natürlich durch den Morgen und das jetzt direkt mit drei Hits am Stück. You Not Us und Lavinia, Snow Patrol und den Start macht jetzt aber erstmal Harry Styles mit American Girls. Mein Name ist Ala Schenz, einen schönen guten Morgen wünsche ich.
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1: Mit Lisa Tauchen, hallo. Fledermäuse einmal aus nächster Nähe erleben, dazu lädt die Bat Night im Mainer Grubenfeld ein. Am Samstag gibt es ab 16 Uhr ein buntes Familienprogramm mit Führungen, Bastelaktionen, Kinderschminken und sogar Bogenschießen. Am Abend geht es dann gemeinsam auf eine Wanderung zum Maiko Bierkeller, wo die nachtaktiven Tiere in ihrer natürlichen Umgebung beobachtet werden können. Das Mainer Grubenfeld zählt zu den wichtigsten Fledermausquartieren Mitteleuropas und bietet dafür die perfekte Kulisse. Erwachsene zahlen 5 Euro, Kinder sind für 3 Euro dabei. Festes Schuhwerk, warme Kleidung und eine Taschenlampe sollten auf jeden Fall ins Gepäck. Nachhaltig shoppen, stöbern und vielleicht ein neues Lieblingsstück entdecken? Dazu lädt die Klamottenbörse im Jugendkulturzentrum Lahnstein ein. Am Samstag dreht sich von 12 bis 16 Uhr alles um Secondhand-Mode, Schuhe, Accessoires und handgemachte Unikate. Wer mindestens 14 Jahre alt ist, kann sogar selbst einen Stand mieten und Kleidung oder kreative DIY-Ideen verkaufen. Im Mittelpunkt stehen Nachhaltigkeit, Spaß und das gemeinsame Entdecken besonderer Fundstücke. Der Eintritt ist frei und alle Modebegeisterten sind herzlich willkommen. Wer selbst mit einem Stand dabei sein möchte, kann sich vorab beim Jugendkulturzentrum Lahnstein anmelden. Musik aus aller Welt, Sommerstimmung und ein buntes Programm? Von Freitag bis Sonntag verwandelt sich die Goethe-Anlage wieder in eine Open-Air-Bühne mit Künstlern aus verschiedenen Ländern. Zum Auftakt spielt eine brasilianische Band, am Samstag sorgt eine Schweizer Ska-Band für Stimmung. Neu dabei ist am Sonntag ein Chorfestival mit 18 Chören aus Rheinland-Pfalz und Weltmusik aus vielen Kulturen. Außerdem fahren die Busse im gesamten Neuwieder Stadtgebiet kostenlos. Für Essen und Getränke ist natürlich ebenfalls gesorgt. Und bei allem wünschen wir euch natürlich auch wie immer viel Spaß.
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2: Der Caravan Salon Düsseldorf ist die weltweit führende Messe für mobiles Reisen. Vom 28. August bis zum 6. September findet die Messe wieder statt in Düsseldorf. Täglich von 10 bis 18 Uhr auf dem Messegelände. Über 800 Aussteller, 15 Messehallen und 250.000 Quadratmeter Ausstellungsfläche. Vorab haben wir mit Stefan Koschke gesprochen, Projektleiter vom Caravan Salon. Welche Trends prägen die diesjährige Messe und welche Entwicklungen beobachten Sie aktuell in der Caravaning-Branche?
3: Aktuell sehen das Caravaning wie auch die Produkte vielfältiger. Das bezieht sich natürlich auf die Produkte einen Seite. Kompakte und flexible Fahrzeuge spielen eine große Rolle. Aber auch beim klassischen Car tut sich einiges. Es gibt viele moderne Grunze. Leicht spielt eine Riesenrolle. Das ist gerade für Neuanfänger natürlich sehr spannend. Aber auch Digitierung, Autonomie und Nachhaltigkeit im Caravaning sind Trends, die sich dieser Industrie auch zeichnen und beim Caravan-Salon eine Rolle spielen.
2: Was macht der Caravan-Salon 2026 aus Ihrer Sicht zu einem Pflichttermin für Camping- und Caravaning-Begeisterte sowie für Neueinsteiger?
3: Für mich ganz klar, das ist der Pflichttermin, ob nur der Hasen Neueinsteiger erst überlegen müssen, welches Produkt ist das Richtige, was passt überhaupt zu mir. Denn man kann alle verschiedenen Arten von Fahrzeugen in Düsseldorf sehen, man kann sie anfassen, man kann Blick erleben, Raum, all das sind wichtige Formen. Und dann ist es der Pflichttermin für jeden, der in dieser Reise unterwegs sein möchte oder es schon ist.
2: Ist in diesem Jahr etwas neu oder besonders, was Sie hervorheben möchten?
3: Ja, das möchte ich und darauf freue ich mich auch besonders. Wir haben zwei neue Halle, das eine Halle 7a, neue Dachzelte. Die waren letzte Jahre natürlich immer schon vertreten, aber jetzt sie in einer Halle zusammengebracht. Das heißt, Besucher, schnell einfach kann man das Angebot erkunden. Der zweite, auf den ich mich auch sehr freue, ist das Thema Offroad in der Halle 17. Hier haben wir neben offroadlichen Reisemobilen auch die entsprechenden Caravans, also Wohnwagen, dort zusammen platziert. Das heißt, man hat ein tolles, konzentriertes Angebot für dieses Segment Offroad in diesen Hallen. Darauf freue ich mich.
2: Mehr Infos und Tickets gibt's auf caravan-salon.de.
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2: 14 Grad in Mülheim-Kärlich, 14 Grad in Mayen und in Koblenz-Lützel haben wir aktuell 14 Grad gemessen. Und wir starten heute auch wieder mit vielen dicken Wolken. Vormittags noch etwas bewölkt und nachmittags dann noch ein bisschen sonniger. Die Sonne und Wolken, die wechseln sich dann ein bisschen ab. Etwas windig wird es auch mit 5 Sonnenstunden über den Tag verteilt. Heute erwarten wir in der Spitze 26 Grad.
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3: Ich bin Dirk Zeitler. Inmitten der Krise bei Europas größtem Autobauer Volkswagen stehen heute die nächsten Betriebsversammlungen an. Nach dem Auftakt gestern am Stammwerk in Wolfsburg wird VW-Vorstand Blume heute in Emden und Zwickau erwartet. Zwei Werke, die im Zuge der Sparpläne von Schließung bedroht sind.
4: Auch wenn Konzernchef Blume zuletzt immer wieder betonte, dass Werksschließungen noch nicht beschlossen sind, der Empfang an den Standorten in Ostfriesland und Sachsen dürfte nicht besonders freundlich ausfallen. Die Beschäftigten wollen Antworten, Tausende bangen um ihre Jobs. Der VW-Vorstand spricht von der größten Transformation der Unternehmensgeschichte. Um den Konzern zukunftsfähig zu machen, seien Sparmaßnahmen unvermeidbar. Und so sagte Blume gestern in Wolfsburg, dazu gehöre auch der Abbau von Stellen. Diana Kramer, Nachrichtenredaktion.
3: Mit Beratungen über Hitzewelle und Dürre dieses Sommers wird die Bundesregierung heute ihre Klausurtagung in Brandenburg abschließen. Konkrete Beschlüsse sollen aber erst in späteren Kabinettssitzungen folgen. Die SPD will den Klimaschutz stärker im Grundgesetz verankern, was die Union jedoch ablehnt. Die Verbraucherzentralen registrieren mehr Ärger über aufgedrängte Verträge, etwa für Bücher, Zeitschriften und Glücksspiele. Im ersten Halbjahr wurden dazu mehr als 24.000 Beschwerden erfasst, 7% mehr als im Vorjahreszeitraum. Die Chefin des Bundesverbandes, Ramona Popp, forderte eine Bestätigungspflicht für langfristige Verträge, die per Telefon entstehen. Das sagte sie der dpa.
5: Die Menschen würden überrumpelt, etwa am Telefon, kritisiert Ramona Popp, die Chefin vom Verbraucherzentrale Bundesverband, und fordert deshalb, gerade längere Verträge, die am Telefon entstehen, müssen anschließend schriftlich bestätigt werden, sonst dürften sie nicht gelten. Dafür sollte es ein entsprechendes Gesetz geben. Neben Zeitschriften und Zeitungen betreffen die Beschwerden zum Beispiel auch Handyverträge, Versicherungen, Gewinnspiele und Lotterien. Thomas Thonfeld, Nachrichtenredaktion.
3: Fans in aller Welt trauern um die Country-Ikone Dolly Parton. Die US-Sängerin starb im Alter von 80 Jahren in Nashville, wie ihre PR-Agentur mitteilte. Laut Medienberichten litt Parton an Krebs.
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6: Mit Max Dehmann, guten Morgen. Das Landgericht Koblenz hat über den Verbleib eines gemeinsamen Hundes nach der Trennung eines unverheirateten Paares entschieden. Das Gericht stellte fest, dass beide ehemaligen Partner Miteigentümer der Hündin sind und eine gemeinsame Haltung nicht angeordnet werden kann. Stattdessen soll die Hündin zwischen den beiden ehemaligen Partnern versteigert werden, damit einer von ihnen das alleinige Eigentum erhält. Das Gericht begründete dies auch mit dem Streit zwischen den Beteiligten, der bei einer Übergabe den Hund belasten könnte. Zuvor hatte das Amtsgericht Lahnstein noch eine Regelung vorgesehen, nach der die Hündin regelmäßig zwischen den Wohnungen der beiden wechseln sollte. Das Urteil des Landgerichts Koblenz ist noch nicht rechtskräftig, da nun der Bundesgerichtshof über den Fall entscheiden muss. Außerdem in den Regionalnachrichten um halb. In Koblenz haben rund 100 Menschen an einem Aufzug teilgenommen. Und am 10. September findet der bundesweite Warntag statt, an dem auch der Rhein-Lahn-Kreis beteiligt ist.
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2: 7:04, wir schauen zu euch raus auf die Straße. Da haben wir eine Gefahrenmeldung auf der B256 zwischen Neuwied und Rengsdorf Süd. Gefahr durch ein totes Tier auf dem linken Fahrstreifen. Es handelt sich hierbei um ein Wildschwein. Fahrt hier auf jeden Fall vorsichtig. Gute Fahrt.
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2: Ein Blitzer steht in Neuwied auf der Bücherstraße Richtung Industriegebiet. Hier ist Tempo 50 erlaubt. Und wenn ihr auch noch irgendwo was gesehen habt, Staus oder Blitzer melden wollt, einfach anrufen oder eine WhatsApp senden an die 0261 988 20 99. Vielen Dank.
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2: Guten Morgen und falls ihr auch noch ein bisschen müde seid, dann keine Sorge, wir bringen euch gut durch diesen Mittwochmorgen mit dem Antenne Koblenz Supermix und allem, was heute bei uns in der Region natürlich wichtig ist. Und wir schauen noch einmal zurück auf Castle Beats auf der Ehrenburg in Brodenbach. Unsere Reporterin Jima Ebelhäuser war für euch mittendrin und hat unter anderem mit Newcomerin Lili gesprochen. Was sie vom Festivalwochenende mitgenommen hat, hört ihr gleich nach zwei Hits am Stück. Wir starten jetzt erstmal mit Teddy Swims und Mr. Know-It-All. Mein Name ist Alla Schenz, einen schönen guten Morgen.
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0: Antenne Koblenz, der Supermix und gleich hört ihr noch Loy mit The Way I Want It. Elektronische Musik, spektakuläre Lichtshows und das Ganze mitten in der historischen Burgkulisse. Am vergangenen Freitag und Samstag fand das Castle Beats Festival auf der Ehrenburg in Brodenbach statt. In vier Areas wurde zwei Tage lang gefeiert. Wir von Antenne Koblenz waren natürlich auch vor Ort. Unsere Reporterin Jima Ebelhäuser hat sich dort mit einigen DJs unterhalten, unter anderem mit Newcomerin Lilly. Sie hat erzählt, wie sie Castle Beats erlebt hat.
1: Castle Beat Tag 2 und wir haben es uns nicht nehmen lassen, wieder an diesem Tage Leute einzuladen, die heute hier ihre Auftritte haben. Lilly, welcome back. Letztes Jahr hast du den DJ-Contest gewonnen bei Castle Beats. Ne? Da haben wir auch ein bisschen gesprochen, ein kleines Interview geführt. Und natürlich hattest du schon ein bisschen Erfahrung, aber du bist ja jetzt auch jung. Ne? Und insofern hast du noch nicht so viel Erfahrung, aber genug, um hier wirklich auch letztes Jahr Gas zu geben. Und ich denke mal, wenn ich dich jetzt frage, was ist denn im letzten Jahr passiert so? Was antwortest du mir da?
2: Also letztes Jahr bin ich halt hergekommen. Ich fand das so toll, alles, die Leute, die Stimmung. Und ich durfte auch spielen, was ich will. Es war einfach super. Und ich habe halt danach auch mehrere Gigs bekommen nach dem Castle Beats.
1: Wow, cool.
2: Weil die Leute, ich hatte halt Material zum Zeigen, weil die Leute haben immer gesagt, hey, wir haben keine Videos von dir, wie du auflegst, kannst du mal bitte was zeigen?
1: Ja.
2: Und das war auch perfekt. Auch die Crowd hier ist einfach der Hammer. Die Leute hier sind super lieb und man fühlt sich einfach wohl, man fühlt sich wie zu Hause.
1: Sehr schön. International hast du da auch ein bisschen gespielt?
2: Also ich habe in Malta gespielt, in Mazedonien gespielt und jetzt am 23.10. spiele ich im 8. Oktober in Amsterdam.
1: Da habe ich direkt mal eine Frage. Spürst du da einen Unterschied von der Crowd, wenn du jetzt zum Beispiel hier in Deutschland, ich sag mal, Castle Beats spielst oder in Malta zum Beispiel?
2: Ja, auf jeden Fall. Also hier in Deutschland ist die Crowd viel, viel energievoller. Die Leute haben viel mehr Energie, die sind viel mehr dabei. Natürlich auch in Malta. Also Malta hat mich auch ein bisschen an Berlin erinnert, um ehrlich zu sein.
1: Ah, krass.
2: Aber halt ein bisschen lower. Wir sind auch abgegangen und alles, aber die Energy, die in Deutschland ist einfach die beste Energy.
0: Als Newcomerin vor so einer Kulisse aufzulegen, ist natürlich etwas Besonderes. Castle Beats auf der Ehrenburg in Brodenbach liegt hinter uns. Wir von Antenne Koblenz waren mittendrin und unsere Reporterin Jima Ebelhäuser. Wenn sie noch Interviews hat, hört ihr, wen sie auch noch interviewt hat, das hört ihr gleich hier in einer halben Stunde.

0: Jones and I mit Dance Monkey und das Ganze hört ihr gleich in wenigen Minuten.
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2: 15 Grad in Lahnstein in Kruft und in Koblenz. Auf der Kartause haben wir auch aktuell 15 Grad gemessen. Ja, heute bleibt es zwar überwiegend trocken, aber die Sonne, die lässt sich nur ein bisschen blicken mit 26 Grad heute in der Spitze.
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3: Im Studio Max Dehmann einen schönen guten Morgen. Das Landgericht Koblenz hat über den Verbleib eines gemeinsamen Hundes nach der Trennung eines unverheirateten Paares entschieden. Das Gericht stellte fest, dass beide ehemaligen Partner Miteigentümer der Hündin sind und eine gemeinsame Haltung nicht angeordnet werden kann. Stattdessen soll die Hündin zwischen den beiden ehemaligen Partnern versteigert werden, damit einer von ihnen das alleinige Eigentum erhält. Das Gericht begründete dies auch mit dem Streit zwischen den Beteiligten, der bei einer Übergabe den Hund belasten könnte. Zuvor hatte das Amtsgericht Lahnstein noch eine Regelung vorgesehen, nach der die Hündin regelmäßig zwischen den Wohnungen der beiden wechseln sollte. Das Urteil des Landgerichts Koblenz ist noch nicht rechtskräftig, da nun der Bundesgerichtshof über den Fall entscheiden muss. In Koblenz haben rund 100 Menschen an einem Aufzug zum Unabhängigkeitstag der Ukraine teilgenommen. Die Veranstaltung führte am Montag vom Kurfürstlichen Schloss durch die Innenstadt bis zum Deutschen Eck. Während der Kundgebungen waren jeweils rund 60 Menschen anwesend. Entlang der Strecke mussten mehrere Kreuzungen und Einmündungen kurzzeitig für den Verkehr gesperrt werden. Nach Angaben der Polizei verliefen der Aufzug und die beiden Kundgebungen friedlich und ohne Störungen. Am 10. September findet der bundesweite Warntag statt, an dem auch der Rhein-Lahn-Kreis beteiligt ist. Gegen 11 Uhr werden verschiedene Warnsysteme getestet, darunter Warn-Apps, Cell-Broadcast sowie Radio und Fernsehen. Gleichzeitig überprüft der Rhein-Lahn-Kreis sein Sirenennetz. Dabei wird ein auf- und abschwellender Heulton als Warnsignal und ein gleichmäßiger Dauerton als Entwarnung eingesetzt. Gegen 11.45 Uhr soll über die digitalen Warnsysteme Entwarnungen gegeben werden. Der Rhein-Lahn-Kreis empfiehlt den Bürgern, Warn-Apps wie Nina oder Katwarn zu nutzen und die Hinweise im Ernstfall zu beachten. Die Energieversorgung Mitte-Rhein startet mit dem EVM Energietreff ein neues Veranstaltungsformat für den direkten Austausch mit Bürgern. Unter dem Motto Deine Fragen, unsere Antworten stehen persönliche Gespräche rund um Energieversorgung und Zukunftsthemen im Mittelpunkt. Die Premiere findet morgen um 16.30 Uhr im EVM Kundenzentrum Koblenz statt. Der erste Sprecher beantwortet Fragen zu Themen wie Energiepreisen, erneuerbaren Energien und Möglichkeiten für mehr Unabhängigkeit im eigenen Zuhause. Das einstündige Format setzt auf kleine Gesprächsrunden statt klassischer Vorträge. Die Teilnahme ist kostenlos, eine Anmeldung ist erforderlich.
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2: Kurz nach 7:30, wir schauen zu euch raus auf die Straße. Da haben wir die B42 Koblenz Richtung Rüdesheim zwischen Kaup und Lorchhausen. Hier braucht ihr ungefähr 10 Minuten länger. Weiter auf der B42 Bonn Richtung Koblenz zwischen Neuwied und Ehrlich. Hier braucht ihr aktuell 5 Minuten länger. Und nochmal auf der B42 Bonn Richtung Koblenz zwischen Leutesdorf und Hüllenberg. Hier dauert es auch länger. Auch hier habt ihr 5 Minuten Zeitverlust.
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2: Ein Blitzer steht in Neuwied auf der Blücherstraße Richtung Industriegebiet. Hier ist Tempo 50 erlaubt. Und falls ihr auch irgendwo was gesehen habt, Staus, Blitzer oder andere Verkehrsbehinderungen melden wollt, gerne unsere Antenne Koblenz Hotline wählen oder auch gerne eine Sprachnachricht per WhatsApp senden. 0261 98 8 20 99, denn zusammen machen wir unsere Straßen sicherer.
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2: Guten Morgen aus dem Antenne Koblenz Studio. Schön, dass ihr mit uns in den Mittwoch startet. Wir haben natürlich jede Menge Musik für euch und nehmen euch heute Morgen auch noch einmal mit auf die Ehrenburg nach Brodenbach. Dort wurde am Wochenende bei Castle Beats gefeiert und unsere Reporterin Gima Ebelhäuser war für uns dabei und hat DJ Toby D getroffen. Mit ihm hat sie darüber gesprochen, wie man als DJ seinen eigenen Weg geht und sich in der Musikbranche weiterentwickelt. Den Rückblick, den hört ihr gleich bei uns. Wir starten jetzt erstmal ganz entspannt mit Sombre und Homewrecker. Mein Name ist Ala Schenz, einen schönen guten Morgen.
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0: Antenne Koblenz, der Supermix. Ihr hört gleich Nico Santos mit Ray of Light. Elektronische Musik, spektakuläre Lichtshows und eine historische Burgkulisse. Am vergangenen Freitag und Samstag wurde beim Castle Beats Festival auf der Ehrenburg in Brodenbach gefeiert. Wir von Antenne Koblenz waren auch vor Ort und unsere Reporterin Gima Ebelhäuser hat sich mit einigen DJs unterhalten. Mit DJ Toby D hat sie darüber gesprochen, wie man seinen eigenen Weg in der Musikbranche verfolgt, sich weiterentwickelt und was es braucht, um als DJ erfolgreich zu werden.
1: Gerade eingetroffen, Toby D, ich grüße dich.
2: Ja, hallo, ich freue mich wieder hier zu sein.
1: Das ist ein super Stichwort. Du warst letztes Jahr schon bei Castle Beats,
2: ne? Nicht nur letztes Jahr, sondern die letzten 5 Jahre und somit bin ich seit der Gründung mit dabei.
1: Was würdest du deinem jüngeren Toby sagen, aus heutiger Sicht? Der Toby von vor, sagen wir mal, 10 Jahren.
2: Okay, das ist eine sehr interessante Frage. Also erstmal zieh durch, Toby. Du bist jung, es wird sehr viel auf dich zukommen. Halte durch, es lohnt sich und mach immer weiter. Ja, das würde ich mir sagen, weil für alle natürlich, die jetzt denken, der spricht in Hieroglyphen oder in Quotes. Nein, glaubt mir, wenn man irgendwie einen Weg geht, man startet ganz unten und ich habe wirklich ganz, ganz unten angefangen. Also mit 15 auf dem 16. Geburtstag und Hochzeiten mit 16 und weiß ich nicht
1: was. Klassisch halt.
2: Genau, also so wirklich sehr jung als Teenager, ja. Und man hat sehr viele Tiefs gehabt, in leeren Bars gespielt. Dieses Gefühl kommt, da muss noch was kommen und wäre das nicht gewesen oder hätte ich auch nicht so viel Spaß an der Musik gehabt, hätte ich gar nicht so weit kommen können und ich glaube, das ist so der Tipp, den ich dann auch dem Tobi geben würde vor 10 Jahren. Finde erstmal deine Leidenschaft und dann bleib dran. Und wenn es nicht deine Leidenschaft ist, bleib nicht unbedingt dran fürs Leben gesehen, weil du wirst gar nicht so viel Energie da reinstecken können, dass du glücklich wirst.
0: Für DJ Toby D spielt nicht nur die besondere Kulisse eine Rolle, sondern auch der eigene Weg in der Musikbranche und die Erfahrungen, die man dabei sammelt. Und gleich in einer halben Stunde hört ihr weitere Rückblicke auf Castle Beats.

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2: 15 Grad in Montabaur, 15 Grad in Mülheim-Kärlich und in Koblenz-Immendorf haben wir auch aktuell 15 Grad gemessen. Uns erwartet heute ein Mix aus Sonne und Wolken. Überwiegend bleibt es aber heute bewölkt mit milden Temperaturen um die 26 Grad. Erst ab morgen wird es wieder wärmer.
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3: Ich bin Dirk Zeitler. Mit Beratungen über die Hitzewelle und Dürre dieses Sommers wird die Bundesregierung heute ihre Klausurtagung in Brandenburg abschließen. Konkrete Beschlüsse sollen aber erst in späteren Kabinettssitzungen folgen. Vizekanzler Klingbeil will den Klimaschutz stärker im Grundgesetz verankern. Das sagte er am Abend im ZDF.
4: Die Koalition steht vor wegweisenden Wochen. Das sind die drei wichtigen Landtagswahlen im September und die geplanten großen Reformen, wie etwa bei der Rente, bei denen Kanzler Merz Tempo machen will. Die Klausur in Neu-Hardenberg soll dafür den Startschuss geben und die Stimmung bei Schwarz-Rot verbessern. Aber schon das Thema Klimaschutz, das heute auf der Tagesordnung steht, zeigt, wie schwierig das werden könnte. Die SPD-Minister wollen den Klimaschutz stärker im Grundgesetz verankern. Die Union sieht das eher skeptisch. Thomas Nachrichtenredaktion.
3: Mitten der Krise bei Europas größtem Autobauer Volkswagen stehen heute die nächsten Betriebsversammlungen an. Nach dem Auftakt gestern am Stammwerk in Wolfsburg wird VW-Vorstand Blume heute in Emden und Zwickau erwartet. Zwei Werke, die im Zuge der Sparpläne von Schließung bedroht sind. Am Stammwerk in Wolfsburg hatte der VW-Vorstand gestern heftige Kritik für seine Sparpläne geerntet. Fans aus aller Welt trauen um die Country-Ikone Dolly Parton. Die US-Sängerin starb im Alter von 80 Jahren in Nashville, wie ihre PR-Agentur mitteilte. Laut Medienberichten litt sie an Krebs.
5: Es kostet viel Geld, so billig auszusehen. Das war ein Lieblingsspruch der vollbusigen Country-Ikone. Aber Schönheitsoperationen, Schminke, Klunker und blonde Mähne gehörten zum Handwerk des Superstars. Oft sprach Dolly Parton von ihrer Kindheit in Armut als viertältestes von 12 Kindern in einer Hütte in den Smoky Mountains. Ihr Aufstieg und ihre Karriere in Nashville waren sagenhaft. 9 to 5, Jolene, I Will Always Love You wurden Welthits. Dolly wurde reich, baute den Rummelplatz Dollywood und spendete viel Geld für Arme und für Ausbildung. Aus den USA, Tina Eck.
3: Auf einem Hamburger Volksfest haben 23 Fahrgäste eines Kettenkarussells rund 3 Stunden in großer Höhe festgesessen. Das Fahrgeschäft war am späten Abend wegen eines Defekts stehen geblieben. Feuerwehr und Polizei waren mit einem Großaufgebot vor Ort, um das Karussell wieder auf den Boden zu bringen und Panik unter den Fahrgästen zu vermeiden. Kurz nach Mitternacht gelang es, das Karussell wieder in Gang zu setzen.
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6: Mit Max Dehmann, guten Morgen. Vor dem Landgericht Koblenz müssen sich ab heute 2 Angeklagte im Alter von 15 und 19 Jahren verantworten. Dem 19-Jährigen wird unter anderem vorgeworfen, versucht zu haben, einen Mann aus niedrigen Beweggründen zu töten und ihn gemeinsam mit dem 15-Jährigen schwer zu verletzen. Nach dem Konsum von Rauschmitteln und teilweise Alkohol sollen die beiden am späten Abend des 3. Januar 2026 einen Streit mit einem unbeteiligten Mann begonnen haben. Nach Beleidigungen soll die Auseinandersetzung eskaliert sein, wobei beide Angeklagte auf den Mann eingeschlagen haben sollen. Der 19-Jährige soll anschließend gezielt und mit voller Wucht gegen den Kopf des Mannes geschlagen haben. Der 15-Jährige soll versucht haben, weitere lebensgefährliche Angriffe zu verhindern. Der Geschädigte überlebte schwer verletzt. Außerdem in den Regionalnachrichten um 9:30. In Andernach hat der Bau eines Anbaus für die Grundschule Hasenfänger begonnen. Und der Verein Heimat schmeckt hat eine neue Homepage veröffentlicht.
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2: 8:03, wir schauen gemeinsam auf die Straße. Da haben wir die B42 Koblenz Richtung Rüdesheim zwischen Kaub und Leuchhausen. Hier braucht ihr aktuell 10 Minuten länger. Bahn Richtung Koblenz auch auf der B42 zwischen Neuwied-Ehrlich und Ehrlich. Hier braucht ihr 5 Minuten länger. B42 Bahn Richtung Koblenz zwischen Leutesdorf und Hüllenberg. Auch hier 5 Minuten Zeitverlust.
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2: Ein Blitzer steht in Neuwied auf der Blücherstraße Richtung Industriegebiet. Hier ist Tempo 50 erlaubt. Und wenn ihr auch noch irgendwo was entdeckt habt, Staus oder Blitzer melden wollt, einfach anrufen oder eine WhatsApp senden. Beides an unsere Antenne Koblenz Hotline 0261 98 8 20 99. Vielen Dank und kommt gut durch.
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2: Guten Morgen, wir starten gemeinsam in den Mittwoch mit jeder Menge Musik und einem Rückblick auf Castle Beats auf der Ehrenburg in Brodenbach. Unsere Reporterin Jima Ebelhäuser war am Wochenende auch vor Ort und hat mit DJ Cimera gesprochen und wie er so das Ganze empfunden hat, das hört ihr nach zwei Hits am Stück. Wir starten jetzt erstmal ganz bequem mit Connor Skinner und Find You. Mein Name ist Ala Schenz, einen schönen guten Morgen wünsche ich.
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Und gleich hört ihr noch The Kid LAROI mit ihrem Song Without You. Das Castle Beats Festival auf der Ehrenburg in Brodenbach liegt hinter uns. Zwei Tage lang gab es dort elektronische Musik, Lichtshows und Festivalstimmung in

0: haben uns letztes Jahr schon kennengelernt.
1: Genau.
0: Du warst letztes Jahr hier.
1: Genau, durch den Contest.
0: Wunderbar. Wie fühlst du dich? You are back again.
1: Ja, ist wunderbar. Tolles Gefühl, wieder hier zu sein und ich freue mich schon.
0: Ja, du hast 2017 angefangen?
1: Genau, da habe ich angefangen zu produzieren, genau.
0: Wenn du jetzt mal so ein bisschen zurückblickst, von 2017 bis 2025, wo du dann auch den DJ-Contest hier gewonnen hast, und die Zeit von letztem Jahr Castle Beats bis heute, was hat sich denn da für dich verändert?
1: Ich war auf jeden Fall, war ich wieder sehr motiviert, ja. Und ich finde es einfach mega, es ist unglaublich, wieder hier dabei zu sein.
0: Wie bist du denn, wenn du nicht hinter den Decks stehst? Ist das noch genau die gleiche Person wie hinter den Decks? Oder
1: eigentlich schon, ja.
0: Ja?
1: Ich denke schon.
0: Cool. Weil es gibt auch Leute, die dann sagen so, boah, ich bin introvertierter. Oder die Leute würden mir nicht abnehmen, dass ich doch noch mehr Gas gebe, als ich hinter dem Deck gebe. Also es gibt unterschiedliche
1: Antworten. Alles gleich. Also, so wie ich auf der Bühne bin, so bin ich auch privat, Freizeit.
0: Was dürfen denn die Leute gleich von dir erwarten? Hands Up geht bei dir.
1: Ich produziere hauptsächlich Hands Up und Happy Hardcore, aber die Genre verändert sich ja auch ein bisschen, ist immer so ein bisschen was anderes im Trend. Ich habe aber einen Stil, wie ich produziere, halt beibehalten.
0: Wie sind die Pläne für die Zukunft? Hast du schon irgendwas, was du uns verraten kannst, möchtest?
1: Also wie gesagt, ich produziere weiter und gucke einfach mal, was so auf mich drauf zukommt, ja.
2: Eine außergewöhnliche Location, jede Menge elektronische Musik und vor allem jede Menge gute Stimmung vor Ort haben Castle Beats auch in diesem Jahr wieder ganz besonders gemacht.

0: 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Und gleich hört ihr noch einen Klassiker aus den 2000ern, der wirklich immer geht. Wanty featuring Coolty mit The Magic Key und den hört ihr gleich noch vor halb.
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2: 15 Grad in Hillscheid, 15 Grad in Kopern-Gondorf und in Koblenz. Hier in der Goldgrube haben wir auch 15 Grad aktuell gemessen. Uns erwarten heute viele dicke graue Wolken am Himmel. Nachmittags lässt sich doch ab und an die Sonne nochmal blicken. Das Ganze begleitet aber vom frischen Wind. Heute erwarten uns maximal in der Spitze 26 Grad. Und wenn ihr heute Abend unterwegs seid, da kühlt es auch ordentlich runter. Zwischendurch kann es auch hier mal regnen. Also den Regenschirm einpacken und die Jacke nicht vergessen.
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3: Im Studio Max Dehmann einen schönen guten Morgen. Vor dem Landgericht Koblenz müssen sich ab heute zwei Angeklagte im Alter von 15 und 19 Jahren verantworten. Dem 19-Jährigen wird unter anderem vorgeworfen, versucht zu haben, einen Mann aus niedrigen Beweggründen zu töten und ihn gemeinsam mit dem 15-Jährigen schwer zu verletzen. Nach dem Konsum von Rauschmitteln und teilweise Alkohol sollen die beiden am späten Abend des 3. Januar 2026 einen Streit mit einem unbeteiligten Mann begonnen haben. Nach Beleidigungen soll die Auseinandersetzung eskaliert sein, wobei beide Angeklagte auf den Mann eingeschlagen haben sollen. Der 19-Jährige soll anschließend gezielt und mit voller Wucht gegen den Kopf des Mannes geschlagen haben. Der 15-Jährige soll versucht haben, weitere lebensgefährliche Angriffe zu verhindern. Der Geschädigte überlebte schwer verletzt. In Andernach hat der Bau eines Anbaus für die Grundschule Hasenfänger begonnen. Mit dem Erweiterungsbau schafft die Stadt dringend benötigte zusätzliche Räume zum Lernen und für die Betreuung der Kinder. Geplant sind flexible Lernbereiche und eigene Räume für die Förderung einzelner Schüler. Der Neubau soll nach einem Raumkonzept entstehen, bei dem mehrere Klassen- und Gruppenräume um einen gemeinsamen Bereich angeordnet sind. Die Grundschule Hasenfänger wird derzeit von rund 290 Kindern besucht, während die Schülerzahl in Andernach insgesamt steigen. Die Fertigstellung des Anbaus ist für das vierte Quartal 2027 geplant. Der Verein Heimat schmeckt hat eine neue Homepage für regionale Anbieter aus der Region Koblenz und Umgebung veröffentlicht. Unter der bekannten Adresse finden Besucher Informationen über den Verein, seine Mitgliedsbetriebe und deren Produkte. Eine Karte zeigt, wo regionale Direktvermarkter und Gastronomen zu finden sind. Außerdem können Nutzer nach bestimmten Produkten suchen und sich über Präsentkörbe und Gutscheine informieren. Ziel des Vereins ist es, regionale Betriebe zu stärken und den Verkauf heimischer Produkte zu fördern. Die neue Internetseite soll dabei den Austausch zwischen Anbietern und Kunden in der Region erleichtern. In Andernach hat Bildungsstaatssekretärin Jenny Groß einen Feriensprachkurs für Grundschüler an der Martinschule besucht. Die Volkshochschule Andernach bietet die Kurse seit 2014 an, damit Kinder mit geringen Deutschkenntnissen besser in den Schulalltag starten können. In kleinen Gruppen üben die Kinder spielerische Sprache und Alltagssituationen. Erstmals richtet sich das Angebot in diesem Jahr auch an Kinder, die nach den Sommerferien eingeschult werden. Seit 2024 nahmen in Andernach insgesamt 472 Schüler an 55 Feriensprachkursen teil. Groß würdigte das Angebot als Beispiel für eine frühe und wirksame Sprachförderung in Rheinland-Pfalz.
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2: Kurz nach 8:30, wir schauen auf die Straßen. Da haben wir die A48 Sternbach Richtung Koblenz zwischen dem Dreieck Sternbach und der Ausfahrt Bendorf-Neuwied. 2 Kilometer Stau. B42 Bonn Richtung Koblenz zwischen Leutesdorf und Hüllenberg. Aktuell braucht ihr hier 5 Minuten länger. B42 zwischen Ehrenbreitstein und Urbar. Auch hier dauert es aktuell 10 Minuten mehr. Dann haben wir noch die B42 Bonn Richtung Koblenz zwischen dem Industriegebiet Rodenbach und Neuwied. Auch hier 5 Minuten plus.
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2: Blitzer haben wir einen in Neuwied auf der Blücherstraße Richtung Industriegebiet. Hier ist Tempo 50. Und wenn ihr sonst irgendwo was gesehen habt, Staus oder Blitzer melden wollt, gerne anrufen. Unsere Antenne Koblenz Hotline lautet 0261 98 8 20 99. Oder auch ganz bequem eine WhatsApp. Die warten wir auch natürlich. Und eine Sprachnachricht wäre ganz toll. Vielen Dank und kommt gut durch.
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2: Einen schönen guten Morgen bei Antenne Koblenz. Barbara Denkmal. Da könnte man erstmal vermuten, dass hier einer Barbara ein Denkmal gesetzt wurde. Tatsächlich steckt dahinter aber ein Kriegerdenkmal mit einer ganz anderen Geschichte. Woher aber der Name Barbara kommt und was das Denkmal in Koblenz damit zu tun hat, das klären wir gleich in unserem Warum heißt das so. Wir machen erstmal weiter mit Musik, dem Supermix. Tobi, Becky G mit Sorry Papi. Mein Name ist Ala Schenz. Einen guten Start wünsche ich in den Mittwochmorgen.
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1: Ist euch schon mal das Barbara-Denkmal am Friedrich-Ebert-Ring hier in Koblenz aufgefallen? Hinter diesem Denkmal steckt eine ziemlich spannende Geschichte, die ihr vielleicht noch nicht kanntet. Im Jahr 1907 wurde es am Kaiser-Wilhelm-Ring, dem heutigen Friedrich-Ebert-Ring, in Koblenz eingeweiht. Es wurde zu Ehren der gefallenen Soldaten des 19. Jahrhunderts erbaut. Die Baukosten für das Denkmal betrugen damals 25.000 Mark. Das Kriegsdenkmal überstand beide Kriege weitestgehend unbeschädigt, wurde dann aber 1956 aufgrund einer neuen Verkehrsregelung zwischen der Pfaffendorfer Brücke und dem Friedrich-Ebert-Ring abgebaut und umgelagert. Im Herbst 2014 wurde das Denkmal in der Nähe seines ursprünglichen Standortes wieder errichtet. Zum Glück konnte es so weit wie möglich originalgetreu wiederhergestellt werden. Wieder aufgebaut wurde es durch Spenden vom gemeinnützigen Verein von Bürgern des Vereins der Freunde und Förderer Barbara Denkmal e.V. Neben dem Weinbrunnen ist es das zweite historische Denkmal, was in kurzer Zeit in Koblenz wiedererrichtet werden konnte. Die Zentralfigur des Denkmals ist die Schutzpatronin, die heilige Barbara. In der katholischen Kirche zählt sie zu den 14 Nothelfern und ist das Symbol der Stand und Wehrhaftigkeit. Mit der rechten Hand verschließt sie die Mündung eines Kanonenrohrs und in der linken Hand hält sie einen Palmzweig. Die weibliche Figur des Friedens hält in ihrer Hand einen Lorbeerkranz. Der symbolisiert den Frieden. Auf der linken Seite des Denkmals sieht man eine männliche Figur, die für den Krieg steht. In seinem Schoß liegt ein Schwert. Das Denkmal zeigt eine Gegenüberstellung von Krieg und Frieden. Und noch heute könnt ihr das Denkmal auf Höhe der Christuskirche bewundern.
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2: 15 Grad in Hörgrenzhausen, 15 Grad in Kruft und in Koblenz-Kesselheim haben wir auch aktuell 15 Grad gemessen. Und wenn wir rausblicken, es ist heute auf jeden Fall sehr, sehr bewölkt. Aber am Nachmittag wird es dann etwas sommerlicher. Die Sonne lässt sich dann doch ab und zu doch mal blicken. Mit 26 Grad heute in der Spitze. Heute Abend, wenn ihr unterwegs seid, denkt an die Jacke und eventuell doch einen kleinen Regenschirm einpacken. Zwischendurch können ein paar Schauer durch die Region ziehen. Morgen erwartet uns dann vormittags wieder freundlicheres Wetter mit einem Mix aus Sonne und Wolken und 30 Grad in der Spitze. Morgen Abend, da kann es auch zwischendurch wieder Gewitter geben. Der Freitag, der startet dann auch wieder nass und am Nachmittag gibt es freitags auch wieder Gewitter. Es wird deutlich windiger mit 24 Grad in der Spitze. Und der Samstag, das Wochenende, startet dann auch wieder recht freundlich mit einem Mix aus Sonne und Wolken. Erst nachmittags ziehen kleine Regenschauer durch die Region. Am Samstag erwarten wir dann 23 Grad in der Spitze.
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3: Ich bin Dirk Zeitler. Auf Schloss Neuhardenberg in Brandenburg geht heute die Kabinettsklausur der Bundesregierung zu Ende. Am zweiten Tag soll es um die Folgen von Hitze und Dürre in diesem Sommer gehen, aber auch erneut um die Wettbewerbsfähigkeit der deutschen Wirtschaft. Beschlüsse werden heute nicht erwartet.
4: Die Beratungen in idyllischer Schlossatmosphäre sind für Kanzler Friedrich Merz und seine Regierungsmannschaft wohl der Auftakt für einen eher stürmischen Herbst. Da stehen drei wichtige Landtagswahlen an und Schwarz-Rot will große Reformen auf den Weg bringen. Rente, Krankenkassenbeiträge oder Entbürokratisierung sollen bis zum Jahresende abgehakt sein. Dafür braucht es allerdings Einigkeit in der Koalition und das könnte schwierig werden. Denn bei den Themen Klimaschutz ins Grundgesetz oder auch der Ausweitung der Zuckersteuer dürfte es wohl nicht ganz so harmonisch weitergehen wie jetzt in Neuhardenberg. Diana Kramer, Nachrichtenredaktion.
3: Inmitten der Krise bei Europas größtem Autobauer Volkswagen stehen heute die nächsten Betriebsversammlungen an. Nach dem Auftakt gestern am Stammwerk in Wolfsburg wird VW-Vorstand Blume heute in Emden und Zwickau erwartet. Zwei Werke, die im Zuge der Sparpläne von Schließung bedroht sind. Am Stammwerk in Wolfsburg hatte der VW-Vorstand gestern heftige Kritik für seine Sparpläne geerntet. Die weltgrößte Computerspielemesse Gamescom beginnt heute in Köln. Dort präsentieren sich deutlich mehr als 1600 Firmen, Verbände und andere Organisationen. Die Veranstalter sprechen von einem Rekord.
5: Rund 350.000 Gaming-Fans werden hier in den nächsten Tagen erwartet, gut zwei Drittel davon aus dem Ausland. Die können unter anderem die neuesten Spiele ausprobieren und stehen dafür zum Teil lange in der Schlange. Die Gaming-Branche ist für die Wirtschaft enorm wichtig, das zeigt sich auch an der politischen Prominenz. Neben Finanzminister Klingbeil und Forschungsministerin Bär wird erstmals auch ein Bundespräsident auf der Messe sprechen. Frank-Walter Steinmeier ist Gastredner beim Gamescom-Kongress. Aus Köln, Thomas Bremser.
3: Fans in aller Welt trauern um die Country-Ikone Dolly Parton. Die US-Sängerin starb im Alter von 80 Jahren in Nashville, wie ihre PR-Agentur mitteilte. Laut Medienberichten litt Parton an Krebs.
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6: Mit Max Dehmann, guten Morgen. Das Landgericht Koblenz hat über den Verbleib eines gemeinsamen Hundes nach der Trennung eines unverheirateten Paares entschieden. Das Gericht stellte fest, dass beide ehemaligen Partner Miteigentümer der Hündin sind und eine gemeinsame Haltung nicht angeordnet werden kann. Stattdessen soll die Hündin zwischen den beiden ehemaligen Partnern versteigert werden, damit einer von ihnen das alleinige Eigentum erhält. Das Gericht begründete dies auch mit dem Streit zwischen den Beteiligten, der bei einer Übergabe den Hund belasten könnte. Zuvor hatte das Amtsgericht Lahnstein noch eine Regelung vorgesehen, nach der die Hündin regelmäßig zwischen den Wohnungen der beiden wechseln sollte. Das Urteil des Landgerichts Koblenz ist noch nicht rechtskräftig, da nun der Bundesgerichtshof über den Fall entscheiden muss. Außerdem in den Regionalnachrichten um halb. In Koblenz haben rund 100 Menschen an einem Aufzug teilgenommen. Und am 10. September findet der bundesweite Warntag statt, an dem auch der Rhein-Lahn-Kreis beteiligt ist.
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2: Wir haben kurz nach 9 und schauen auf die Straße. Dann die A48 Sternbach Richtung Koblenz zwischen dem Dreieck Sternbach und der Ausfahrt Berndorf-Neuwied. 2 Kilometer Stau aktuell. B42 Ehrenbreitstein und Urbar. Dazwischen braucht ihr ungefähr so 8 Minuten mehr. B42 Bonn Richtung Koblenz zwischen dem Industriegebiet Rodenbach und der Ausfahrt Neuwied. Hier auch dichter Verkehr, 5 Minuten plus.
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2: Aktuell haben wir einen Blitzer in Neuwied auf der Blücherstraße Richtung Industriegebiet. Hier ist Tempo 50. Und wenn ihr auch noch irgendwo was gesehen habt, Staus oder Blitzer melden wollt, gerne anrufen oder per WhatsApp an die 0261 98 820 99. Vielen Dank.
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2: Einen schönen guten Morgen. Es ist Mittwoch und wir starten gleich weiter mit guter Musik und natürlich den Themen, die unsere Region beschäftigen. Und da geht es heute Morgen unter anderem um unsere Obst- und Weinbaubetriebe. Steigende Kosten, günstige Importe und zunehmende extreme Wetterlage machen viele Erzeugern zu schaffen. Und mit einem offenen Brief wenden sie sich jetzt an die Politik. Was sich die Betriebe konkret wünschen und wie die Lage bei uns in der Region aussieht, hört ihr gleich bei uns. Wir starten jetzt erstmal mit Holy Humberstone mit To Love Somebody. Mein Name ist Alla Schenz. Und einen guten Start wünsche ich in den Mittwochmorgen.
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0: Antenne Koblenz, der Supermix und gleich hört ihr noch One Republic mit ihrem Song Secrets. Bei uns in Koblenz und der Umgebung stehen viele Obst- und Weinbaubetriebe vor großen Herausforderungen. Steigende Kosten, hoher Preisdruck und die Konkurrenz durch günstigere Importe belasten die heimischen Erzeuger. Mit einem offenen Brief an die Politik wollen Obst- und Weinbauer jetzt auf ihr aktuelles Thema aufmerksam machen. Wir haben mit dem Weinbaupräsidenten der Mosel, Walter Klüsserath, darüber gesprochen, welche Maßnahmen notwendig sind, um die Betriebe in unserer Region zu unterstützen.
1: Es geht jetzt nicht nur um ein Jetzt, es geht um eine grundsätzliche Veränderung, die wir seit vielen Jahren anprangern, aber auch klar machen, dass wir sagen, es fängt an bei der Beschaffung von Arbeitskräften. Ich habe das ja gesagt, dass wir für eine Saisontätigkeit sozialversicherungsfrei bekommen. Gleiche Löhne, ja, aber die Sozialversicherungslasten weghaben. Das andere ist, dass wir bei der Kennzeichnung, wenn das Produkt im Regal steht, es so ganz klar kennzeichnen, dass es erkennbar ist, dass es tatsächlich hier produziert wird und dass wir auch deutlich dokumentieren, wo wir wirklich erkennen, wo ist denn das Produkt wirklich gewachsen.
0: Neben den wirtschaftlichen Herausforderungen spielt auch das Wetter eine immer größere Rolle. Welche Folgen die Wetterlage und der Klimawandel für den regionalen Obstbau haben und welche Lösungen es dafür geben könnte, dazu nochmal Walter Klüsserath.
1: Diese Erhitzung, wir hatten noch nie 42 Grad Anfang oder Ende Mai, Anfang Juni. Wir werden mit dem Wasser Schwierigkeiten bekommen, wir alle, sei das die Obstbauernkollegen, aber auch wir im Weinbau. Wir schaffen ja schon, wie hier auch, mit Begrünung. Und auf den Terrassen wächst ja kaum, weil es zu trocken da ist. Sie brauchen das Wasser. Und ich bin da dran, ich habe ja an der Ruwe ein Projekt initiiert, dass wir auf dem Berg, sagen wir mal wieder, obendrauf eine Fläche hatten, eine die nicht gebraucht wurde, haben da ein Wasserbecken geschaffen und holen im Winter, wenn Wasser zu viel in der Ruwe drin ist, wird es hochgepumpt und im Sommer wird es wieder runter träufeln gelassen in einer Tröpfchenbewässerung bei die Stöcke. Also das ist ja reine Kreislaufwirtschaft.
0: Für viele Betriebe geht es deshalb auch darum, langfristig

0: sich Planungssicherheit zu bekommen. Und gefordert werden Rahmenbedingungen, mit denen heimische Erzeuger trotz steigenden Kosten und zunehmender Wetterextreme wirtschaftlich arbeiten können. Was sich die Obst- und Weinbauern dabei konkret von der Politik erhoffen, hat uns Franz Josef Schäfer erklärt. Er ist Obst- und Ackerbauer.
1: Also wir würden uns schon freuen, wenn die Rahmenbedingungen etwas erleichtert würden. Ich sage jetzt mal Pflanzenschutzmittelzulassungssituation. Ich habe eben schon angesprochen, Arbeitssituation, Arbeitskräftesituation, das würde uns schon helfen. Kauft bewusst, kauft regional. Und besser mal auf ein Sonderangebot verzichten, aber da was Gutes, Regionales kaufen.
0: Mit ihrem offenen Brief wollen die Erzeuger deutlich machen, wie angenehm und angespannt die Situation bei uns in der Region ist. Sie hoffen auf konkrete Unterstützung und bessere Rahmenbedingungen für den heimischen Obst- und Weinbau.

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2: 16 Grad in Saffig, 16 Grad in Urmitz und in Koblenz-Pfaffendorf haben wir auch aktuell 16 Grad gemessen. Heute Vormittag begleiten uns natürlich weiterhin noch viele dicke Wolken. Erst zum Nachmittag hin wird es wieder etwas sommerlicher. Die Sonne zeigt sich dann mit 5 Sonnenstunden über den Tag verteilt von ihrer freundlichen Seite. 26 Grad erwarten wir heute in der Spitze.
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3: Im Studio Max Dehmann einen schönen guten Morgen. Das Landgericht Koblenz hat über den Verbleib eines gemeinsamen Hundes nach der Trennung eines unverheirateten Paares entschieden. Das Gericht stellte fest, dass beide ehemaligen Partner Miteigentümer der Hündin sind und eine gemeinsame Haltung nicht angeordnet werden kann. Stattdessen soll die Hündin zwischen den beiden ehemaligen Partnern versteigert werden, damit einer von ihnen das alleinige Eigentum erhält. Das Gericht begründete dies auch mit dem Streit zwischen den Beteiligten, der bei einer Übergabe den Hund belasten könnte. Zuvor hatte das Amtsgericht Lahnstein noch eine Regelung vorgesehen, nach der die Hündin regelmäßig zwischen den Wohnungen der beiden wechseln sollte. Das Urteil des Landgerichts Koblenz ist noch nicht rechtskräftig, da nun der Bundesgerichtshof über den Fall entscheiden muss. In Koblenz haben rund 100 Menschen an einem Aufzug zum Unabhängigkeitstag der Ukraine teilgenommen. Die Veranstaltung führte am Montag vom Kurfürstlichen Schloss durch die Innenstadt bis zum Deutschen Eck. Während der Kundgebungen waren jeweils rund 60 Menschen anwesend. Entlang der Strecke mussten mehrere Kreuzungen und Einmündungen kurzzeitig für den Verkehr gesperrt werden. Nach Angaben der Polizei verliefen der Aufzug und die beiden Kundgebungen friedlich und ohne Störungen. Am 10. September findet der bundesweite Warntag statt, an dem auch der Rhein-Lahn-Kreis beteiligt ist. Gegen 11 Uhr werden verschiedene Warnsysteme getestet, darunter Warn-Apps, Cell-Broadcast sowie Radio und Fernsehen. Gleichzeitig überprüft der Rhein-Lahn-Kreis sein Sirenennetz. Dabei wird ein auf- und abschwellender Heulton als Warnsignal und ein gleichmäßiger Dauerton als Entwarnung eingesetzt. Gegen 11.45 Uhr soll über die digitalen Warnsysteme Entwarnungen gegeben werden. Der Rhein-Lahn-Kreis empfiehlt den Bürgern, Warn-Apps wie Nina oder Katwarn zu nutzen und die Hinweise im Ernstfall zu beachten. Die Energieversorgung Mitte-Rhein startet mit dem EVM Energietreff ein neues Veranstaltungsformat für den direkten Austausch mit Bürgern. Unter dem Motto Deine Fragen, unsere Antworten stehen persönliche Gespräche rund um Energieversorgung und Zukunftsthemen im Mittelpunkt. Die Premiere findet morgen um 16.30 Uhr im EVM Kundenzentrum Koblenz statt. Der erste Sprecher beantwortet Fragen zu Themen wie Energiepreisen, erneuerbaren Energien und Möglichkeiten für mehr Unabhängigkeit im eigenen Zuhause. Das einstündige Format setzt auf kleine Gesprächsrunden statt klassischer Vorträge. Die Teilnahme ist kostenlos, eine Anmeldung ist erforderlich.
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2: Wir haben kurz nach 9:30. Wir schauen auf die Straße und es betrifft die B42. Bonn Richtung Koblenz zwischen Feldkirchen und Neuwied-Ehrlich braucht ihr 5 Minuten länger. Bonn Richtung Koblenz zwischen Leutesdorf und Hüllenberg auch hier 5 Minuten Zeitverlust. Rüdesheim Richtung Koblenz zwischen Filsen und Osterspeit 10 Minuten Zeitverlust. Bonn Richtung Koblenz zwischen dem Industriegebiet Rodenbach und der Ausfahrt Neuwied. Hier braucht ihr 5 Minuten länger. Ansonsten sieht's gut aus, soweit sind die Straßen. Straßenfrei, kommt gut an.
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2: Ein Blitzer steht in Neuwied auf der Blücherstraße Richtung Industriegebiet. Hier ist Tempo 50 erlaubt. Und wenn ihr auch noch irgendwo was gesehen habt, Staus oder Blitzer, melden wollt, einfach anrufen oder eine WhatsApp senden an unsere Antenne Koblenz Hotline 0261 988 2099. Vielen Dank.
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2: Einen schönen guten Morgen aus der Antenne Koblenz. Studio 9:30 haben wir es hier und wir begleiten euch weiter durch den Mittwoch. Egal, ob ihr gerade auf der Arbeit seid, unterwegs oder zu Hause. Wir haben die passende Musik im Supermix für euch dabei. Dazu alles Wichtige aus Koblenz und der Region hier bei Antenne Koblenz. Es geht gleich weiter mit 3 Hits am Stück. Wir starten jetzt erstmal ganz entspannt mit Oscar, mit Kelly Joel und I Think I'm Addicted. Mein Name ist Alla Schenz und ich wünsche einen guten Start in den Mittwoch.
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Tenne Koblenz, der Supermix, ja, und wer hat an der Uhr gedreht? Ist es wirklich schon so spät, würde Paulchen Butter jetzt sagen. Und da ist der Vormittag halt einfach schon fast wieder zur Hälfte rum. Die Zeit im Studio vergeht manchmal wirklich wie im Flug. Für mich heißt es deshalb jetzt Mikro aus und Studio freimachen für meine Kollegin Lisa Tauchen. Sie begleitet euch durch den restlichen Vormittag und den Mittag. Mit dabei ist unter anderem einmal unser Rückblick auf Castle Beats in Brodenbach. Das hört ihr bei ihr dann ungefähr ab 12 Uhr. Außerdem gibt es den neuen Polizeireport und natürlich alles, was sonst bei uns in Koblenz und der Region los ist. Ich bin Alla Schenz und wünsche euch einen guten Mittwoch. Bis morgen wieder pünktlich zu den Wachermachern um 6.

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2: In Bendorf, da messen wir aktuell 15 Grad, 16 Grad in Urbar und in Koblenz auf dem Asterstein haben wir auch 16 Grad gemessen. Bis zu 26 Grad können wir heute noch bekommen. Es bleibt aber dann doch sehr bewölkt heute über den Tag. Aber zum Abend hin soll es dann ein bisschen aufklaren. Morgen wird es dann etwas sonniger und auch wesentlich wärmer. Wir bekommen den Sommer nochmal zurück mit 30 Grad. Doch in der Nacht wird es dann Gewitter geben. Das zieht sich dann bis in den Freitag. Der wird sehr regnerisch werden. Aber auch da kühlt es nur ein bisschen ab. 24 Grad.
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3: Ich bin Dirk Zeitler. Inmitten der Krise bei Europas größtem Autobauer Volkswagen stehen heute die nächsten Betriebsversammlungen an. Nach dem Auftakt gestern am Stammwerk in Wolfsburg wird VW-Vorstand Blume heute in Emden und Zwickau erwartet. Zwei der Werke, die im Zuge der Sparpläne von Schließungen bedroht sind.
4: Auch wenn Konzernchef Blume zuletzt immer wieder betonte, dass Werksschließungen noch nicht beschlossen sind, der Empfang an den Standorten in Ostfriesland und Sachsen dürfte nicht besonders freundlich ausfallen. Die Beschäftigten wollen Antworten, Tausende bangen um ihre Jobs. Der VW-Vorstand spricht von der größten Transformation der Unternehmensgeschichte. Um den Konzern zukunftsfähig zu machen, seien Sparmaßnahmen unvermeidbar. Und so sagte Blume gestern in Wolfsburg, dazu gehöre auch der Abbau von Stellen. Diana Kramer, Nachrichtenredaktion.
3: Auf Schloss Neuhardenberg in Brandenburg geht heute die Kabinettsklausur der Bundesregierung zu Ende. Am zweiten Tag soll es um die Folgen von Hitze und Dürre in diesem Sommer gehen, aber auch erneut um die Wettbewerbsfähigkeit der deutschen Wirtschaft. Beschlüsse werden heute nicht erwartet. Die weltweit größte Computerspielemesse Gamescom beginnt heute in Köln. Dort präsentieren sich deutlich mehr als 1600 Firmen, Verbände und andere Organisationen. Die Veranstalter sprechen von einem Rekord.
5: Rund 350.000 Gaming-Fans werden hier in den nächsten Tagen erwartet, gut zwei Drittel davon aus dem Ausland. Die können unter anderem die neuesten Spiele ausprobieren und stehen dafür zum Teil lange in der Schlange. Die Gaming-Branche ist für die Wirtschaft enorm wichtig, das zeigt sich auch an der politischen Prominenz. Neben Finanzminister Klingbeil und Forschungsministerin Bär wird erstmals auch ein Bundespräsident auf der Messe sprechen. Frank-Walter Steinmeier ist Gastredner beim Gamescom-Kongress. Aus Köln, Thomas Bremser.
3: Bei einem Feuer in einer Entbindungsstation in Pakistans Hauptstadt Islamabad sind 15 Babys gestorben. Ursache sei die Fehlfunktion einer Klimaanlage gewesen, teilten örtliche Rettungskräfte mit. Nur eines der Neugeborenen der Station sei gerettet worden.
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6: Mit Alaschens, guten Tag. Die IHK-Arbeitsgemeinschaft Rheinland-Pfalz fordert von der neuen Landesregierung weitere Maßnahmen zur Stärkung des Wirtschaftsstandorts. Nach den ersten 100 Tagen bewertet die IHK den geplanten Abbau von Berichtspflichten und mehr digitale Verwaltung als wichtige Schritte. Nun müsse die Landesregierung diese Vorhaben schnell umsetzen und weitere Maßnahmen folgen lassen. Gefordert werden unter anderem bessere Bedingungen für Investitionen und eine leistungsfähigere Infrastruktur. Auch der Zivilschutz und die Wirtschaft sollen nach Ansicht der IHK stärker zusammenarbeiten.
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2: Und wir schauen zu euch auf die Straßen. Seid vorsichtig auf der A48 Koblenz Richtung Dreieck Vulkaneifel zwischen Ochtendung und Polch. Hier steht ein defektes Fahrzeug, so auch auf der A61 Mönchengladbach Richtung Koblenz zwischen Bär und Mendig. Und dann staut es sich auf der B42 Bonn Richtung Koblenz zwischen dem Industriegebiet Rodenbach und Neuwied. 5 Minuten plant ihr mehr ein und dann kommt ihr gut an.
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2: Und ein Blitzer steht in Neuwied auf der Blücherstraße in Richtung Hankow. Hier ist 50 erlaubt und wenn ihr sonst was seht, Staus, Blitzer oder auch andere Gefahren melden wollt, schreibt mir gerne WhatsApp oder klingelt einfach kurz durch bei uns auf der Hotline 0261 98 8 2099 und ich wünsche euch eine gute Fahrt.
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2: Einen wunderschönen Mittwoch wünsche ich euch. Also mein Arbeitstag, der läuft schon ein bisschen. Aber ich starte jetzt in meine Sendung. Und das natürlich nicht allein, sondern Gott sei Dank mit euch. Und auch mit dem Antenne Koblenz Supermix. Von 10 bis 15 Uhr bin ich heute für euch da und bringe euch die besten neuen Hits. Und da geht es jetzt natürlich auch direkt mit einem fantastischen Line-Up los. Glockenbach, dann haben wir noch Michael Jackson und jetzt direkt Kamrat mit seinem Hit Hug Yourself. Und nach den drei Hits am Stück hört ihr dann die aktuelle Koblenz-Zahl des Tages. Die 61 und der DFB-Pokal stehen hier in Koblenz in enger Verbindung. Und ich bin Lisa Tauchen, startet in den Tag mit mir.
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1: Wir springen zurück in die Saison 2010-2011. Genauer gesagt in die zweite Runde des DFB-Pokals. Die TuS Koblenz empfängt im heimischen Stadion Oberwerth den damaligen zweitligistigen Hertha BSC. Auf dem Papier eigentlich eine klare Sache: Hertha Favorit, TuS nur Drittligist. Doch wie wir alle wissen, der Pokal schreibt seine ganz eigene Geschichte. In der ersten Halbzeit passiert nichts. 0:0 zur Pause. Ein Achtungserfolg für die TuS. Aber die Mannschaft wollte mehr. Und dann kam die 60. Minute und mit ihr ein Moment für die Ewigkeit. Michael Stahl, heute Cheftrainer bei der TuS, nimmt aus unglaublichen 61 Metern Maß und trifft. Der Ball senkt sich über den verdutzten Hertha-Keeper ins Netz. Ein Tor, das später sogar zum Tor des Jahres 2010 gekürt wird. Gänsehaut. Es folgt das 2:0 für die TuS, bevor Hertha in der 88. noch auf 2:1 verkürzen konnte. Doch das änderte nichts mehr am Sensationssieg. Die TuS zog in die dritte Runde ein und schrieb damit ein kleines Kapitel Fußballgeschichte. Heute spielt die TuS in der Oberliga, Hertha in Liga 2. Doch das legendäre Tor aus 61 Metern, das bleibt unvergessen. Und genau deshalb ist unsere Koblenz-Zahl des Tages heute 61. Dieses Tor ist bis heute Gesprächsthema in Koblenz. Immer wieder erzählen Fans und Spieler von diesem magischen Moment. Es zeigt, dass im Fußball wirklich alles möglich ist, egal wie groß der Gegner scheint. Für viele TuS-Anhänger ist dieser Tag ein Symbol für Hoffnung, Leidenschaft und den besonderen Geist des Pokals. Auch nach all den Jahren bleibt Michael Stahls Traumtor ein leuchtendes Highlight in der Geschichte des Koblenzer Fußballs.
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2: Der Finanztipp auch heute wieder wie immer mit Patricia Haß von der VR-Bank Rhein-Ahr-Eifel. Patricia, heute mit der Frage, ab wann sollten Jugendliche ein eigenes Girokonto haben?
3: Spätestens, wenn du dein erstes eigenes Geld verdienst. Also mit der Ausbildung, dem Nebenjob oder einem Praktikum. 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Viele Banken bieten Jugendkonten an, die für dich komplett kostenlos sind. 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Finanzkompetenz lernst du nicht durch graue Theorie, sondern durch echtes Ausprobieren. Dein eigenes Konto ist dein erster großer Schritt in die finanzielle Eigenverantwortung.
2: Danke, Patricia, und wir hören uns wieder beim nächsten Mal.
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2: In Braubach messen wir aktuell 15 Grad, 16 Grad in Urmitz und in Koblenz-Arenberg haben wir auch 16 Grad gemessen. Es bleibt bewölkt heute den gesamten Tag über, aber dann zum Abend soll es doch etwas aufklaren und wir bekommen bis zu 26 Grad. Morgen wird es dann wieder sommerlich, viel Sonne den Tag über und 30 Grad in der Spitze. Doch in der Nacht kommt das Gewitter und das zieht sich dann bis in den Freitag den gesamten Tag über. Da kühlt es dann auch etwas ab, nur noch 24 Grad maximal.
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3: Mit Allerschens, guten Tag. Die IHK-Arbeitsgemeinschaft Rheinland-Pfalz fordert von der neuen Landesregierung weitere Maßnahmen zur Stärkung des Wirtschaftsstandorts. Nach den ersten 100 Tagen bewertet die IHK den geplanten Abbau von Berichtspflichten und mehr digitale Verwaltung als wichtige Schritte. Nun müsse die Landesregierung diese Vorhaben schnell umsetzen und weitere Maßnahmen folgen lassen. Gefordert werden unter anderem bessere Bedingungen für Investitionen und eine leistungsfähigere Infrastruktur. Auch der Zivilschutz und die Wirtschaft sollen nach Ansicht der IHK stärker zusammenarbeiten. Die Verhandlungen zwischen der Arbeitnehmervertretung und dem Arbeitgeber bei ZF in Koblenz sollen am 3. September fortgesetzt werden. Nach Angaben der IG Metall Koblenz laufen die Gespräche derzeit wieder in einem sachlichen Rahmen. Die Arbeitnehmervertretung sieht weiterhin Chancen auf eine Einigung. Eine zwischenzeitliche Unterbrechung diene nach Angaben des Betriebsrats der internen Abstimmung beim Arbeitgeber. Die Interessen der Beschäftigten stünden weiterhin im Mittelpunkt. In den Goethe-Anlagen in Neuwied findet dieses Wochenende wieder das Musikfestival Kreole Sommer statt. Der Eintritt ist an allen drei Tagen kostenlos. Zum Auftakt tritt am Freitag eine brasilianische Band auf, am Samstag folgt eine Schweizer Ska-Band. Erstmals steht am Sonntag ein Chorfestival auf dem Programm, bei dem 18 Chöre aus Rheinland-Pfalz Weltmusik präsentieren. Außerdem können Besucher an allen drei Veranstaltungstagen die Busse im gesamten Neuwieder Stadtgebiet kostenlos nutzen.
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2: Um 10.31 Uhr schauen wir zu euch auf die Straßen. Vorsicht auf der A48 Koblenz Richtung Dreieck Vulkaneifel zwischen Ochtendung und Polch steht ein defektes Fahrzeug. Und dann gleich noch eins auf der A61 Mönchengladbach Richtung Koblenz zwischen Wehr und Mendig. Außerdem staut es sich auf der B42 in Bonn Richtung Koblenz zwischen dem Industriegebiet Rodenbach und Neuwied. Hier 5 Minuten Zeitverlust und ich hoffe, ihr kommt gut an.
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2: Und da blitzt es auch in Neuwied auf der Blücherstraße in Richtung Hankow. Hier ist 50 erlaubt. Und wenn ihr sonst was seht, Staus, Blitzer oder auch andere Gefahren melden wollt, schreibt mir auf jeden Fall eine WhatsApp oder klingelt einfach kurz durch bei uns auf der Hotline. 0261 988 2099. Und so machen wir gemeinsam unsere Straßen sicherer. Dankeschön.
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1: Antenne Koblenz, hier der Supermix. Wir sind hier im Tierheim Mayen und sprechen heute mit
2: Christiane Hartkopf.
1: Welches Tier haben wir denn hier vor uns?
2: Wir stehen gerade im Hundehaus bei Rocky 2. Rocky ist ein schwarzer Schäferhund. Der ist jetzt seit einem Jahr bei uns, hat leider noch gar keine Anfragen. Rocky ist ein osteuropäischer Schäferhund, fast 5 Jahre alt, ist ziemlich groß und kräftig. Er hat also fast 65 cm Schultermaß und bringt fast 50 Kilo auf die Waage. Das heißt, da braucht es schon im wahrsten Sinne des Wortes standfeste Menschen, die ihn gut führen können.
1: Für wen ist das Tier denn besonders geeignet? Welchen Menschen braucht Rocky?
2: Es wäre toll, wenn es erstmal ein großes Gelände gäbe, dass er bewachen dürfte und auf dem er sich dann auch eigenständig bewegen könnte. Mindestens genauso wichtig ist aber halt auch der Anschluss an eine Familie, an Menschen. Das kennt er und das braucht er auch.
1: Also ein Haushalt mit Kindern wäre für Rocky kein Problem?
2: Kinder, Katzen, Kleintiere würden wir nicht empfehlen. Andere Hunde, wahrscheinlich sympathieabhängig, aber auch das vermutlich eher nicht. Er ist ein wirklich, wirklich menschenbezogener Hund. Er hat also alleine mit einem Menschen hauptsächlich in einem Zwinger gelebt. Er hat also nicht so wahnsinnig viel kennengelernt. Das bringt draußen eine gewisse Unsicherheit mit sich. Das heißt, der Mensch, der es mit Rocky versucht, der müsste also auch wirklich Geduld und Erfahrung und Führungskraft einfach mitbringen, um das gut handeln zu können. Wenn er einen Menschen ins Herz geschlossen hat, dann tut er alles für ihn und für ein Lob und für Streicheleinheiten, dann möchte er gefallen. Er geht jetzt auch seit einigen Wochen mit einem unserer Gassigänger in die Hundeschule, um einfach ein bisschen an diesen ganzen Baustellen zu arbeiten, was die Schreckhaftigkeit draußen angeht.
1: Wenn sich jetzt ein Hörer denkt, für Rocky interessiere ich mich, wie kann er sich denn melden?
2: Er kann sich entweder per Mail melden über info@tierheim-mein.de oder auch gerne telefonisch unter 02651 77438.
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2: In Mayen, da messen wir aktuell 16 Grad. 17 Grad haben wir in Kettich gemessen. Und in Koblenz in der Goldgrube, da messen wir auch 17 Grad. Bis zu 26 Grad können wir heute noch bekommen. Es bleibt doch recht bewölkt den Tag über. Aber zum Nachmittag und Abend kommt dann doch nochmal die Sonne raus. Morgen wird es insgesamt sommerlicher mit Sonne und 30 Grad in der Spitze. In der Nacht soll es dann gewittern und der Regen zieht sich in den gesamten Freitag hinein. Ganz, ganz viel Regen, ab und zu etwas Sonne und 24 Grad.
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3: Ich bin Dirk Zeitler. Auf Schloss Neuhardenberg in Brandenburg geht heute die Kabinettsklausur der Bundesregierung zu Ende. Am zweiten Tag soll es um die Folgen von Hitze und Dürre in diesem Sommer gehen, aber auch erneut um die Wettbewerbsfähigkeit der deutschen Wirtschaft. Beschlüsse werden heute nicht erwartet.
4: Mehr Bäume in unseren Städten, Klimaanlagen in den Krankenhäusern. Noch sind SPD und CDU nicht komplett auf einer Linie, wenn es darum geht, sich besser gegen Extremhitze und den Klimawandel zu wappnen. Auf der Agenda heute stehen aber auch wieder die Themen Wirtschaftswachstum und Bürokratieabbau. Kanzler Merz will da Tempo machen. Und nicht nur er stellt klar, die Stimmung bei uns ist top, trotz der miesen Umfragewerte. Claudia Wächter, Nachrichtenredaktion.
3: Zehntausende Stellen und 4 Werke sollen bei Europas größtem Autobauer in Gefahr sein. Um geplante Sparmaßnahmen zu erläutern, trifft der VW-Vorstand nun an mehreren Standorten auf die Belegschaft. Nach dem Auftakt gestern am Stammwerk in Wolfsburg wird VW-Vorstand Blume heute in Emden und Zwickau erwartet. 2 der Werke, die im Zuge der Sparpläne von Schließungen bedroht sind. Fans in aller Welt trauern um die Country-Ikone Dolly Parton. Auch zahlreiche Promis und Spitzenpolitiker ehren die mit 80 Jahren an Krebs verstorbene Sängerin.
5: Millionen Fans weltweit trauern in den sozialen Medien. Auf Dolly Partons Sternenplakette auf Hollywoods Walk of Fame liegen Blumensträuße. Und in New York wurde am Abend die Spitze des Empire State Buildings in glitzerndes rosa Licht getaucht. Musikerkollegen schreiben zum Beispiel, die Welt ohne Dolly Parton sei weniger funkelnd. Elton John würdigt Parton als gigantische Künstlerin mit dem gütigsten Herz. Taylor Swift schreibt, Dolly Parton besaß das sanfteste Herz, wenn es um die Nöte anderer ging, und ein Rückgrat aus Stahl, mit dem sie ihre Werte als Künstlerin verteidigte. US-Präsident Donald Trump hat die Fahnen in den gesamten USA für eine Woche auf Halbmast setzen lassen. Onni Tochau, Nachrichtenredaktion.
3: Zum Sport. Nach dem eskalierten Südwestderby im DFB-Pokal lädt der baden-württembergische Innenminister Hagel Fußballvereine zu einem Gespräch nach Stuttgart. Es gehe darum, klare Vereinbarungen zu treffen, heißt es in der Einladung. Gewalt habe in den Stadien kein Platz. Das Treffen ist demnach für den 3. September geplant.
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2: Mit aller Schenz, guten Tag. Im Landkreis Neuwied bei Hadert wurden die Kitas Waldwichtel und die Villa Kunterbunt erneut als Naturpark-Kitas ausgezeichnet. Damit wird die Zusammenarbeit mit dem Naturpark Rhein-Westerwald für weitere 5 Jahre fortgesetzt. Seit der ersten Auszeichnung im Jahr 2021 haben die Kitas zahlreiche Projekte, Ausflüge und Naturerlebnisse angeboten. Dabei lernten die Kinder unter anderem die heimischen Wälder, Wiesen und Gewässer sowie Tiere und Landwirtschaft kennen. Im Mittelpunkt stand das eigene Entdecken und Erleben der Natur in der Region.
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2: Es ist 11.03 Uhr und ich habe direkt 3 Gefahrenmeldungen für euch. Defekte Fahrzeuge stehen auf der A3 Frankfurt Richtung Köln zwischen Ransbach-Baumbach und Dierdorf, auf der A48 Koblenz Richtung Dreieck Vulkaneifel zwischen Ochtendung und Polch und dann noch auf der A48 Dernbach Richtung Dreieck Vulkaneifel zwischen Koblenz Nord und Kreuz Koblenz. Dann staut es sich auch noch auf der A48 Dernbach Richtung Koblenz zwischen dem Dreieck Dernbach und Bendorf Neuwied. 1 Kilometer habt ihr Stau, 6 Minuten solltet ihr mehr einplanen und dann kommt ihr gut an.
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2: Und ein Blitzer steht aktuell in Neuwied auf der Blücher Straße in Richtung Hankow. Hier ist 50 erlaubt und wenn ihr sonst was seht, Staus, Blitzer oder auch andere Gefahren melden wollt, schreibt mir gerne WhatsApp oder klingelt einfach kurz durch auf der Antenne Koblenz Hotline 0261 98 820 99 und ich wünsche euch eine gute Fahrt.
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2: Und es ist Mittwoch, der 26. August, um kurz nach 11. Und ja, das Augustwetter, das ist heute wirklich nicht ganz so lieb zu uns, obwohl es jetzt wieder besser wird, nach gestern auf jeden Fall. Aber eigentlich passt das ganz gut zum Thema, denn ich weiß natürlich, dass euch interessiert, wer auch alles noch so nicht lieb in der Antenne-Region war. Und darum habe ich mal die wichtigsten Blaulichtmeldungen aus der Region zusammengesucht. Und das hört ihr gleich im neuen Polizeireport. Doch vorher starten wir wieder in den Supermix und das mit Krista Sarandi und seinem aktuellen Hit Good Old Days. Und ich bin Lisa Tauchen. Hi!
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1: Im Studio Lisa Tauchen, guten Tag. Die Polizei Andernach hat auf der B9 bei Weißenturm die Geschwindigkeit kontrolliert. Zuvor hatte es mehrfach Beschwerden über zu schnelles Fahren zwischen Koblenz und Andernach gegeben. Bei einer Kontrolle am Donnerstag wurden mehrere Fahrzeuge mit mehr als 130 Kilometern pro Stunde gemessen. Erlaubt sind auf diesem Abschnitt 100 Kilometer pro Stunde. Unter den Verstößen war auch ein Fahrzeug eines Schülertransporters, das mit 126 Kilometer pro Stunde unterwegs war. Zum Zeitpunkt der Kontrollen waren allerdings keine Schüler an Bord. Der Fahrer muss mit 150 Euro Bußgeld und einem Punkt rechnen. Ein weiterer Fahrer wurde mit 131 Kilometern pro Stunde gemessen und muss 200 Euro zahlen. In Waldbreitbach ist einer an einer Hauswand angebrachten Leuchten beschädigt worden. Die Tat ereignete sich nach Angaben der Polizeiinspektion Straßenhaus in der Neuwieder Straße. Als möglicher Zeitraum gilt die Zeit zwischen dem 16. August 20 Uhr und dem 17. August 9 Uhr. Die Polizei in Straßenhaus sucht nun nach Zeugen, die Hinweise zur Tat oder zu möglichen Tatverdächtigen geben können. Hinweise werden telefonisch oder per E-Mail entgegengenommen. Am Freitagmittag wurde im Stadtgebiet Bendorf ein E-Scooter-Fahrer einer Verkehrskontrolle unterzogen. Hierbei wurden bei dem 43-jährigen Fahrer Anzeichen auf Betäubungsmitteleinfluss gewonnen. Durchgeführte Schnelltests bestätigten dies. Daraufhin wurde dem Fahrer zu Beweiszwecken eine Blutprobe entnommen und die Weiterfahrt untersagt. Die Polizei hat am Freitagabend eine mutmaßlich betrunkene Autofahrerin auf der B262 bei Mayen aus dem Verkehr gezogen. Die 56-Jährige war zuvor wegen ihrer auffälligen Fahrweise gemeldet worden. Bei einer Kontrolle stellten die Beamten fest, dass die Frau deutlich unter Alkoholeinfluss stand. Ihr wurde eine Blutprobe entnommen und der Führerschein sichergestellt.
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2: In Mendig, da messen wir aktuell 18 Grad, 17 Grad in Gruft und in Koblenz-Güls haben wir auch 18 Grad gemessen. Die Sonne, die kommt jetzt immer mal wieder zwischen den Wolken durch. Zum Abend soll es auch aufklaren und wir bekommen heute noch bis zu 26 Grad. Morgen ist der Sommer zurück, 30 Grad, recht viel Sonne, doch in der Nacht kommt Gewitter auf uns zu. Das zieht sich dann bis in den Freitag. Ganz viel Regen und es kühlt auch ab auf 24 Grad.
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3: Mit Allerschens, guten Tag. Im Landkreis Neuwied bei Hadert wurden die Kitas Waldwichtel und die Villa Kunterbunt erneut als Naturpark-Kitas ausgezeichnet. Damit wird die Zusammenarbeit mit dem Naturpark Rhein-Westerwald für weitere 5 Jahre fortgesetzt. Seit der ersten Auszeichnung im Jahr 2021 haben die Kitas zahlreiche Projekte, Ausflüge und Naturerlebnisse angeboten. Dabei lernten die Kinder unter anderem die heimischen Wälder, Wiesen und Gewässer sowie Tiere und Landwirtschaft kennen. Im Mittelpunkt stand das eigene Entdecken und Erleben der Natur in der Region. Auf der Festung Ehrenbreitstein in Koblenz ist ab Freitag eine neue Fotoausstellung zu sehen. Das Landesmuseum Koblenz zeigt im Haus der Fotografie Arbeiten der Preisträgerinnen Susanne Neis und Laura De Luca. Neis erhielt den Dr. Berthold Roland Fotokunstpreis 2023 und zeigt unter dem Titel Point Nemo Fotografien, die mit malerischen Elementen verbunden sind. Laura De Luca wurde 2025 ausgezeichnet und beschäftigt sich in ihrer Arbeit mit dem Thema Leben, Tod und Erinnerung. Die Ausstellung ist bis zum 1. November täglich von 10 bis 18 Uhr geöffnet. Oberbürgermeister Lennart Seefert besuchte das Restaurant Miras in Lahnstein und sprach mit dem Betreiber über das Konzept und die weiteren Pläne. Das Miras verbindet moderne Küche mit Einflüssen aus der türkischen und serbischen Familie des Betreibers. Geplant ist unter anderem ein Mittagstisch, zudem sollen besondere Aktionen wie Partys und Themenabende fortgesetzt werden. Oberbürgermeister Seefert sieht das Restaurant als Bereicherung für Lahnstein und als Ort, an dem Menschen zusammenkommen können.
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2: Und damit schauen wir zu euch auf die Straßen. Und dann ist auch einiges los, vor allem defekte Fahrzeuge stehen auf den Straßen rum. Seid vorsichtig auf der A3 Frankfurt Richtung Köln zwischen Ransbach, Baumbach und Dierdorf. Dann auf der A48 einmal Koblenz Richtung Dreieck Vulkaneifel zwischen Ochtendung und Polch und Dernbach Richtung Dreieck Vulkaneifel zwischen Koblenz Nord und Kreuz Koblenz. Und dann staut es sich noch auf der A48 in Dernbach Richtung Koblenz zwischen Dreieck Dernbach und Bendorf Neuwied. 6 Minuten plant ihr mehr ein und dann kommt ihr gut an.
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2: Ein Blitzer steht auf der Blücherstraße in Neuwied in Richtung Hankow. Hier ist 50 erlaubt und wenn ihr sonst was seht, Staus, Blitzer oder auch andere Gefahren melden wollt, schreibt mir eine WhatsApp oder klingelt kurz durch auf der Antenne Koblenz Hotline. 0261 98 8 20 99. Und so machen wir gemeinsam unsere Straßen sicherer. Dankeschön.
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1: Mit Lenz Göbels. Hallo. Morgen bietet die Vulkanhalle in Kruft eine Möglichkeit zum Blutspenden. In der Jahnstraße könnt ihr von 16 bis 19.30 Uhr Blutspenden. Zum Ende des Monats öffnet der DRK-Kreisverband im Koblenzer Rauental seine Türen. Am kommenden Montag könnt ihr in der Ferdinand-Sauerbruch-Straße 12 von 10.30 Uhr bis 15.30 Uhr Blut spenden. Direkt zum Start in den neuen Monat macht das Blutspendenmobil Halt in der Koblenzer Innenstadt. Am Zentralplatz kann am 1. und 2. September jeweils von 11 bis 17 Uhr Blut gespendet werden. Ebenfalls am 1. September öffnet das Berufsbildungswerk in Neuwied-Heimbach-Weiß seine Türen. In der Stiftstraße 1 könnt ihr von 17 bis 20 Uhr Blut spenden. Einen Tag später gibt es dann gleich zwei weitere Möglichkeiten. In Koblenz-Rübenach öffnet die Schützenhalle in der Anderbachstraße 22 von 16 bis 19 Uhr. Und in Andernach, da könnt ihr in der Mittelrheinhalle in der Konrad-Adenauer-Allee von 16 bis 20 Uhr Blut spenden. Am 3. September macht das Blutspendemobil Halt in Hörgrenzhausen. In der Westerwalder Arkaden in der Schillerstraße 19 könnt ihr von 13 bis 19 Uhr Blut spenden. Zum Ende der 1. Septemberwoche öffnet das Bürgerhaus in Neuwied-Tornei noch einmal seine Türen. In der Westpreußenstraße 1 könnt ihr am 4. September von 16 bis 19.30 Uhr Blut spenden. Auch am 7. September gibt es eine Möglichkeit in Neuwied. Das evangelische Gemeindehaus in der Diodorfer Straße 65 ist von 15 bis 19 Uhr für alle Spender geöffnet. Und wenn eine Blutspende dabei ist in der nächsten Woche oder in der übernächsten, die wir noch nicht erwähnt haben, dann könnt ihr uns das gerne melden. Entweder per E-Mail an redaktion@antenne-koblenz.de oder per WhatsApp direkt live ins Studio unter 0261 988 2099. Eure Blutspendetermine in der Region.
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2: In Polch, da messen wir aktuell 20 Grad. 19 Grad in Saffig und in Koblenz-Neuendorf haben wir auch 20 Grad gemessen. Bis zu 26 Grad können wir heute noch bekommen. Die Sonne, die schaut jetzt am Nachmittag auch immer mal wieder durch die Wolken durch und zum Abend klart es dann auf. Morgen wird es richtig sommerlich. Ganz viel Sonne mit ein paar Wölkchen, aber bis zu 30 Grad. Die Nacht verspricht dann ein Gewitter und das zieht sich bis in den Freitag. Ganz viel Regen und es kühlt auch etwas ab, 24 Grad.
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3: Ich bin Dirk Zeitler. Finanzminister Klingbeil will keine Extrasteuer auf zuckerfreie Getränke erheben. Das mache ich nicht, das wird nicht kommen, erklärte der SPD-Chef auf Instagram. Eine Zuckersteuer auf zuckerfreie Getränke ergebe keinen Sinn. Gestern war ein Papier aus Klingbeils Ministerium öffentlich geworden, in dem vorgeschlagen wurde, neben Limonaden unter anderem auch Zero- und Light-Getränke, Biermischgetränke, Haferdrinks und Fertigcafés der Zuckersteuer zu unterwerfen. Die weltgrößte Computerspiel- und Videospielmesse Gamescom hat mit einem starken Ausstellerplus einen Rekordwert verbucht. Wie die Veranstalter nach dem Start des fünftägigen Events in Köln mitteilten, sind mehr als 1700 Firmen, Verbände und andere Organisationen präsent.
4: Rund 350.000 Gaming-Fans werden hier in den nächsten Tagen erwartet, gut zwei Drittel davon aus dem Ausland. Die können unter anderem die neuesten Spiele ausprobieren und stehen dafür zum Teil lange in der Schlange. Die Gaming-Branche ist für die Wirtschaft enorm wichtig, das zeigt sich auch an der politischen Prominenz. Neben Finanzminister Klingbeil und Forschungsministerin Bär wird erstmals auch ein Bundespräsident auf der Messe sprechen. Frank-Walter Steinmeier ist Gastredner beim Gamescom-Kongress. Aus Köln, Thomas Bremser.
3: Fans in aller Welt trauern um die Country-Ikone Dolly Parton. Auch zahlreiche Promis und Spitzenpolitiker ehren die mit 80 Jahren an Krebs verstorbene Sängerin.
5: Millionen Fans weltweit trauern in den sozialen Medien. Auf Dolly Partons Sternenplakette auf Hollywoods Walk of Fame liegen Blumensträuße. Und in New York wurde am Abend die Spitze des Empire State Buildings in glitzerndes rosa Licht getaucht. Musikerkollegen schreiben zum Beispiel, die Welt ohne Dolly Parton sei weniger funkelnd. US-Präsident Donald Trump hat die Fahnen in den gesamten USA für eine Woche auf Halbmast setzen lassen. Ronny Tochau, Nachrichtenredaktion.
3: Deutsche Unternehmen haben in den zurückliegenden 12 Monaten deutlich mehr Angriffe ausländischer Geheimdienste wahrgenommen als im Jahr zuvor. Das deckt sich mit der Einschätzung des Bundesamtes für Verfassungsschutz, das seit einigen Monaten auf eine erhöhte Gefährdung hinweist. Nach Angaben des IT-Branchenverbands Bitkom sahen von den Unternehmen, die Sabotage, Spionage oder Diebstahl erlebt haben, 37% einen ausländischen Nachrichtendienst am Werk, nach 28% im Vorjahr.
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6: Mit Alla Schens, guten Tag. Die IHK-Arbeitsgemeinschaft Rheinland-Pfalz fordert von der neuen Landesregierung weitere Maßnahmen zur Stärkung des Wirtschaftsstandorts. Nach den ersten 100 Tagen bewertet die IHK den geplanten Abbau von Berichtspflichten und mehr digitale Verwaltung als wichtige Schritte. Nun müsse die Landesregierung diese Vorhaben schnell umsetzen und weitere Maßnahmen folgen lassen. Gefordert werden unter anderem bessere Bedingungen für Investitionen und eine leistungsfähigere Infrastruktur. Auch der Zivilschutz und die Wirtschaft sollen nach Ansicht der IHK stärker zusammenarbeiten.
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2: Um 12.03 Uhr schauen wir zu euch auf die Straßen. Vorsicht auf der A48 Koblenz Richtung Dernbach zwischen Hörgrenzhausen und Dreieck Dernbach sind aktuell Personen auf der Fahrbahn. Dann ein defektes Fahrzeug auf der A61 Koblenz Richtung Ludwigshafen zwischen Dieblich und Waldesch. Und dann staut es sich noch auf der B42 Bonn Richtung Koblenz zwischen dem Industriegebiet Rodenbach und Neuwied Mitte. 5 Minuten plant ihr mehr ein und dann kommt ihr gut an.
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2: Und ein Blitzer steht weiterhin in Neuwied auf der Blücherstraße in Richtung Hankow. Hier ist 50 erlaubt und in der Koblenzer Altstadt blitzt es am Peter-Altmaier-Ufer und zwar in der 30er-Zone. Und wenn ihr sonst was seht, Staus, Blitzer oder auch andere Gefahren melden wollt, schreibt mir auf jeden Fall eine WhatsApp oder klingelt kurz durch bei uns auf der Hotline 0261 98 8 20 99 und ich wünsche euch eine gute Fahrt.
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2: Und es ist kurz nach 12 an diesem Mittwoch. Und bei uns in Koblenz und der Umgebung stehen viele Obst- und Weinbaubetriebe vor großen Herausforderungen. Mit einem offenen Brief an die Politik wollen Obst- und Weinbauern jetzt auf ihre aktuelle Lage aufmerksam machen. Was genau da drin steht, das hören wir nach 3 Hits am Stück. Denn jetzt starten wir erstmal wieder in den Antenne Koblenz Supermix und das mit einem meiner Favorite Songs, Bebe Rexha und New Religion. Und ich bin Lisa Tauchen. Einen schönen Mittag euch.
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0: Ihr hört Antenne Koblenz hier im Supermix, gleich mit Glockenbach und Magic Moment. Doch bei uns in Koblenz und der Umgebung stehen viele Obst- und Weinbaubetriebe vor großen Herausforderungen. Steigende Kosten, hoher Preisdruck und eine Konkurrenz durch günstigere Importe belasten die heimischen Erzeuger. Mit einem offenen Brief an die Politik wollen Obst- und Weinbauern jetzt auf ihre aktuelle Lage aufmerksam machen. Wir haben mit dem Weinbaupräsidenten der Mosel, Walter Klüsserath, darüber gesprochen, welche Maßnahmen notwendig sind, um die Betriebe in unserer Region zu unterstützen.
1: Es geht jetzt nicht nur um ein Jetzt, es geht um eine grundsätzliche Veränderung, die wir seit vielen Jahren anprangern, aber auch klar machen, dass wir sagen, es fängt an bei der Beschaffung von Arbeitskräften. Ich habe das ja gesagt, dass wir für eine Saisontätigkeit sozialversicherungsfrei bekommen. Gleiche Löhne, ja, aber die Sozialversicherungslasten weg haben. Das andere ist, dass wir bei der Kennzeichnung, wenn das Produkt im Regal steht, es so ganz klar kennzeichnen, dass es erkennbar ist, dass es tatsächlich hier produziert wird. Und dass wir auch deutlich dokumentieren, wo wir wirklich erkennen, wo ist denn das Produkt wirklich gewachsen.
0: Neben den wirtschaftlichen Herausforderungen spielt auch das Wetter eine große Rolle. Welche Folgen die Wetterlage und der Klimawandel für die regionalen Obstbauern hat und welche Lösungen es dafür geben könnte, dazu nochmal Walter Klüsserath.
1: Diese Erhitzung, wir hatten noch nie 42 Grad Anfang oder Ende Mai, Anfang Juni. Wir werden mit dem Wasser Schwierigkeiten bekommen, wir alle, sei das die Obstbauernkollegen, aber auch wir im Weinbau. Wir schaffen ja schon wie hier auch mit Begrünung und auf den Terrassen wächst ja kaum, weil es zu trocken da ist. Sie brauchen das Wasser. Und ich bin da dran, ich habe ja an der Ruwe ein Projekt initiiert, dass wir auf dem Berg, sagen wir mal wieder, obendrauf eine Fläche hatten, eine, die nicht gebraucht wurde, haben da ein Wasserbecken geschaffen und holen im Winter, wenn Wasser zu viel in der Ruwe drin ist, wird es hochgepumpt und im Sommer wird es wieder runter träufeln gelassen in einer Tröpfchenbewässerung bei die Stöcke. Also das ist ja reine Kreislaufwirtschaft.
0: Für viele Betriebe geht es deshalb auch darum, langfristig Planungssicherheit zu bekommen. Gefordert werden Rahmenbedingungen, mit denen heimische Erzeuger trotz steigender Kosten und zunehmender Wetterextreme wirtschaftlich arbeiten können. Was sich die Obst- und Weinbauern dabei konkret von der Politik erhoffen, hat uns Franz Josef Schäfer erklärt. Er ist Obst- und Ackerbauer.
2: Also wir würden uns schon freuen, wenn die Rahmenbedingungen etwas erleichtert würden. Ich sage jetzt mal Pflanzenschutzmittelzulassungssituation. Ich habe eben schon angesprochen, Arbeitssituation, Arbeitskräftesituation, das würde uns schon helfen. Kauft bewusst, kauft regional. Und besser mal auf ein Sonderangebot verzichten, aber da was Gutes, Regionales kaufen.
0: Mit ihrem offenen Brief wollen die Erzeuger deutlich machen, wie angespannt die Situation auch bei uns in der Region ist. Sie hoffen jetzt auf konkrete Unterstützung und bessere Rahmenbedingungen für den heimischen Obst.

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2: In Pleite, da messen wir aktuell 20 Grad. 19 Grad in Rhens und in Koblenz-Niederberg haben wir auch 20 Grad gemessen. Bis zu 26 Grad können wir heute noch bekommen. Zum Nachmittag hin kommt die Sonne dann auch noch mal so richtig raus. Morgen wird es richtig sommerlich. Wir bekommen bis zu 30 Grad und ganz viel Sonne. Doch die Nacht, die verspricht Unwetter und richtige Gewitter. Und das heißt, es zieht sich bis in den Freitag. Ein sehr regnerischer Freitag für uns bei 24 Grad.
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3: Mit aller Schens, guten Tag. Die IHK-Arbeitsgemeinschaft Rheinland-Pfalz fordert von der neuen Landesregierung weitere Maßnahmen zur Stärkung des Wirtschaftsstandorts. Nach den ersten 100 Tagen bewertet die IHK den geplanten Abbau von Berichtspflichten und mehr digitale Verwaltung als wichtige Schritte. Nun müsse die Landesregierung diese Vorhaben schnell umsetzen und weitere Maßnahmen folgen lassen. Gefordert werden unter anderem bessere Bedingungen für Investitionen und eine leistungsfähigere Infrastruktur. Auch der Zivilschutz und die Wirtschaft sollen nach Ansicht der IHK stärker zusammenarbeiten. Die Verhandlungen zwischen der Arbeitnehmervertretung und dem Arbeitgeber bei ZF in Koblenz sollen am 3. September fortgesetzt werden. Nach Angaben der IG Metall Koblenz laufen die Gespräche derzeit wieder in einem sachlichen Rahmen. Die Arbeitnehmervertretung sieht weiterhin Chancen auf eine Einigung. Eine zwischenzeitliche Unterbrechung diene nach Angaben des Betriebsrats der internen Abstimmung beim Arbeitgeber. Die Interessen der Beschäftigten stünden weiterhin im Mittelpunkt. In den Goethe-Anlagen in Neuwied findet dieses Wochenende wieder das Musikfestival Kreole Sommer statt. Der Eintritt ist an allen drei Tagen kostenlos. Zum Auftakt tritt am Freitag eine brasilianische Band auf, am Samstag folgt eine Schweizer Ska-Band. Erstmals steht am Sonntag ein Chorfestival auf dem Programm, bei dem 18 Chöre aus Rheinland-Pfalz Weltmusik präsentieren. Außerdem können Besucher an allen drei Veranstaltungstagen die Busse im gesamten Neuwieder Stadtgebiet kostenlos nutzen.
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2: Und wir schauen zu euch auf die Straßen. Seid vorsichtig auf der A48 Koblenz Richtung Dernbach zwischen Hörgrenzhausen und Dreieck Dernbach. Hier sind Personen auf der Fahrbahn. Dann steht noch ein defektes Fahrzeug auf der A61. Koblenz Richtung Ludwigshafen zwischen Dieblich und Waldesch. Und es staut sich auf der B42 Bonn Richtung Koblenz zwischen dem Industriegebiet Rodenbach und Neuwied Mitte. 5 Minuten braucht ihr länger und dann kommt ihr gut an.
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2: Ein Blitzer steht in Neuwied und zwar auf der Blücherstraße in Richtung Hankow. Hier ist 50 erlaubt. Und in der Koblenzer Altstadt blitzt es auch am Peter-Altmaier-Ufer in der 30er-Zone. Und wenn ihr sonst was seht, Staus, Blitzer oder auch andere Gefahren melden wollt, schreibt mir gerne WhatsApp oder klingelt durch bei uns auf der Hotline 0261 98 820 99 und so machen wir gemeinsam unsere Straßen sicherer. Dankeschön.
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1: Mit Lisa Tauchen, hallo. Fledermäuse einmal aus nächster Nähe erleben, dazu lädt die Bat Night im Mainer Grubenfeld ein. Am Samstag gibt es ab 16 Uhr ein buntes Familienprogramm mit Führungen, Bastelaktionen, Kinderschminken und sogar Bogenschießen. Am Abend geht es dann gemeinsam auf eine Wanderung zum Maiko-Bierkeller, wo die nachtaktiven Tiere in ihrer natürlichen Umgebung beobachtet werden können. Das Mainer Grubenfeld zählt zu den wichtigsten Fledermausquartieren Mitteleuropas und bietet dafür die perfekte Kulisse. Erwachsene zahlen 5 Euro, Kinder sind für 3 Euro dabei. Festes Schuhwerk, warme Kleidung und eine Taschenlampe sollten auf jeden Fall ins Gepäck. Nachhaltig shoppen, stöbern und vielleicht ein neues Lieblingsstück entdecken? Dazu lädt die Klamottenbörse im Jugendkulturzentrum Lahnstein ein. Am Samstag dreht sich von 12 bis 16 Uhr alles um Secondhand-Mode, Schuhe, Accessoires und handgemachte Unikate. Wer mindestens 14 Jahre alt ist, kann sogar selbst einen Stand mieten und Kleidung oder kreative DIY-Ideen verkaufen. Im Mittelpunkt stehen Nachhaltigkeit, Spaß und das gemeinsame Entdecken besonderer Fundstücke. Der Eintritt ist frei und alle Modebegeisterten sind herzlich willkommen. Wer selbst mit einem Stand dabei sein möchte, kann sich vorab beim Jugendkulturzentrum Lahnstein anmelden. Musik aus aller Welt, Sommerstimmung und ein buntes Programm? Von Freitag bis Sonntag verwandelt sich die Goethe-Anlage wieder in eine Open-Air-Bühne mit Künstlern aus verschiedenen Ländern. Zum Auftakt spielt eine brasilianische Band, am Samstag sorgt eine Schweizer Ska-Band für Stimmung. Neu dabei ist am Sonntag ein Chorfestival mit 18 Chören aus Rheinland-Pfalz und Weltmusik aus vielen Kulturen. Außerdem fahren die Busse im gesamten Neuwieder Stadtgebiet kostenlos. Für Essen und Getränke ist natürlich ebenfalls gesorgt. Und bei allem wünschen wir euch natürlich auch wie immer viel Spaß.
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2: In Nassau, da messen wir aktuell 21 Grad. 22 Grad in Lahnstein. Und in Koblenz auf der Kartause haben wir auch 22 Grad gemessen. Bis zu 26 Grad können wir heute noch bekommen. Die Sonne, die kommt jetzt immer wieder zwischen den Wolken durch und bleibt uns dann auch erhalten bis morgen. Denn morgen ist der Sommer zurück. Wir bekommen ganz viel Sonne und 30 Grad. Die Nacht verspricht dann aber einiges an Gewittern und der Regen zieht sich dann bis in den Freitag. Der Freitag wird wirklich insgesamt sehr regnerisch bei maximal 24 Grad.
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3: Ich bin Dirk Zeitler. Die Nachricht, dass die geplante Zuckersteuer auch auf zuckerfreie Getränke wie Cola Zero ausgeweitet werden soll, hat eine Welle der Empörung in Deutschland ausgelöst. Bundesfinanzminister Klingbeil stellt jetzt klar, es wird keine Extrasteuer auf zuckerfreie Getränke geben. Das wird nicht kommen, schrieb er auf Instagram.
4: Eine Zuckersteuer auf zuckerfreie Getränke ergibt keinen Sinn, schreibt Klingbeil wörtlich. Und damit spricht er den meisten wohl aus dem Herzen. Zum Auslöser der Debatte erklärte er, es sei ein Arbeitspapier an die Öffentlichkeit gelangt. Die darin enthaltenen Vorschläge, auch Getränke zu besteuern, die andere Süßungsmittel statt reinem Zucker enthalten, sei weder politisch abgestimmt noch in der Koalition beschlossen. Diana Kramer, Nachrichtenredaktion.
3: VW-Konzernchef Blume hat sich nach dem Auftakt in der Wolfsburger Zentrale den Fragen der Belegschaft im Werk Emden gestellt. Blume landete am Morgen mit einem Flieger des VW Air Service auf dem Flugplatz in Ostfriesland. Die zweite von insgesamt 9 Betriebsversammlungen war mit Spannung erwartet worden, weil der Standort in Emden jüngst immer wieder zu den gefährdeten Werken gezählt wurde. Betriebsrat und Gewerkschaft hatten schon im Juli mit Protesten auf die Berichte über verschärfte Sparpläne des Konzerns reagiert. Die weltgrößte Computerspiel- und Videospielmesse Gamescom hat mit einem starken Ausstellerplus einen Rekordwert verbucht. Wie die Veranstalter nach dem Start des fünftägigen Events in Köln mitteilten, sind mehr als 1700 Firmen, Verbände und andere Organisationen präsent.
5: Rund 350.000 Gaming-Fans werden hier in den nächsten Tagen erwartet, gut 2/3 davon aus dem Ausland. Die können unter anderem die neuesten Spiele ausprobieren und stehen dafür zum Teil lange in der Schlange. Die Gaming-Branche ist für die Wirtschaft enorm wichtig, das zeigt sich auch an der politischen Prominenz. Neben Finanzminister Klingbeil und Forschungsministerin Bär wird erstmals auch ein Bundespräsident auf der Messe sprechen. Frank-Walter Steinmeier ist Gastredner beim Gamescom-Kongress. Aus Köln, Thomas Bremser.
3: Fans in aller Welt trauern um die Country-Ikone Dolly Parton. Auch zahlreiche Promis und Spitzenpolitiker ehren die mit 80 Jahren an Krebs verstorbene Sängerin. Popstar Elton John würdigte sie als gigantische Künstlerin mit dem gütigsten Herz. US-Präsident Trump ließ die Fahnen im ganzen Land für eine Woche auf Halbmast setzen.
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6: Mit aller Schens, guten Tag. Im Landkreis Neuwied bei Hadert wurden die Kitas Waldwichtel und die Villa Kunterbunt erneut als Naturpark-Kitas ausgezeichnet. Damit wird die Zusammenarbeit mit dem Naturpark Rhein-Westerwald für weitere 5 Jahre fortgesetzt. Seit der ersten Auszeichnung im Jahr 2021 haben die Kitas zahlreiche Projekte, Ausflüge und Naturerlebnisse angeboten. Dabei lernten die Kinder unter anderem die heimischen Wälder, Wiesen und Gewässer sowie Tiere und Landwirtschaft kennen. Im Mittelpunkt stand das eigene Entdecken und Erleben der Natur in der Region.
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2: Um 13.03 Uhr schauen wir zu euch auf die Straßen und da müsst ihr vorsichtig sein auf der A48 Dernbach Richtung Dreieck Vulkaneifel. Zwischen Koblenz Nord und Kreuz Koblenz steht ein defektes Fahrzeug. Noch eins auf der A61 Ludwigshafen Richtung Koblenz im Bereich Koblenz Metternich. Und da ist auch ein defektes Fahrzeug. Seid also vorsichtig unterwegs und kommt gut an.
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2: Und in der Koblenzer Altstadt blitzt es aktuell am Peter-Altmaier-Ufer in der 30er-Zone. Und wenn ihr sonst was seht, Staus, Blitzer oder auch andere Gefahren melden wollt, nicht zögern, mir eine WhatsApp schreiben oder einfach kurz durchklingeln auf der Antenne Koblenz Hotline 0261 98 820 99. Und ich wünsche euch eine gute Fahrt.
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2: Und am vergangenen Freitag und Samstag fand das Castle Beats Festival auf der Ehrenburg in Brodenbach statt. In vier Äras wurden 2 Tage lang richtig viel Partys gemacht und wir waren natürlich auch vor Ort. Antenne Koblenz war mit dabei und unsere Reporterin Jima Ebelhäuser hat sich vor Ort auch mit einigen DJs unterhalten. Unter anderem mit Newcomerin Lilly. Und sie hört ihr gleich, aber jetzt starten wir natürlich erstmal wieder in den Antenne Koblenz Supermix. Und da starten wir rein mit Kygo, Khaled, Griffin und ihrem aktuellen Hit Save My Love. Und ich bin Lisa Tauchen. Hi!
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0: Koblenz hier im Supermix und gleich geht's noch weiter mit Luis Capaldi und Bruises. Doch vorher reden wir über elektronische Musik, spektakuläre Lichtshows und das Ganze mitten in historischer Burgkulisse. Am vergangenen Freitag und Samstag fand das Castle Beats Festival auf der Ehrenburg in Brodenbach statt. Wir von Antenne Koblenz waren natürlich auch vor Ort. Unsere Reporterin Gima Ebelhäuser hat sich dort mit einigen DJs unterhalten, unter anderem mit Newcomerin Lilly. Sie hat erzählt, wie sie Castle Beats erlebt hat.
1: Castle Beat Tag 2 und wir haben es uns nicht nehmen lassen, wieder an diesem Tage Leute einzuladen, die heute hier ihre Auftritte haben. Lilly, welcome back. Letztes Jahr hast du den DJ Contest gewonnen bei Castle Beats. Ne? Da haben wir auch ein bisschen gesprochen, ein kleines Interview geführt und natürlich hattest du schon ein bisschen Erfahrung, ja. Aber du bist ja jetzt auch jung, ne? Und insofern hast du noch nicht so viel Erfahrung, aber genug, um hier wirklich auch letztes Jahr Gas zu geben. Und ich denke mal, wenn ich dich jetzt frage, was ist denn im letzten Jahr passiert so, was antwortest du mir da?
2: Also letztes Jahr bin ich halt hergekommen, ich fand das so toll, alles, die Leute, die Stimmung und ich durfte auch spielen, was ich will, es war einfach super. Und ich habe halt danach auch mehrere Gigs bekommen nach dem Castle Beats.
1: Wow, cool.
2: Weil die Leute, ich hatte halt Material zu zeigen, weil die Leute haben immer gesagt, hey, wir haben keine Videos von dir, wie du auflegst, kannst du mal bitte was zeigen? So.
1: Ja.
2: Und das war auch perfekt. Auch die Crowd hier ist einfach der Hammer. Die Leute hier sind super lieb und man fühlt sich einfach wohl, man fühlt sich wie zu Hause.
1: Sehr schön. International hast du da auch ein bisschen gespielt?
2: Also ich habe in Malta gespielt, in Mazedonien gespielt und jetzt am 23.10. spiele ich im 8. Oktober in Amsterdam.
1: Da habe ich direkt mal eine Frage. Spürst du da einen Unterschied von der Crowd, wenn du jetzt zum Beispiel hier in Deutschland, ich sag mal, Castle Beats spielst oder in Malta zum Beispiel?
2: Ja, auf jeden Fall. Also hier in Deutschland ist die Crowd viel, viel energievoller. Die Leute haben viel mehr Energie, die sind viel mehr dabei. Natürlich auch in Malta. Also Malta hat mich auch ein bisschen an Berlin erinnert, um ehrlich zu sein.
1: Ah, krass.
2: Aber halt ein bisschen lower. Wir sind auch abgegangen und alles, aber die Energy, die in Deutschland ist einfach die beste Energy.
0: Als Newcomerin in so einer Kulisse aufzulegen, ist natürlich etwas Besonderes. Castle Beats auf der Ehrenburg in Brodenbach liegt hinter uns. Wir von Antenne Koblenz waren mittendrin. Mehr dazu hört ihr heute Nachmittag von meinem Kollegen Max Dehmann ab 15 Uhr.

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2: In Neuwied, da messen wir aktuell 22 Grad. 21 Grad in Ochtendung. Und in Koblenz-Kesselheim haben wir auch 22 Grad gemessen. Bis zu 26 Grad können wir heute Nachmittag noch bekommen. Und die Sonne, die wird immer präsenter am Himmel. Morgen haben wir dann wieder Sommer. 30 Grad, ganz viel Sonne. Doch in der Nacht, da wartet dann Gewitter auf uns und das zieht sich bis in den Freitag. Ganz viel Regen den Freitag über bei 24 Grad.
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3: Mit Alla Schenz, guten Tag. Im Landkreis Neuwied bei Hadert wurden die Kitas Waldwichtel und die Villa Kunterbunt erneut als Naturpark-Kitas ausgezeichnet. Damit wird die Zusammenarbeit mit dem Naturpark Rhein-Westerwald für weitere 5 Jahre fortgesetzt. Seit der ersten Auszeichnung im Jahr 2021 haben die Kitas zahlreiche Projekte, Ausflüge und Naturerlebnisse angeboten. Dabei lernten die Kinder unter anderem die heimischen Wälder, Wiesen und Gewässer sowie Tiere und Landwirtschaft kennen. Im Mittelpunkt stand das eigene Entdecken und Erleben der Natur in der Region. Auf der Festung Ehrenbreitstein in Koblenz ist ab Freitag eine neue Fotoausstellung zu sehen. Das Landesmuseum Koblenz zeigt im Haus der Fotografie Arbeiten der Preisträgerinnen Susanne Neis und Laura De Luca. Neis erhielt den Dr. Berthold Roland Fotokunstpreis 2023 und zeigt unter dem Titel Point Nemo Fotografien, die mit malerischen Elementen verbunden sind. Laura De Luca wurde 2025 ausgezeichnet und beschäftigt sich in ihrer Arbeit mit dem Thema Leben, Tod und Erinnerung. Die Ausstellung ist bis zum 1. November täglich von 10 bis 18 Uhr geöffnet. Oberbürgermeister Lennart Siefert besuchte das Restaurant Miras in Lahnstein und sprach mit dem Betreiber über das Konzept und die weiteren Pläne. Das Miras verbindet moderne Küche mit Einflüssen aus der türkischen und serbischen Familie des Betreibers. Geplant ist unter anderem ein Mittagstisch, zudem sollen besondere Aktionen wie Partys und Themenabende fortgesetzt werden. Oberbürgermeister Siefert sieht das Restaurant als Bereicherung für Lahnstein und als Ort, an dem Menschen zusammenkommen können.
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2: Um 13.33 Uhr schauen wir zu euch auf die Straßen. Vorsicht auf der A48, Dernbach Richtung Dreieck Vulkaneifel. Zwischen Koblenz Nord und Kreuz Koblenz, hier steht ein defektes Fahrzeug. So auch auf der A61 Ludwigshafen Richtung Koblenz im Bereich Koblenz-Metternich. Seid auf jeden Fall vorsichtig unterwegs und kommt gut an.
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2: Und in der Koblenzer Altstadt blitzt es auch am Peter-Altmaier-Ufer in der 30er-Zone. Und wenn ihr sonst was seht, Staus, Blitzer oder auch andere Gefahren melden wollt, dann nicht zögern, mir ganz fix eine WhatsApp schreiben oder einfach durchklingeln auf der Antenne Koblenz Hotline. 0261 988 2099. Und so machen wir gemeinsam unsere Straßen sicherer. Dankeschön.
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1: Mit Max Dehmann aus der Sportredaktion. Hallo. Was für ein Einstand für Enrico Köppen. 5 Minuten stand er in seinem ersten Oberligaspiel für den FC Rot-Weiß Koblenz auf dem Platz und direkt zeigte der Angreifer seine Kaltschnäuzigkeit vor dem gegnerischen Tor. Beim 3:0 Auswärtssieg von RWK bei den Eisbachtaler Sportfreunden erzielte Köppen den Treffer zum Endstand. Rot-Weiß feierte im 4. Saisonspiel seinen 3. Sieg und hat sich vorübergehend in der Spitzengruppe der Tabelle behauptet. Eine schöne Momentaufnahme, kommentierte Trainer Fatih Çift, der die Bäume nicht in den Himmel wachsen lassen will. So gut für ganz vorn sind wir nicht, da gibt es andere Teams, ergänzte er. Die Gäste begannen auf dem Nentershausener Kunstrasenplatz dominant und hatten das Spiel in der ersten halben Stunde fest im Griff. Eisbachtal stand tief und kam nur selten mit längeren Ballstaffetten nach vorn. Absolut verdient führte die Çift-Elf nach einer Viertelstunde mit 1:0 durch Mohamed Said. Vor der Pause wurde die Heimmannschaft etwas mutiger und besaß danach sogar einige Hochkaräter, um mindestens auszugleichen, wenn nicht sogar mehr. Rot-Weiß-Schlussmann Franjo Serdar-Husic parierte zweimal glänzend, einmal rettete Kapitän Almir Ametay mit dem Kopf knapp vor der Linie. Einen Alleingang schoss Eisbachtals Jonas Kahles im 1:1 mit Serdar-Husic am Tor vorbei und bei Max Olbrichs Schlenzer befand sich die Latte im Weg. Das 2:0 durch Phil Tietges satten Distanzschuss fiel mitten in die gute Phase der Westerwälder. Auch wenn der Tabellenletzte am Ball blieb, war das Spiel damit vorentschieden. Köppens spätes und besonderes Tor machte den Nachmittag für die Elf vom deutschen Eck rund. So das Neueste vom Sport.
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2: In Hillscheid, da messen wir aktuell 23 Grad. 23 Grad haben wir auch in Bendorf. Und in Koblenz-Lützel haben wir auch 23 Grad. Bis zu 26 Grad können wir heute noch bekommen. Und es bleibt sonnig. Und das bis morgen, denn da kehrt der Sommer zurück. Und wir bekommen ganz viel Sonne und 30 Grad. In der Nacht startet dann doch das Gewitter und das zieht sich bis in den Freitag. Der wird dann so richtig regnerisch und auch mit nachmittags einigen Gewittern bei 24 Grad.
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3: Ich bin Thomas Bleskin. VW-Konzernchef Oliver Blume hat sich bei der Belegschaft in Emden zur schwierigen Lage des Werks geäußert. Ihm zufolge betragen die Arbeitskosten in Ostfriesland mehr als das Doppelte vergleichbarer europäischer Standorte.
4: Werksschließungen sind noch nicht beschlossen, hat der VW-Chef immer wieder betont. Aber die Belegschaften sind alarmiert, seit die Konzernführung Sparmaßnahmen angekündigt hat. Und für die Werke in Emden und Zwickau gibt es noch keine wettbewerbsfähige Nutzung für die 2030er Jahre, wie es aus der VW-Führung heißt. Das soll jetzt in den kommenden 6 bis 12 Monaten geschafft werden. An den beiden Standorten hatte VW zuletzt viel Geld investiert für die Produktion von E-Autos. Thomas Thonfeld, Nachrichtenredaktion.
3: Bundeskanzler Merz hat nach der Klausurtagung des schwarz-roten Kabinetts zu mehr Optimismus und Zuversicht aufgerufen. Die Regierung habe auf Schloss Neuhardenberg ein Zukunftsbild für Deutschland entworfen und die Aufgaben der kommenden Wochen und Monate offen und konstruktiv beraten, sagte der CDU-Chef. Merz forderte, den weit verbreiteten Missmut abzuschütteln, der das Land lähme. Die Nachricht, dass die geplante Zuckersteuer auch auf zuckerfreie Getränke wie Cola Zero ausgeweitet werden soll, hat eine Welle der Empörung in Deutschland ausgelöst. Bundesfinanzminister Klingbeil stellt jetzt klar, es wird keine Extrasteuer auf zuckerfreie Getränke geben.
5: Eine Zuckersteuer auf zuckerfreie Getränke ergibt keinen Sinn, schreibt Klingbeil wörtlich. Und damit spricht er den meisten wohl aus dem Herzen. Zum Auslöser der Debatte erklärte er, es sei ein Arbeitspapier an die Öffentlichkeit gelangt, die darin enthaltenen Vorschläge, auch Getränke zu besteuern, die andere Süßungsmittel statt reinem Zucker enthalten, sei weder politisch abgestimmt noch in der Koalition beschlossen. In interne Diskussionen gehören laut Klingbeil aber eben auch Vorschläge, die am Ende nicht umgesetzt werden. Diana Kramer, Nachrichtenredaktion.
3: Der Einbruch beim Wohnungsbau zwischen 2023 und 2025 hat einer Studie zufolge die gesamte Konjunktur in Deutschland gebremst. 2025 seien bundesweit rund 85.000 Wohnungen weniger gebaut worden als 2 Jahre zuvor, heißt es im sogenannten Baumonitor 2026. Allein für den Bau bedeutet das binnen 2 Jahren einen Nettoumsatzverlust von rund 27 Milliarden Euro.
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6: Mit aller Schens, guten Tag. Die IHK-Arbeitsgemeinschaft Rheinland-Pfalz fordert von der neuen Landesregierung weitere Maßnahmen zur Stärkung des Wirtschaftsstandorts. Nach den ersten 100 Tagen bewertet die IHK den geplanten Abbau von Berichtspflichten und mehr digitale Verwaltung als wichtige Schritte. Nun müsse die Landesregierung diese Vorhaben schnell umsetzen und weitere Maßnahmen folgen lassen. Gefordert werden unter anderem bessere Bedingungen für Investitionen und eine leistungsfähigere Infrastruktur. Auch der Zivilschutz und die Wirtschaft sollen nach Ansicht der IHK stärker zusammenarbeiten.
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2: Und um 14.03 Uhr habe ich nur eine Staumeldung für euch auf der B42 zwischen Urba und Verlinda auf der Westerwaldstraße. Hier 10 Minuten Zeitverlust und ich hoffe, ihr kommt gut an.
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2: Und in der Koblenzer Altstadt, da blitzt es aktuell am Peter-Altmaier-Ufer in der 30er-Zone. Und wenn ihr sonst was seht, Staus, Blitzer oder auch andere Gefahren melden wollt, schreibt mir gerne WhatsApp oder klingelt kurz durch bei uns auf der Hotline 0261 988 2099 und ich wünsche euch eine gute Fahrt.
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2: Und damit neigt sich meine Sendung auch schon dem Ende. Aber das bedeutet natürlich, wir können voller Energie und guter Laune in den Nachmittag starten, um da dann einfach noch ein kleines bisschen produktiv zu sein und später den Feierabend zu genießen. Ja, eigentlich bin ich noch sehr auf das Wetter von gestern eingestellt. Also so Tee trinken und Buch lesen, das ist meine Stimmung aktuell. Aber vielleicht bei der Sonne muss ich mir jetzt doch noch eine aktivere Idee für den Feierabend suchen. Naja, ich hoffe, das gelingt mir noch im im Supermix geht es jetzt auf jeden Fall weiter Richtung Nachmittag mit richtig guter Laune und Leonie und Callum Scott mit ihrem aktuellen Hit Stay. Und ich bin Lisa Tauchen. Einen schönen Tag wünsche ich euch.
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1: Ist euch schon mal das Barbara-Denkmal am Friedrich-Ebert-Ring hier in Koblenz aufgefallen? Hinter diesem Denkmal steckt eine ziemlich spannende Geschichte, die ihr vielleicht noch nicht kanntet. Im Jahr 1907 wurde es am Kaiser-Wilhelm-Ring, dem heutigen Friedrich-Ebert-Ring, in Koblenz eingeweiht. Es wurde zu Ehren der gefallenen Soldaten des 19. Jahrhunderts erbaut. Die Baukosten für das Denkmal betrugen damals 25.000 Mark. Das Kriegsdenkmal überstand beide Kriege weitestgehend unbeschädigt, wurde dann aber 1956 aufgrund einer neuen Verkehrsregelung zwischen der Pfaffendorfer Brücke und dem Friedrich-Ebert-Ring abgebaut und umgelagert. Im Herbst 2014 wurde das Denkmal in der Nähe seines ursprünglichen Standortes wieder errichtet. Zum Glück konnte es so weit wie möglich originalgetreu wiederhergestellt werden. Wieder aufgebaut wurde es durch Spenden vom gemeinnützigen Verein von Bürgern des Vereins der Freunde und Förderer Barbara Denkmal e.V. Neben dem Weinbrunnen ist es

0: Friedens hält in ihrer Hand einen Lorbeerkranz. Der symbolisiert den Frieden. Auf der linken Seite des Denkmals sieht man eine männliche Figur, die für den Krieg steht. In seinem Schoß liegt ein Schwert. Das Denkmal zeigt eine Gegenüberstellung von Krieg und Frieden. Und noch heute könnt ihr das Denkmal auf Höhe der Christuskirche bewundern.
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2: Der Finanztipp auch heute wieder wie immer mit Patricia Haß von der VR-Bank Rhein A. Eifel. 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
3: Spätestens, wenn du dein erstes eigenes Geld verdienst. 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Viele Banken bieten Jugendkonten an, die für dich komplett kostenlos sind. Und das macht absolut Sinn. 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Finanzkompetenz lernst du nicht durch graue Theorie, sondern durch echtes Ausprobieren. Dein eigenes Konto ist dein erster großer Schritt in die finanzielle Eigenverantwortung.
2: Danke, Patricia, und wir hören uns wieder beim nächsten Mal.
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2: In Dieblich, da messen wir aktuell 23 Grad. 22 Grad in Bad Ems und in Koblenz-Lai haben wir auch 23 Grad gemessen. Bis zu 25 Grad können wir heute noch bekommen. Die Sonne scheint und es ist auf jeden Fall richtig schön draußen. Das müssen wir genießen. Morgen kommt dann der Sommer auch so richtig zurück. Bis zu 31 Grad bekommen wir. Der Abend wird dann aber doch recht stürmig und der Freitag dann so richtig regnerisch. Es wird nass, nehmt euren Schirm mit bei 24 Grad.
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3: Mit Alaschens, guten Tag. Die IHK-Arbeitsgemeinschaft Rheinland-Pfalz fordert von der neuen Landesregierung weitere Maßnahmen zur Stärkung des Wirtschaftsstandorts. Nach den ersten 100 Tagen bewertet die IHK den geplanten Abbau von Berichtspflichten und mehr digitale Verwaltung als wichtige Schritte. Nun müsse die Landesregierung diese Vorhaben schnell umsetzen und weitere Maßnahmen folgen lassen. Gefordert werden unter anderem bessere Bedingungen für Investitionen und eine leistungsfähigere Infrastruktur. Auch der Zivilschutz und die Wirtschaft sollen nach Ansicht der IHK stärker zusammenarbeiten. Die Verhandlungen zwischen der Arbeitnehmervertretung und dem Arbeitgeber bei ZF in Koblenz sollen am 3. September fortgesetzt werden. Nach Angaben der IG Metall Koblenz laufen die Gespräche derzeit wieder in einem sachlichen Rahmen. Die Arbeitnehmervertretung sieht weiterhin Chancen auf eine Einigung. Eine zwischenzeitliche Unterbrechung diene nach Angaben des Betriebsrats der internen Abstimmung beim Arbeitgeber. Die Interessen der Beschäftigten stünden weiterhin im Mittelpunkt. In den Goethe-Anlagen in Neuwied findet dieses Wochenende wieder das Musikfestival Kreole Sommer statt. Der Eintritt ist an allen drei Tagen kostenlos. Zum Auftakt tritt am Freitag eine brasilianische Band auf, am Samstag folgt eine Schweizer Ska-Band. Erstmals steht am Sonntag ein Chorfestival auf dem Programm, bei dem 18 Chöre aus Rheinland-Pfalz Weltmusik präsentieren. Außerdem können Besucher an allen drei Veranstaltungstagen die Busse im gesamten Neuwieder Stadtgebiet kostenlos nutzen.
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2: Um 14.32 Uhr habe ich nur eine Verkehrsmeldung für euch. Auf der B42 zwischen Urba und Fallender auf der Westerwaldstraße ist aktuell dichter Verkehr. 10 Minuten solltet ihr mehr einplanen und dann kommt ihr gut an.
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2: Und in der Koblenzer Altstadt blitzt es am Peter-Altmaier-Ufer in der 30er-Zone. Und wenn ihr sonst was seht, Staus, Blitzer oder auch andere Gefahren melden wollt, nicht zögern, mir fix eine WhatsApp schreiben oder einfach durchklingeln auf der Antenne Koblenz Hotline. 0261 98 820 99. Und so machen wir gemeinsam unsere Straßen sicher. Dankeschön.
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1: Mit Max Dehmann, hallo. Nach zwei Rheinlandliga-Spielen ohne eigenes Tor hat sich die SG 99 Andernach am Sonntag offensiv stark zurückgemeldet. Ausgerechnet im traditionell erfolglosen Auswärtsspiel in Immendorf gelang ein hochverdientes 5:2. Hier gewinnen wir normalerweise nie, heute waren wir aber zu keiner Zeit gefährdet, sagte Trainer Kim Kossmann nach dem Spiel. Ich bin von der Leistung wirklich angetan. Von Beginn an waren die Bäckerjungen die dominante Mannschaft und untermauerten das mit frühen Treffern. Linus Wingenbach setzte sich über die rechte Seite durch, Mike Borger scheiterte noch an Torhüter Moritz Weißenborn, Benjamin Saftig staubte zum 0:1 ab in der dritten Minute. Beim 0:2 war es andersherum. Saftig legte vor, Wingenbach traf aus 16 Metern nach 10 gespielten Minuten. Kurz vor der Pause gelang dann schon das vorentscheidende 0:3. Alexis Weidenbach traf nach einer Philipp-Schmitz-Ecke per Kopf. In der ersten Halbzeit haben wir wirklich überragend gespielt. Wir waren richtige Krieger auf dem Platz, sagte Kossmann. Nach der Pause kam Immendorf durch Lukas Klaus, der Andernachs-Torhüter Janis Koch den Ball noch wegspitzelte, zunächst auf 1:3 heran. Doch die Gäste gerieten nicht mehr ins Wanken. Borger verwandelte einen an sich selbst verursachten Foulelfmeter zum 1:4. Philipp Pitkowski köpfte nach schöner Flanke von Leo Welter sehenswert zum 1:5 ein. Das 2:5 durch Jan Knopp war nur noch Ergebniskosmetik. Wir hatten einen sehr guten Geist in der Mannschaft. Ich hoffe, dass wir den beibehalten, sagte Trainer Kim Kossmann nach dem Spiel. Soweit das Neueste vom Rheinland-Liga-Update.
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1: In Lahnstein haben wir aktuell 25 Grad gemessen, 24 sind es in Mayen und in Koblenz-Immendorf sind es auch 25 Grad. Überwiegend sonnig geht es durch den Nachmittag, paar Quellwolken sind mal dabei, das Ganze aber harmlos. Auch in der Nacht bleibt es klar, Tiefstwerte liegen bei 15 Grad. Morgen dann erst wolkig, nachmittags sonniger, das Ganze auch nochmal wärmer bei bis zu 31 Grad. Am Abend dann vereinzelt, aber immer wieder Regen und auch Gewitter. Der Freitag zeigt sich dann ähnlich, da auch Sonne, Wolken, Regen und Gewitter. Das Ganze dann wieder ein bisschen kühler bei 24 Grad.
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2: Ich bin Thomas Pleskin. Bundeskanzler Merz hat zu mehr Optimismus und Zuversicht aufgerufen. Nach der Kabinettsklausur in Brandenburg forderte der CDU-Chef, den weit verbreiteten Missmut in Deutschland abzuschütteln.
3: Wir sind und bleiben das Land der Macher und Erfinder, sagt Merz. Und auch mit der Wirtschaft werde es bis Jahresende wieder bergauf gehen, versprach er. Nach dem brütenden Sommer betonte er, er habe auch das Thema Hitzeschutz auf dem Schirm. Mehr Geld dafür will er aber nicht locker machen. Vor einem schwierigen Herbst mit Reformen und Landtagswahlen ging es bei der Klausur vor allem aber auch um eines, gut zu performen, Geschlossenheit zu demonstrieren. Claudia Wächter, Nachrichtenredaktion.
2: Finanzminister Klingbeil hat eine Ausweitung der geplanten Zuckersteuer auf zuckerfreie Light- und Zero-Getränke ausgeschlossen. Ein entsprechender Vorschlag aus seinem Ministerium sei lediglich ein interner Arbeitsstand und weder politisch abgestimmt noch von der Koalition beschlossen, erklärte der SPD-Chef. Besteuert werden sollen ab 2027 zuckerhaltige Getränke. VW-Konzernchef Oliver Blume hat sich bei der Belegschaft in Emden zur schwierigen Lage des Werks geäußert. Ihm zufolge betragen die Arbeitskosten in Ostfriesland mehr als das Doppelte vergleichbarer europäischer Standorte. Blumes Auftritt in Emden war mit Spannung erwartet worden, weil der Standort aktuell immer wieder zu den gefährdeten Werken gezählt wurde.
4: Werksschließungen sind noch nicht beschlossen, hat der VW-Chef immer wieder betont. Aber die Belegschaften sind alarmiert, seit die Konzernführung Sparmaßnahmen angekündigt hat. Und für die Werke in Emden und Zwickau gibt es noch keine wettbewerbsfähige Nutzung für die 2030er Jahre, wie es aus der VW-Führung heißt. Das soll jetzt in den kommenden 6 bis 12 Monaten geschafft werden. An den beiden Standorten hatte VW zuletzt viel Geld investiert für die Produktion von E-Autos. Thomas Thonfeld, Nachrichtenredaktion.
2: Nach einer schweren Sturzflut im nepalesischen Himalaya werden hunderte Reisende vermisst. Nach vorläufigen Angaben der Tourismusbehörde handelt es sich um fast 400 Menschen, darunter knapp 300 Ausländer, auch aus Deutschland, den USA und Spanien. Die Zahl der Toten stieg inzwischen auf 22. Die Ursache der Flut ist noch unklar, als Möglichkeit gilt der Ausbruch eines Gletschersees.
0: Und jetzt noch mehr Informationen aus unserer Region.
5: Mit Lisa Tauchen, guten Tag. Die Region Koblenz-Mittelrhein stand im Mittelpunkt eines Gesprächs zwischen der Landtagsabgeordneten Lana Horstmann und Hans-Jörg Assenmacher, dem Vorsitzenden der Initiative Region Koblenz-Mittelrhein. Im Austausch ging es unter anderem um Bildung, Gesundheit, Tourismus, Kultur und Wirtschaft sowie um eine stärkere Zusammenarbeit der Kommunen. Hans-Jörg Assenmacher stellte zudem die Jobzone vor. Thema war auch der Parlamentskreis der Landtagsabgeordneten aus der Region und die geplante Gründung einer Regiopolregion Koblenz-Mittelrhein. Es wurde betont, dass viele Herausforderungen nicht an kommunalen oder politischen Grenzen enden. Außerdem in den regionalen Nachrichten um halb: Lotto Rheinland-Pfalz in Koblenz blickt auf ein erfolgreiches Geschäftsjahr zurück. Und die Musikschule der Stadt Neuwied bietet einen neuen Kurs für junge Musik- und Theaterfans an.
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1: Um 3:03 mit dem Blick raus zu euch auf die Straßen. Und da habe ich aktuell keine Staus, keine Verkehrsbehinderungen und wünsche überall eine gute und sichere Fahrt.
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1: Blitzer habe ich aktuell auch keine. Wenn ihr was habt, Staus, Blitzer, Verkehrsbehinderungen, immer her damit, meldet's alles. Antenne Koblenz Hotline 0261 988 20 99 per Anruf oder WhatsApp direkt live zu mir ins Studio.
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1: Der Mittwochnachmittag, Bergfest für diese Woche. Wir werfen einen Blick zurück aufs vergangene Wochenende. Gab Castle Beats Festival auf der Ehrenburg in Bodenbach. Auch wir waren mit dabei. Kollegin Jima Ebelhäuser hat einige DJs getroffen und mehr dazu gibt's gleich. Nach Bon Jovi, Ray Garvey und Felix Jähn und Omar Rüdberg mit Sirene. Und ich bin Max Thiemann. Schönen Mittwoch, hallo.
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1: Antenne Koblenz, der Supermix an diesem Mittwochnachmittag. Und da waren wir am vergangenen Wochenende ja wieder on Tour. Das Ganze beim Castle Beats Festival auf der Ehrenburg in Brodenbach. In vier Areas wurde 2 Tage lang gefeiert. Wir von Antenne Koblenz waren dort mit Reporterin Gima Ebelhäuser unterwegs. Und sie hat sich dort auch mit einigen DJs unterhalten. Unter anderem mit Newcomerin Lilly.
2: Castle Beats Tag 2. Und wir haben es uns nicht nehmen lassen, wieder an diesem Tage Leute einzuladen, die heute hier ihre Auftritte haben. Lilly, welcome back. Letztes Jahr hast du den DJ-Contest gewonnen bei Castle Beats. Ne? Da haben wir auch ein bisschen gesprochen, ein kleines Interview geführt. Und natürlich hattest du schon ein bisschen Erfahrung, aber du bist ja jetzt auch jung. Ne? Und insofern hast du noch nicht so viel Erfahrung, aber genug, um hier wirklich auch letztes Jahr Gas zu geben. Und ich denke mal, wenn ich dich jetzt frage, was ist denn im letzten Jahr passiert so, was antwortest du mir da?
3: Also letztes Jahr bin ich halt hergekommen, ich fand das so toll, alles, die Leute, die Stimmung, und ich durfte auch spielen, was ich will, es war einfach super. Und ich habe halt danach auch mehrere Gigs bekommen nach dem Castle Beats.
2: Wow, cool.
3: Weil die Leute, ich hatte halt Material zu zeigen, weil die Leute haben immer gesagt, hey, wir haben keine Videos von dir, wie du auflegst, kannst du mal bitte was zeigen?
2: Ja.
3: Und das war auch perfekt. Auch die Crowd hier ist einfach der Hammer, die Leute hier sind super lieb und man fühlt sich einfach wohl, man fühlt sich wie zu Hause.
2: Sehr schön. International hast du da auch ein bisschen gespielt?
3: Also ich habe in Malta gespielt, in Mazedonien gespielt. Und jetzt am 23.10. spiele ich im 8. Oktober in Amsterdam.
2: Da habe ich direkt mal eine Frage. Spürst du da einen Unterschied von der Crowd, wenn du jetzt zum Beispiel hier in Deutschland, ich sag mal, Castle Beats spielst oder in Malta zum Beispiel?
3: Ja, auf jeden Fall. Also hier in Deutschland ist die Crowd viel, viel energievoller. Die Leute haben viel mehr Energie.

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1: In Mendig, da sind es aktuell 23 Grad. Auch im Unterbauer haben wir 23 gemessen und in Koblenz auf der Kartause, da sind es 25 Grad. Sonnig geht's durch diesen Nachmittag. Ein paar Quellwolken sind dabei, das Ganze aber harmlos. In der Nacht, da sinken die Tiefstwerte auf 15 Grad, dabei bleibt es auch überwiegend klar. Morgen dann wolkiger, nachmittags aber sonniger, das Ganze dann auch nochmal heißer bei bis zu 31 Grad. Am Freitag dann auch Sonne, Wolken, Regen, immer wieder Gewitter bei dann 24 Grad.
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2: Im Studio Lisa Tauchen, guten Tag. Die Region Koblenz-Mittelrhein stand im Mittelpunkt eines Gesprächs zwischen der Landtagsabgeordneten Lana Horstmann und Hans-Jörg Assenmacher, dem Vorsitzenden der Initiative Region Koblenz-Mittelrhein. Im Austausch ging es unter anderem um Bildung, Gesundheit, Tourismus, Kultur und Wirtschaft sowie um eine stärkere Zusammenarbeit der Kommunen. Hans-Jörg Assenmacher stellte zudem die Jobzone vor, die Unternehmen bei der Suche nach Auszubildenden und Fachkräften unterstützen soll. Thema war auch der Parlamentskreis der Landtagsabgeordneten aus der Region und die geplante Gründung einer Regiopolregion Koblenz-Mittelrhein. Es wurde betont, dass viele Herausforderungen nicht an kommunalen oder politischen Grenzen enden. Lotto Rheinland-Pfalz in Koblenz blickt auf ein erfolgreiches Geschäftsjahr 2025 zurück. Das Unternehmen erzielt einen Umsatz von knapp 424 Millionen Euro. Finanzsekretär Fedor Rose erläutert mehr zu der Bedeutung dieser Einnahmen für Rheinland-Pfalz.
3: Wir haben jetzt einen großen Betrag für den Landeshaushalt bekommen, 146,5 Millionen Euro für das Land Rheinland-Pfalz im letzten Jahr. Ich glaube, damit können wir viele Dinge anstoßen, damit können wir aber natürlich auch einen guten Beitrag zur soliden Finanzpolitik leisten. Und gleichzeitig bin ich aber auch froh, dass wir mit den anderen Gesellschaftern des Sports, aber auch in anderen Bereichen, nämlich der Kultur und des sozialen Zusammenhalts, damit auch gute Projekte fördern können. Da sind nochmal 4,7 Millionen Euro für zur Verfügung gestellt worden.
2: So der Finanzsekretär Fedor Rose. Die Musikschule der Stadt Neuwied bietet einen neuen Kurs für junge Musik- und Theaterfans an. Bei Wir machen Musiktheater können Kinder und Jugendliche zwischen 9 und 14 Jahren ein Jahr lang gemeinsam auf der Bühne stehen. Auf dem Programm stehen Singen, Schauspiel und Tanzen. Vorkenntnisse sind nicht nötig, wichtig ist vor allem Freude an Musik und Bewegung. Der Kurs findet Donnerstag von 17 bis 18 Uhr in der Musikschule Neuwied statt. Ein erstes Infotreffen gibt es am 3. September. Interessierte Kinder und Eltern können sich bereits jetzt bei der Musikschule Neuwied anmelden. In Fallender feiern die Palotiner am Sonntag ihr 125-jähriges Bestehen. Seit 1901 ist die Gemeinschaft im Stadtteil Schönstedt präsent und zählt heute mehr als 40 Mitglieder aus 9 Nationen. Gefeiert wird beim traditionellen Palotti-Kirchenfest, das um 11.30 Uhr mit einem Gottesdienst beginnt. Anschließend gibt es Essen, eine Tombola sowie verschiedene Spiel- und Freizeitangebote.
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1: Um 15.34 Uhr mit dem Blick raus zu euch auf die Straßen. Auf die A48 Koblenz Richtung Dermbach zwischen Koblenz Nord und Bendorf-Neuwied. Hier 2 Kilometer stockender Verkehr. Auf der B9 hier bei uns in Koblenz stadteinwärts, wenn ihr über die Europabrücke rein wollt, dauert gerade so 5 Minütchen länger.
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1: Blitzer habe ich aktuell keine. Wenn ihr was habt, Staus, Blitzer, Verkehrsbehinderungen, immer her damit, meldet's alles. Antenne Koblenz Hotline 0261 98 820 99 per Anruf oder WhatsApp direkt live zu mir ins Studio.
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1: Antenne Koblenz, hier der Supermix. Wir sind hier im Tierheim Mayen und sprechen heute mit
2: Christiane Hartkopf.
1: Welches Tier haben wir denn hier vor uns?
2: Wir stehen gerade im Hundehaus bei Rocky 2. Rocky ist ein schwarzer Schäferhund. Der ist jetzt seit einem Jahr bei uns, hat leider noch gar keine Anfragen. Rocky ist ein osteuropäischer Schäferhund, fast 5 Jahre alt, ist ziemlich groß und kräftig. Er hat also fast 65 cm Schultermaß und bringt fast 50 Kilo auf die Waage. Das heißt, da braucht es schon im wahrsten Sinne des Wortes standfeste Menschen, die ihn gut führen können.
1: Für wen ist das Tier denn besonders geeignet? Welchen Menschen braucht Rocky?
2: Es wäre toll, wenn es erstmal ein großes Gelände gäbe, dass er bewachen dürfte und auf dem er sich dann auch eigenständig bewegen könnte. Mindestens genauso wichtig ist aber halt auch der Anschluss an eine Familie, an Menschen. Das kennt er und das braucht er auch.
1: Also ein Haushalt mit Kindern wäre für Rocky kein Problem?
2: Kinder, Katzen, Kleintiere würden wir nicht empfehlen. Andere Hunde, wahrscheinlich sympathieabhängig, aber auch das vermutlich eher nicht. Er ist ein wirklich, wirklich menschenbezogener Hund. Er hat also alleine mit einem Menschen hauptsächlich in einem Zwinger gelebt. Er hat also nicht so wahnsinnig viel kennengelernt. Das bringt draußen eine gewisse Unsicherheit mit sich. Das heißt, der Mensch, der es mit Rocky versucht, der müsste also auch wirklich Geduld und Erfahrung und Führungskraft einfach mitbringen, um das gut handeln zu können. Wenn er einen Menschen ins Herz geschlossen hat, dann tut er alles für ihn und für ein Lob und für Streicheleinheiten, dann möchte er gefallen. Er geht jetzt auch seit einigen Wochen mit einem unserer Gassigänger in die Hundeschule, um einfach ein bisschen an diesen ganzen Baustellen zu arbeiten, was die Schreckhaftigkeit draußen angeht.
1: Wenn sich jetzt ein Hörer denkt, für Rocky interessiere ich mich, wie kann er sich denn melden?
2: Er kann sich entweder per Mail melden über info@tierheim-mein.de oder auch gerne telefonisch unter 02651 77438.
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1: Der Caravan Salon Düsseldorf ist die weltweit führende Messe für mobiles Reisen. Vom 28. August bis zum 6. September findet die Messe wieder statt in Düsseldorf. Täglich von 10 bis 18 Uhr auf dem Messegelände. Über 800 Aussteller, 15 Messehallen und 250.000 Quadratmeter Ausstellungsfläche. Vorab haben wir mit Lars Thierling gesprochen, Starterweltberater beim Caravan Salon Düsseldorf. Mit der Starterwelt richtet sich der Caravan Salon gezielt an Camping-Einsteiger. Welche Idee steckt hinter diesem Konzept?
2: Die Starterwelt richtet Säulinge, weil die orientierend. Die haben noch nicht Ahnung und einfach informieren. In der Starterwelt für diese Leute auch. Die kommen bei uns markenneutral, Fachleuten, Verkaufshintergrund, Infos, die sie brauchen für ihre Bildung und in die Oberfläche ein bisschen tiefer, dass wir die richtigen Zeuge mit an die Hand, damit in dem auf der merken können, was.
1: Was erwartet Besucherinnen und Besucher in der Starterwelt?
2: Zum einen haben wir ein Programm, wo die Themen vorgegeben, wo man alle Infos bekommt, die dicht. Wir wissen ja schon so ein bisschen eher ein Reisemobil oder waren fast besser zu. Und dann setzt man so einen Berater zusammen und bekommt dort alle Fragen, die man hat. Man hat auch Rückfragen, man wird hinter mit seiner Situation und da kommt Aha-Moment, weil es da ganz viele Dinge Einsteiger gar nicht gedacht.
1: Mehr Infos und Tickets gibt's auf caravan-salon.de.
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1: In Mülheim-Kärlich, da sind es aktuell 26 Grad. 26 Grad sind es auch in Münster-Maifeld und auch in Kesselheim, da sind 26 Grad. Sonnig geht's durch diesen Nachmittag, paar Quellwolken dabei, das Ganze alles harmlos. Auch in der Nacht bleibt's klar, Tiefstwerte liegen bei 15 Grad. Morgen wolkig, Nachmittag sonnig, das Ganze heiß bei 31 Grad. Am Abend kann es dann immer mal regnen und auch gewittern.
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2: Ich bin Thomas Bleskin. Finanzminister Klingbeil hat eine Ausweitung der geplanten Zuckersteuer auf zuckerfreie Light- und Zero-Getränke ausgeschlossen. Ein entsprechender Vorschlag aus seinem Ministerium sei lediglich ein interner Arbeitsstand und weder politisch abgestimmt noch von der Koalition beschlossen, erklärte der SPD-Chef.
3: Die Steuer auf gezuckerte Getränke soll im nächsten Jahr kommen. In Großbritannien gibt es sie bereits. Damit sollen vor allem Kinder vor Produkten geschützt werden, die der Gesundheit schaden. Wie genau die Steuer umgesetzt wird, beraten gerade die Ministerien. Hier soll es auch keine Denkverbote geben, sagt Finanzminister Klingbeil. Doch die Idee, auch Zero-Getränke oder Hafermilch zu besteuern, werde er nicht umsetzen. Die Union ist generell skeptisch, wird die Zuckersteuer aber wohl mittragen. Thomas Bremser, Redaktion.
2: Bundeskanzler Merz hat zu mehr Optimismus und Zuversicht aufgerufen. Nach der Kabinettsklausur in Brandenburg forderte der CDU-Chef, den weit verbreiteten Missmut in Deutschland abzuschütteln.
4: Wir sind und bleiben das Land der Macher und Erfinder, sagt Merz. Und auch mit der Wirtschaft werde es bis Jahresende wieder bergauf gehen, versprach er. Nach dem brütenden Sommer betonte er, er habe auch das Thema Hitzeschutz auf dem Schirm. Mehr Geld dafür will er aber nicht locker machen. Vor einem schwierigen Herbst mit Reformen und Landtagswahlen ging es bei der Klausur vor allem aber auch um eines: gut zu performen, Geschlossenheit zu demonstrieren. Claudia Wächter, Nachrichtenredaktion.
2: Volkswagen will angesichts des Sparkurses auch im Management deutlich Stellen abbauen. Konzernchef Blume kündigte bei einer Betriebsversammlung im gefährdeten Werk Emden an, dort solle ein Viertel der Managementstellen wegfallen. Zugleich verwies er auf die hohen Arbeits- und Fabrikkosten des Standorts. Werksschließungen wolle er weiterhin vermeiden, Beschlüsse dazu gebe es bislang nicht. Auch um die Zukunft der Werke in Zwickau, Hannover und Neckarsulm wird gebangt. Nach einer schweren Sturzflut im nepalesischen Himalaya werden hunderte Reisende vermisst. Nach vorläufigen Angaben der Tourismusbehörde handelt es sich um fast 400 Menschen, darunter knapp 300 Ausländer, auch aus Deutschland, den USA und Spanien. Die Zahl der Toten stieg inzwischen auf 22. Die Ursache der Flut ist noch unklar, als Möglichkeit gilt der Ausbruch eines Gletschersees.
0: Und jetzt noch mehr Informationen aus unserer Region.
5: Mit Lisa Tauchen, guten Tag. Der Tourismus in Rheinland-Pfalz ist im ersten halben Jahr 2026 gewachsen. Die Zahl der Gäste stieg im Vergleich zum Vorjahr um 1,4% auf mehr als 4 Millionen, so das Statistische Landesamt in Bad Ems. Auch bei den Übernachtungen gab es ein Plus von 1,5%. Damit wurde sogar das Niveau des ersten Halbjahres 2019 wieder übertroffen. Besonders stark legte die Region Rheinhessen zu. In der Region A stiegen die Gästezahlen nach der Flutkatastrophe um 11%, liegen aber noch deutlich unter dem Stand von 2019. Auch für die Region rund um Koblenz fällt die Bilanz damit insgesamt positiv aus. Außerdem in den Regionalnachrichten um halb: Die Stadt Neuwied will ihr Quartiersmanagement ab 2027 ausweiten und neu organisieren. Und im Landkreis Mayen-Koblenz soll Geschichte künftig auch digital erlebbar werden.
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1: Um 16.03 Uhr mit dem Blick raus zu euch auf die Straßen, auf die A48 Koblenz Richtung Dermbach zwischen Koblenz Nord und Bendorf-Neuwied, hier 2 Kilometer Stau. B9 hier bei uns in Koblenz, statt einwärts, wenn ihr über die Europabrücke rein wollt, dort aktuell so um die 10 Minuten länger. B42 Koblenz Richtung Bonn zwischen Urbar und Fallendar. Hier müsst ihr aktuell so um die 5 Minuten mehr Zeit einplanen. Ähnlich sieht's aus im weiteren Verlauf der B42 zwischen Neuwied und Neuwied Mitte. B42 Bonn Richtung Koblenz zwischen Neuwied-Irlich und Neuwied. Hier dauert so 10 Minuten länger.
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1: Blitzer habe ich aktuell keine. Wenn ihr was habt, Staus, Blitzer, Verkehrsbehinderungen im Herdamit, meldet's alles Antenne Koblenz Hotline 0261 98 820 99 per Anruf oder WhatsApp direkt live zu mir ins Studio.
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1: Der Mittwochnachmittag mit unserem Rückblick auf das Castle Beats Festival auf der Ehrenburg in Bodenbach. Reporterin Gima Ebelhäuser hat mit diversen DJs gesprochen, unter anderem auch mit Toby D. Und das Ganze gibt's gleich nach Roxette, Dua Lipa und Teddy Swims mit Mr. Know-It-All. Und ich bin Max Thiemann. Schönen Mittwoch. Hallo.
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1: Antenne Koblenz war on Tour am vergangenen Wochenende. Am Freitag und Samstag wurde beim Castle Beats Festival auf der Ehrenburg in Bodenbach gefeiert. Mit dabei auch unsere Reporterin Gima Ebelhäuser. Sie hat dort einige DJs getroffen, unter anderem DJ Toby D. Und da hören wir doch mal rein.
2: Gerade eingetroffen, Toby D, ich grüße dich.
3: Ja, hallo, ich freue mich wieder hier zu sein.
2: Das ist ein super Stichwort. Du warst letztes Jahr schon bei Castle Beats.
3: Nicht nur letztes Jahr, sondern die letzten 5 Jahre und somit bin ich seit der Gründung mit dabei.
2: Was würdest du deinem jüngeren Tobi sagen, aus heutiger Sicht? Der Tobi von vor, sagen wir mal, 10 Jahren.
3: Okay, das ist eine sehr interessante Frage. Also erstmal zieh durch, Tobi. Du bist jung, es wird sehr viel auf dich zukommen. Halte durch, es lohnt sich und mach immer weiter. Ja, das würde ich mir sagen, weil für alle natürlich, die jetzt denken, der spricht in Hieroglyphen oder in Quotes. Nein, glaubt mir, wenn man irgendwie einen Weg geht, man startet ganz unten und ich habe wirklich ganz, ganz unten angefangen. Also bei den mit 15 auf dem 16. Geburtstag und Hochzeiten mit 16 und weiß ich
2: klassisch
3: nicht was.
2: Klassisch halt.
3: Genau, also so wirklich sehr jung als Teenager, ja. Und man hat sehr viele Tiefs gehabt, in leeren Bars gespielt. Dieses Gefühl kommt, da muss noch was kommen und wäre das nicht gewesen oder hätte ich auch nicht so viel Spaß an dem

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1: 25 Grad haben wir aktuell in Nassau gemessen, 26 sind es in Neuwied und in Koblenz-Lai sind es auch 26 Grad. Sonnig geht's durch den Nachmittag und den Feierabend, paar Quellwolken sind mal mit dabei, das Ganze aber harmlos. In der Nacht auch da überwiegend klar, Tiefstwerte liegen bei 15 Grad. Morgen zunächst wolkig, dann sonniger, das Ganze auch nochmal wärmer bei bis zu 31 Grad. Am Abend kann es dann aber immer mal wieder regnen und teils auch gewittern.
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2: Im Studio Lisa Tauchen, guten Tag. Der Tourismus in Rheinland-Pfalz ist im ersten halben Jahr 2026 gewachsen. Die Zahl der Gäste stieg im Vergleich zum Vorjahr um 1,4% auf mehr als 4 Millionen, so das Statistische Landesamt in Bad Ems. Auch bei den Übernachtungen gab es ein Plus von 1,5%. Damit wurde sogar das Niveau des ersten Halbjahres 2019 wieder übertroffen. Besonders stark legte die Region Rheinhessen zu. Auch das Mittelrheintal und die Eifel verzeichneten mehr Gäste und Übernachtungen. In der Region A stiegen die Gästezahlen nach der Flutkatastrophe um 11%, liegen aber noch deutlich unter dem Stand von 2019. Auch für die Region rund um Koblenz fällt die Bilanz damit insgesamt positiv aus. Die Stadt Neuwied will ihr Quartiersmanagement ab 2027 ausweiten und neu organisieren. Die bestehenden Angebote in der südöstlichen Innenstadt und im Raiffeisenring sollen fortgeführt und vergrößert werden. Zusätzlich ist mit Mitte ein neues Quartier zwischen den beiden bisherigen Gebieten geplant. Alle drei Angebote sollen künftig von der Stadt betrieben werden und als Anlaufstelle für die Bewohner dienen. Im neuen Quartier Mitte liegt der Schwerpunkt zunächst auf Beratung, Zusammenarbeit und der Vernetzung bestehender Angebote. Über die Pläne muss abschließend noch der Neuwieder Stadtrat entscheiden. Im Landkreis Mayen-Koblenz soll Geschichte künftig auch digital erlebbar werden. Das Projekt Mück Spuren der Zeit verbindet 7 historische Orte und startet am 10. Oktober 2026. Mit dem Smartphone können Besucher unter anderem an der Burg Elz im Mühlsteinrevier Rhein-Eifel und am Lacher See historische Szenen, 3D-Modelle und Spiele erleben. Eine eigens entwickelte Geschichte führt dabei durch die verschiedenen Stationen. Das Projekt ist bereits für den Tourismuspreis Rheinland-Pfalz 2026 in der Kategorie Innovation des Jahres nominiert. Beim Fußballverband Rheinland in Koblenz-Oberwerth ist die Schulkick-Punktjagd erfolgreich zu Ende gegangen. Insgesamt 33 Schulen beteiligten sich und führten 111 Fußballaktionen durch, an denen rund 15.000 Kinder und Jugendliche teilnahmen. Den ersten Platz erreichte die Grundschule Goethe-Schule aus Hörgrenzhausen mit 230 Punkten. Die Schule erhielt dafür einen Ballsack und 6 Minitore. Der Wettbewerb soll mehr Bewegung und Fußball in den Schulalltag bringen und zugleich den Kontakt zwischen Schulen und Vereinen stärken.
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1: Um 16.33 Uhr mit dem Blick raus zu euch auf die Straßen. Auf die A48 Koblenz Richtung Dermbach zwischen Koblenz Nord und Bendorf-Neuwied hier 3 Kilometer Stau. B9 hier bei uns in Koblenz, stadteinwärts, wenn ihr auf die Europabrücke rein wollt, dauert aktuell so um die 10 Minuten länger. B42 Koblenz Richtung Bonn zwischen Urbau und Fallendar, auch hier müsst ihr so 5 bis 10 Minuten mehr Zeit einplanen. Und B42 Koblenz Richtung Bonn zwischen Neuwied und Neuwied-Mitte und in der Gegenrichtung zwischen Neuwied-Irlich und Neuwied dauert jeweils 5 bis 10 Minuten länger.
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1: Blitzer habe ich aktuell keine. Wenn ihr was habt, Staus, Blitzer, Verkehrsbehinderungen im Header mit, meldet's alles. Antenne Koblenz Hotline 0261 98 820 99 per Anruf oder WhatsApp direkt live zu mir ins Studio.
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1: Mit Lenz Göbels, hallo. Morgen bietet die Vulkanhalle in Kruft eine Möglichkeit zum Blutspenden. In der Jahnstraße könnt ihr von 16 bis 19.30 Uhr Blutspenden. Zum Ende des Monats öffnet der DRK-Kreisverband im Koblenzer Rauental seine Türen. Am kommenden Montag könnt ihr in der Ferdinand-Sauerbruch-Straße 12 von 10.30 Uhr bis 15.30 Uhr Blutspenden. Direkt zum Start in den neuen Monat macht das Blutspendenmobil Halt in der Koblenzer Innenstadt. Am Zentralplatz kann am 1. und 2. September jeweils von 11 bis 17 Uhr Blut gespendet werden. Ebenfalls am 1. September öffnet das Berufsbildungswerk in Neuwiedheimbach-Weiß seine Türen. In der Stiftstraße 1 könnt ihr von 17 bis 20 Uhr Blut spenden. Einen Tag später gibt es dann gleich zwei weitere Möglichkeiten. In Koblenz-Rübenach öffnet die Schützenhalle in der Anderbachstraße 22 von 16 bis 19 Uhr. Und in Andernach, da könnt ihr in der Mittelrheinhalle in der Konrad-Adenauer-Allee von 16 bis 20 Uhr Blut spenden. Am 3. September macht das Blutspendemobil Halt in Hörgrenzhausen. In der Westerwalder Arkaden in der Schillerstraße 19 könnt ihr von 13 bis 19 Uhr Blut spenden. Zum Ende der ersten Septemberwoche öffnet das Bürgerhaus in Neuwied-Tornei noch einmal seine Türen. In der Westpreußenstraße 1 könnt ihr am 4. September von 16 bis 19.30 Uhr Blut spenden. Auch am 7. September gibt es eine Möglichkeit in Neuwied. Das evangelische Gemeindehaus in der Diodorfer Straße 65 ist von 15 bis 19 Uhr für alle Spender geöffnet. Und wenn eine Blutspende dabei ist in der nächsten Woche oder in der übernächsten, die wir noch nicht erwähnt haben, dann könnt ihr uns das gerne melden. Entweder per E-Mail an redaktion@antenne-koblenz.de oder per WhatsApp direkt live ins Studio unter 0261 988 20 99. Eure Blutspendetermine in der Region.
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1: In Ochtendung, da haben wir aktuell 26 Grad gemessen. In Pleitsch, da sind es auch 26 Grad. Und in Koblenz-Lütze, da haben wir sogar 27 Grad gemessen. Sonnig und mit ein paar Quellwolken geht's durch den Feierabend und durch den Abend. In der Nacht liegen die Tiefstwerte dann bei 15 Grad. Auch hierbei bleibt's klar. Morgen wolkiger, nachmittags ein bisschen Sonne. Das Ganze aber vor allem wärmer bei bis zu 31 Grad. Am Abend kann es dann immer wieder regnen und teils auch gewittern.
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2: Ich bin Thomas Blestin. VW-Konzernchef Oliver Blume hat sich bei der Belegschaft in Emden zur schwierigen Lage des Werks geäußert. Ihm zufolge betragen die Arbeitskosten in Ostfriesland mehr als das Doppelte vergleichbarer europäischer Standorte.
3: Werksschließungen sind noch nicht beschlossen, hat der VW-Chef immer wieder betont. Aber die Belegschaften sind alarmiert, seit die Konzernführung Sparmaßnahmen angekündigt hat. Und für die Werke in Emden und Zwickau gibt es noch keine wettbewerbsfähige Nutzung für die 2030er Jahre, wie es aus der VW-Führung heißt. Das soll jetzt in den kommenden 6 bis 12 Monaten geschafft werden. An den beiden Standorten hatte VW zuletzt viel Geld investiert für die Produktion von E-Autos. Thomas Thonfeld, Nachrichtenredaktion.
2: Bundeskanzler Merz hat nach der Klausurtagung des schwarz-roten Kabinetts zu mehr Optimismus und Zuversicht aufgerufen. Die Regierung habe auf Schloss Neuhardenberg ein Zukunftsbild für Deutschland entworfen und die Aufgaben der kommenden Wochen und Monate offen und konstruktiv beraten, sagte der CDU-Chef. Merz forderte, den weit verbreiteten Missmut abzuschütteln, der das Land lähme. Die Nachricht, dass die geplante Zuckersteuer auch auf zuckerfreie Getränke wie Cola Zero ausgeweitet werden soll, hat eine Welle der Empörung in Deutschland ausgelöst. Bundesfinanzminister Klingbeil stellt jetzt klar, es wird keine Extrasteuer auf zuckerfreie Getränke geben.
4: Eine Zuckersteuer auf zuckerfreie Getränke ergibt keinen Sinn, schreibt Klingbeil wörtlich. Und damit spricht er den meisten wohl aus dem Herzen. Zum Auslöser der Debatte erklärte er, es sei ein Arbeitspapier an die Öffentlichkeit gelangt, die darin enthaltenen Vorschläge, auch Getränke zu besteuern, die andere Süßungsmittel statt reinem Zucker enthalten, sei weder politisch abgestimmt noch in der Koalition beschlossen. In internen Diskussionen gehören laut Klingbeil aber eben auch Vorschläge, die am Ende nicht umgesetzt werden. Diana Kramer, Nachrichtenredaktion.
2: Der Einbruch beim Wohnungsbau zwischen 2023 und 2025 hat einer Studie zufolge die gesamte Konjunktur in Deutschland gebremst. 2025 seien bundesweit rund 85.000 Wohnungen weniger gebaut worden als 2 Jahre zuvor, als es im sogenannten Baumonitor 2026. Allein für den Bau bedeutet das binnen 2 Jahren einen Nettoumsatzverlust von rund 27 Milliarden Euro.
0: Und jetzt noch mehr Informationen aus unserer Region.
5: Mit Lisa Tauchen, guten Tag. Die Region Koblenz-Mittelrhein stand im Mittelpunkt eines Gesprächs zwischen der Landtagsabgeordneten Lana Horstmann und Hans-Jörg Assenmacher, dem Vorsitzenden der Initiative Region Koblenz-Mittelrhein. Im Austausch ging es unter anderem um Bildung, Gesundheit, Tourismus, Kultur und Wirtschaft sowie um eine stärkere Zusammenarbeit der Kommunen. Hans-Jörg Assenmacher stellte zudem die Jobzone vor. Thema war auch der Parlamentskreis der Landtagsabgeordneten aus der Region und die geplante Gründung einer Regiopolregion Koblenz-Mittelrhein. Es wurde betont, dass viele Herausforderungen nicht an kommunalen oder politischen Grenzen enden. Außerdem in den regionalen Nachrichten um 20:30. Lotto Rheinland-Pfalz in Koblenz blickt auf ein erfolgreiches Geschäftsjahr zurück. Und die Musikschule der Stadt Neuwied bietet einen neuen Kurs für junge Musik- und Theaterfans an.
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1: Um 17.03 Uhr mit dem Blick raus zu euch auf die Straßen. Auf die A48 Koblenz Richtung Dermbach. Zwischen Koblenz Nord und Bendorf Neuwied der aktuell 2 Kilometer Stau. B42 Koblenz Richtung Bonn. Zwischen Urbau und Fallendar hier dauert es aktuell so 5 bis 10 Minuten länger. B42 Koblenz Richtung Bonn zwischen Neuwied und Neuwied-Mitte. Hier müsst ihr aktuell auch so 5 bis 10 Minuten mehr Zeit einplanen. Genauso in der Gegenrichtung zwischen Neuwied-Irlich und Neuwied.
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1: Blitzer habe ich aktuell keine. Wenn ihr was habt, Staus, Blitzer, Verkehrsbehinderungen, immer her damit. Meldet's alles. 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
1: Der Mittwochnachmittag heute ja mit unserem Rückblick auf das vergangene Wochenende gab das Castle Beats Festival auf der Ehrenburg in Brodenbach. Meine Kollegin Gima Ebelhäuser war als rasende Reporterin unterwegs, hat sich mit verschiedenen DJs getroffen. So auch gleich das Ganze nach Billy Idol, Shawn Mendes und Christus Randy mit Good Old Days. Und ich bin Max Demann. Schönen Mittwoch. Hallo.
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1: Antenne Koblenz war on Tour am Wochenende beim Castle Beats Festival auf der Ehrenburg. Unsere Reporterin Gima Ebelhäuser hat vor Ort mit DJ Simera gesprochen. Er hat Gima erzählt, wie er Castle Beats erlebt hat und was für ihn das Besondere daran war.
2: Castle Beats Festival Teil 2. Gestern haben wir schon richtig schön abgefeiert. Wir haben euch tolle DJs vorgestellt. Tolle Frauen und Männer haben hier gesessen und heute habe ich gedacht, starte ich mal mit Simera. Hallo.
3: Hi.
2: Wir haben uns letztes Jahr schon kennengelernt.
3: Genau.
2: Du warst letztes Jahr hier.
3: Genau, durch den Contest.
2: Wunderbar. Wie fühlst du dich? You are back again.
3: Ja, ist wunderbar. Tolles Gefühl, wieder hier zu sein und ich freue mich schon.
2: Ja, du hast 2017 angefangen.
3: Genau, da habe ich angefangen zu produzieren, genau.
2: Wenn du jetzt mal so ein bisschen zurückblickst, von 2017 bis 2025, wo du dann auch den DJ-Contest hier gewonnen hast. Mhm. Und die Zeit von letzten Jahr, Castle Beats, bis heute. Was hat sich denn da für dich verändert?
3: Ich war auf jeden Fall, wieder sehr motiviert. Ja. Und ich finde es einfach mega, es ist unglaublich, wieder hier dabei zu sein.
2: Wie bist du denn, wenn du nicht hinter den Decks stehst? Ist das noch genau die gleiche Person wie hinter den Decks? Oder
3: eigentlich schon, ja.
2: Ja?
3: Ich denke schon.
2: Cool. Weil es gibt auch Leute, die dann sagen, so, boah, ich bin introvertierter. Oder die Leute würden mir nicht abnehmen, dass ich doch noch mehr Gas gebe, als ich hier hinter dem Deck gebe. Also es gibt unterschiedliche
3: Eigentlich bleibt alles gleich. Also, so wie ich auf der Bühne bin, so bin ich auch privat, Freizeit.
2: Was dürfen denn die Leute gleich von dir erwarten? Hands up geht bei dir.
3: Ich produziere hauptsächlich Hands up und Happy Hardcore, aber die Genre verändert sich ja auch ein bisschen, ist immer so ein bisschen was anderes im Trend. Ich habe aber einen Stil, wie ich produziere, halt beibehalten.
2: Wie sind die Pläne für die Zukunft? Hast du schon irgendwas, was du uns verraten kannst, möchtest?
3: Also wie gesagt, ich produziere weiter und guck einfach mal, was so auf mich drauf zukommt. Ja.
1: Eine außergewöhnliche Location, jede Menge elektronische Musik und vor allem die Stimmung vor Ort haben Castle Beats auch in diesem Jahr so besonders gemacht. Hier geht's jetzt weiter mit dem Antenne Koblenz Supermix an diesem Mittwochnachmittag.

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1: In Polch, da sind es aktuell 27 Grad, 25 sind es in Ransbach-Baumbach und in Koblenz-Metternich sind es auch 27 Grad. Sonnig mit ein paar Quellwolken, so geht's durch den Feierabend und durch den Abend. In der Nacht bleibt es dann überwiegend klar, Tiefstwerte liegen bei 15 Grad. Morgen erst wolkig, dann sonnig, das Ganze nochmal wärmer bei 31 Grad. Allerdings kann es dann am Abend immer wieder regnen und teils auch gewittern. Ähnlich zeigt sich dann auch der Freitag, das Ganze da dann bei ein bisschen kühleren 24 Grad.
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2: Im Studio Lisa Tauchen, guten Tag. Die Region Koblenz-Mittelrhein stand im Mittelpunkt eines Gesprächs zwischen der Landtagsabgeordneten Lana Horstmann und Hans-Jörg Assenmacher, dem Vorsitzenden der Initiative Region Koblenz-Mittelrhein. Im Austausch ging es unter anderem um Bildung, Gesundheit, Tourismus, Kultur und Wirtschaft sowie um eine stärkere Zusammenarbeit der Kommunen. Hans-Jörg Assenmacher stellte zudem die Jobzone vor, die Unternehmen bei der Suche nach Auszubildenden und Fachkräften unterstützen soll. Thema war auch der Parlamentskreis der Landtagsabgeordneten aus der Region und die geplante Gründung einer Regiopolregion Koblenz-Mittelrhein. Es wurde betont, dass viele Herausforderungen nicht an kommunalen oder politischen Grenzen enden. Lotto Rheinland-Pfalz in Koblenz blickt auf ein erfolgreiches Geschäftsjahr 2025 zurück. Das Unternehmen erzielt einen Umsatz von knapp 424 Millionen Euro. Finanzsekretär Fedor Rose erläutert mehr zu der Bedeutung dieser Einnahmen für Rheinland-Pfalz.
3: Wir haben jetzt einen großen Betrag für den Landeshaushalt bekommen, 146,5 Millionen Euro für das Land Rheinland-Pfalz im letzten Jahr. Ich glaube, damit können wir viele Dinge anstoßen, damit können wir aber natürlich auch einen guten Beitrag zur soliden Finanzpolitik leisten. Und gleichzeitig bin ich aber auch froh, dass wir mit den anderen Gesellschaftern des Sports, aber auch in anderen Bereichen, nämlich der Kultur und des sozialen Zusammenhalts, damit auch gute Projekte fördern können. Da sind nochmal 4,7 Millionen Euro für zur Verfügung gestellt worden.
2: So der Finanzsekretär Fedor Rose. Die Musikschule der Stadt Neuwied bietet einen neuen Kurs für junge Musik- und Theaterfans an. Bei Wir machen Musiktheater können Kinder und Jugendliche zwischen 9 und 14 Jahren ein Jahr lang gemeinsam auf der Bühne stehen. Auf dem Programm stehen Singen, Schauspiel und Tanzen. Vorkenntnisse sind nicht nötig, wichtig ist vor allem Freude an Musik und Bewegung. Der Kurs findet Donnerstag von 17 bis 18 Uhr in der Musikschule Neuwied statt. Ein erstes Infotreffen gibt es am 3. September. Interessierte Kinder und Eltern können sich bereits jetzt bei der Musikschule Neuwied anmelden. In Fallender feiern die Palotiner am Sonntag ihr 125-jähriges Bestehen. Seit 1901 ist die Gemeinschaft im Stadtteil Schönstedt präsent und zählt heute mehr als 40 Mitglieder aus 9 Nationen. Gefeiert wird beim traditionellen Palotti-Kirchenfest, das um 11.30 Uhr mit einem Gottesdienst beginnt. Anschließend gibt es Essen, eine Tombola sowie verschiedene Spiel- und Freizeitangebote.
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1: Um 17.35 Uhr mit dem Blick raus zu euch auf die Straßen, auf die A48 Koblenz Richtung Dermbach, zwischen Koblenz Nord und Bendorf Neuwied hier 1 Kilometer Stopp. A48 Dreieck Dermbach Richtung Koblenz, zwischen dem Dreieck Dermbach und Hörgrenzhausen an der Baustelle hier aktuell 3 Kilometer Stau. B42 Koblenz Richtung Bonn zwischen Urbar und Fallender. Hier dauert es aktuell 5 bis 10 Minuten länger. Auch in der Gegenrichtung zwischen Weitersburg und Fallender müsst ihr aktuell auch so 5 bis 10 Minuten mehr Zeit einplanen. B42 Bonn Richtung Koblenz zwischen Neuwied-Irlich und Neuwied. Hier dauert es auch 5 bis 10 Minuten länger.
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1: Blitzer habe ich aktuell keine. Wenn ihr was habt, Staus, Blitzer, Verkehrsbehinderungen, immer her damit, meldet's alles. Antenne Koblenz Hotline 0261 98 820 99 per Anruf oder WhatsApp direkt live zu mir ins Studio.
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1: Mit Max Dehmann aus der Sportredaktion. Hallo. Was für ein Einstand für Enrico Köppen. 5 Minuten stand er in seinem ersten Oberligaspiel für den FC Rot-Weiß Koblenz auf dem Platz und direkt zeigte der Angreifer seine Kaltschnäuzigkeit vor dem gegnerischen Tor. Beim 3:0 Auswärtssieg von RWK bei den Eisbachtaler Sportfreunden erzielte Köppen den Treffer zum Endstand. Rot-Weiß feierte im 4. Saisonspiel seinen 3. Sieg und hat sich vorübergehend in der Spitzengruppe der Tabelle behauptet. Eine schöne Momentaufnahme, kommentierte Trainer Fatih Çift, der die Bäume nicht in den Himmel wachsen lassen will. So gut für ganz vorn sind wir nicht, da gibt es andere Teams, ergänzte er. Die Gäste begannen auf dem Nentershausener Kunstrasenplatz dominant und hatten das Spiel in der ersten halben Stunde fest im Griff. Eisbachtal stand tief und kam nur selten mit längeren Ballstaffetten nach vorn. Absolut verdient führte die Çift-Elf nach einer Viertelstunde mit 1:0 durch Mohamed Said. Vor der Pause wurde die Heimmannschaft etwas mutiger und besaß danach sogar einige Hochkaräter, um mindestens auszugleichen, wenn nicht sogar mehr. Rot-Weiß-Schlussmann Franjo Serdar-Husic parierte zweimal glänzend, einmal rettete Kapitän Almir Ametay mit dem Kopf knapp vor der Linie. Einen Alleingang schoss Eisbachtals Jonas Kahles im 1:1 mit Serdar-Husic am Tor vorbei und bei Max Olbrichs Schlenzer befand sich die Latte im Weg. Das 2:0 durch Phil Tietges satten Distanzschuss fiel mitten in die gute Phase der Westerwälder. Auch wenn der Tabellenletzte am Ball blieb, war das Spiel damit vorentschieden. Köppens spätes und besonderes Tor machte den Nachmittag für die Elf vom deutschen Eck rund. So das Neueste vom Sport.
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1: In Rhens sind es aktuell 27 Grad. 27 Grad sind es auch in Saffig und in Koblenz in der Stadtmitte. Auch hier haben wir 27 Grad gemessen. Sonnig mit ein paar Quellwolken, so geht's durch den Abend. Auch in der Nacht bleibt's klar, Tiefstwerte liegen da bei 15 Grad. Morgen ein bisschen wolkiger, nachmittags dann sonniger, das Ganze aber wärmer bei bis zu 31 Grad. Am Abend kann's dann aber immer mal wieder regnen und gewittern. Ähnlich zeigt sich dann auch der Freitag, das Ganze dann aber wieder kühler bei 24 Grad.
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2: Ich bin Thomas Bleskin. Bundeskanzler Merz will die Rentenreform wie geplant umsetzen, trotz heftiger Kritik einiger CDU-Regierungschefs im Osten. Nach der Kabinettsklausur in Neu-Hardenberg rief Merz gleichzeitig alle Menschen in Deutschland zu mehr Zuversicht und Optimismus auf.
3: Positive Signale sieht Merz bereits. Die Wirtschaft wachse nämlich wieder. Auf jeden Fall will die Regierung ihr Reformpaket durchziehen. Ein Machtwort gab es nicht nur im Rentenstreit. Auch eine Zuckersteuer auf Zero-Getränke soll es nicht geben. Aber auch nicht mehr Geld für Hitzeschutz. Tatkraft, Geschlossenheit und gute Laune demonstriert die Koalition. Denn deren Umfragewerte sind weiter im Keller. Claudia Wächter, Nachrichtenredaktion.
2: Volkswagen will angesichts des Sparkurses auch im Management deutlich Stellen abbauen. Konzernchef Blume kündigte bei einer Betriebsversammlung im gefährdeten Werk Emden an, dort solle ein Viertel der Managementstellen wegfallen. Zugleich verwies er auf die hohen Arbeits- und Fabrikkosten des Standorts. Werksschließungen wolle er weiterhin vermeiden, Beschlüsse dazu gebe es bislang nicht. Auch um die Zukunft der Werke in Zwickau, Hannover und Neckarsulm wird gebangt. Der Facebook-Mutterkonzern Meta zahlt in einem US-Verfahren um Social-Media-Sucht bei Kindern knapp 17 Milliarden Dollar. Darauf einigte sich das Unternehmen mit der überwiegenden Mehrheit der US-Bundesstaaten, mehreren Territorien und dem Hauptstadtbezirk Washington.
4: Meta kauft sich frei, hat ja Geld genug. Der Prozess um die Klage der Bundesstaaten hatte im kalifornischen Oakland gerade erst begonnen, da ist er schon wieder vorbei. Dutzende Staaten hatten Meta vorgeworfen, Kinder gezielt von sozialen Medien wie Facebook und Instagram abhängig zu machen und Daten zu sammeln. Hohe Geldstrafen wurden gefordert und massive Änderungen am Geschäftsmodell. Meta nannte die Vorwürfe unbegründet und die finanziellen Forderungen unangemessen. Tina Eck, USA.
2: Am Frankfurter Flughafen sind zwei Beschäftigte an Malaria gestorben. Insgesamt hätten sich 6 Mitarbeiter bei ihrer Arbeit mit der besonders gefährlichen Malaria tropica infiziert, teilte das Gesundheitsamt mit. Vermutlich seien infizierte Mücken mit Flugzeugen aus einem Malaria-Gebiet nach Deutschland gelangt. Weitere Erkrankte seien behandelt worden und inzwischen wieder wohlauf. Für die Bevölkerung in Frankfurt sei das Risiko nach Behördenangaben vernachlässigbar.
0: Und jetzt noch mehr Informationen aus unserer Region.
5: Mit Lisa Tauchen, guten Abend. Der Tourismus in Rheinland-Pfalz ist im ersten halben Jahr 2026 gewachsen. Die Zahl der Gäste stieg im Vergleich zum Vorjahr um 1,4% auf mehr als 4 Millionen, so das Statistische Landesamt in Bad Ems. Auch bei den Übernachtungen gab es ein Plus von 1,5%. Damit wurde sogar das Niveau des ersten Halbjahres 2019 wieder übertroffen. Besonders stark legte die Region Rheinhessen zu. Auch das Mittelrheintal und die Eifel verzeichneten mehr Gäste und Übernachtungen. In der Region A stiegen die Gästezahlen nach der Flutkatastrophe um 11%, liegen aber noch deutlich unter dem Stand von 2019. Auch für die Region rund um Koblenz fällt die Bilanz damit insgesamt positiv aus. Die Stadt Neuwied will ihr Quartiersmanagement ab 2027 ausweiten und neu organisieren. Die bestehenden Angebote in der südöstlichen Innenstadt und im Raiffeisenring sollen fortgeführt und vergrößert werden. Zusätzlich ist mit Mitte ein neues Quartier zwischen den beiden bisherigen Gebieten geplant. Alle drei Angebote sollen künftig von der Stadt betrieben werden und als Anlaufstelle für die Bewohner dienen. Im neuen Quartier Mitte liegt der Schwerpunkt zunächst auf Beratung, Zusammenarbeit und der Vernetzung bestehender Angebote. Über die Pläne muss abschließend noch der Neuwieder Stadtrat entscheiden.
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1: Um 18.03 Uhr mit dem Blick raus zu euch auf die Straßen, auf die A48, Dreieck-Dernbach Richtung Koblenz, zwischen dem Dreieck-Dernbach und Höckrinshausen an der Baustelle aktuell 1 Kilometer Stau. B42 Bonn Richtung Koblenz zwischen Weitersburg und Fallendar. Hier dauert es aktuell so 10 Minuten länger. Da gab es einen Unfall. Auch in der Gegenrichtung zwischen Urbar und Fallendar müsst ihr auch so 5 bis 10 Minuten mehr Zeit einplanen.
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1: Blitzer habe ich aktuell keine. Wenn ihr was habt, Staus, Blitzer, Verkehrsbehinderungen, immer her damit, meldet's alles. Antenne Koblenz Hotline 0261 98 820 99 per Anruf oder WhatsApp direkt live zu mir ins Studio.
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1: Der Mittwochabend kurz nach 18 Uhr, das heißt, gleich gibt's wieder den Polizeireport. Alles, was wichtig ist aus den Polizeirevieren der Region, das Ganze mit Nachrichtenkollegin Lisa Tauchen. Vorher gibt's wie immer den Antenne Koblenz Supermix. Madonna, Felix Jähn und Weiß und Holly Humberstone sind da mit dabei. Los geht's mit To Love Somebody. Ich bin Max Seemann, schönen Mittwochabend. Hallo.
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1: Im Studio Lisa Tauchen, guten Tag. Die Polizei Andernach hat auf der B9 bei Weißenturm die Geschwindigkeit kontrolliert. Zuvor hatte es mehrfach Beschwerden über zu schnelles Fahren zwischen Koblenz und Andernach gegeben. Bei einer Kontrolle am Donnerstag wurden mehrere Fahrzeuge mit mehr als 130 Kilometern pro Stunde gemessen. Erlaubt sind auf diesem Abschnitt 100 Kilometer pro Stunde. Unter den Verstößen war auch ein Fahrzeug eines Schülertransporters, das mit 126 Kilometer pro Stunde unterwegs war. Zum Zeitpunkt der Kontrollen waren allerdings keine Schüler an Bord. Der Fahrer muss mit 150 Euro Bußgeld und einem Punkt rechnen. Ein weiterer Fahrer wurde mit 131 Kilometern pro Stunde gemessen und muss 200 Euro zahlen. In Waldbreitbach ist einer an einer Hauswand angebrachten Leuchten beschädigt worden. Die Tat ereignete sich nach Angaben der Polizeiinspektion Straßenhaus in der Neuwieder Straße. Als möglicher Zeitraum gilt die Zeit zwischen dem 16. August 20 Uhr und dem 17. August 9 Uhr. Die Polizei in Straßenhaus sucht nun nach Zeugen, die Hinweise zur Tat oder zu möglichen Tatverdächtigen geben können. Hinweise werden telefonisch oder per E-Mail entgegengenommen. Am Freitagmittag wurde im Stadtgebiet Bendorf ein E-Scooter-Fahrer einer Verkehrskontrolle unterzogen. Hierbei wurden bei dem 43-jährigen Fahrer Anzeichen auf Betäubungsmitteleinfluss gewonnen. Durchgeführte Schnelltests bestätigten dies. Daraufhin wurde dem Fahrer zu Beweiszwecken eine Blutprobe entnommen und die Weiterfahrt untersagt. Die Polizei hat am Freitagabend eine mutmaßlich betrunkene Autofahrerin auf der B262 bei Mayen aus dem Verkehr gezogen. Die 56-Jährige war zuvor wegen ihrer auffälligen Fahrweise gemeldet worden. Bei einer Kontrolle stellten die Beamten fest, dass die Frau deutlich unter Alkoholeinfluss stand. Ihr wurde eine Blutprobe entnommen und der Führerschein sichergestellt.
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1: In Urbar haben wir aktuell 26 Grad gemessen. 26 Grad sind es auch in Urmitz und in Koblenz-Mosel-Weiß. Da sind es auch 26 Grad. Sonnig mit ein paar Quellwolken geht es durch den Abend. Auch in der Nacht bleibt es dann überwiegend klar und trocken. Tiefstwerte liegen bei 15 Grad. Morgen erst wolkig, nachmittags sonnig, das Ganze heißer bei 31 Grad. Am Abend kann es dann immer mal wieder regnen und auch gewittern.
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1: Um 6:30 mit dem Blick raus zu euch auf die Straßen. Und ich habe aktuell keine Staus, keine Verkehrsbehinderungen und wünsche überall eine gute und sichere Fahrt.
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1: Blitzer habe ich auch keine. Wenn ihr was habt, Staus, Blitzer, Verkehrsbehinderungen, immer her damit, meldet's alles. Antenne Koblenz Hotline 0261 988 20 99 per Anruf oder WhatsApp direkt live zu mir ins Studio.
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4: Ja, schönen Mittwochfeierabend, letzter Mittwoch im August. 100 Euro kannst du jetzt hier auch mitnehmen, netto und steuerfrei. 100 Euro werden auch rausgehen. Dafür sag uns mal bitte, was hier rauskommt.
5: Ein Bauer hat 17 Schafe. Alle bis auf 9 hauen über Nacht ab. Wie viele Schafe hat der Bauer noch?
4: 17 Schafe hat ein Bauer, alle bis auf 9 hauen über Nacht ab. Ja, wie viele Schafe hat der Bauer dann noch? Wer das weiß, schnappt sich bitte 100 Euro an diesem 26. August unter der 0137 90 30 200. Wer es weiß, ruft bitte an und gewinnt unter der 0137 90 30 200 für 50 Cent aus allen deutschen Netzen und vorher noch ein paar Regeln.
6: Mitmachen bitte ab 18, an Minderjährige werden keine Gewinne ausgezahlt. 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
4: Ein Bauer hat 17 Schafe, alle bis auf 9 hauen über Nacht ab. Wie viele Schafe hat der Bauer noch? 100 Euro werden jetzt rausgehen und das unter der 0137 90 30 200. Auf dem Weg in den Mittwochfeierabend 100 Euro mitnehmen unter der 0137 90 30 200. 50 Cent aus allen deutschen Netzen mit Leitung 3 bist du bei uns live in der Show. Und live hier in der Show, nicht im Feierabend, mal wieder am Nachsitzen, ist der Carsten. Ich grüße dich.
7: Naja, ich habe einen Recall-Zettel bekommen, so wie in der Schule damals auch öfter. Insofern bin ich noch ein bisschen hier.
4: Recall, er macht sich immer noch Hoffnung, ne, der Carsten. Aber gut, ja, ist doch schön, wenn man noch Träume hat, nicht?
7: Beim Top-Titan mal vorsingen, also es gibt nichts Schöneres, glaube ich.
4: Ja, auf jeden Fall. 100 Euro kann man hier gewinnen. Egal. Ist dann ungefähr so wie vor unserem Spielechef, ne? So von der Gestalt auf jeden Fall. Die 100 Euro, die man hier gewinnen kann, wann hat man die dann auf dem Konto eigentlich?
7: Wer ist eigentlich älter, der Pop-Titan oder der Spieler? Aber das ist eine andere Geschichte.
4: Das weiß ich doch.
7: Das Geld hat man heute Abend schon auf dem Konto. Wenn man jetzt hier die 100 Euro absahnt, dann sind die heute Abend schon auf dem Konto. Das ist wirklich genial.
4: So ist das. Schnappt ihr das Geld? 100. Er musste leicht schmunzeln. Ich habe mal kurz hier rüber geschaut. Leicht schmunzeln musste er. Mit Leitung 3 kommst du direkt zu uns live in die Show. Wer es raus hat, 0137 90 30 200. 0137 90 30 200. Und durchgestellt mit dem Chance-Button. Hallo, wer ist da?
8: Hallo, hier in Ringo hier. Grüßt euch.
4: Was kommt denn raus, bitte?
8: 9.
4: Und das ist natürlich richtig. Herzlichen Glückwunsch. 100 Euro gewonnen. Gratulation. Und damit machen wir auch direkt weiter mit den nächsten 100 Euro. Feierabendgeld verteilen wir hier. Nächste Frage. Was kommt hier raus?
5: In Claudias Garten hängen an einem Baum 90 Birnen. 20 fallen reif herunter. 24 werden von Kindern gepflückt und 12 von Raupen gefressen. Wie viele Birnen hängen noch an der Birke?
4: In Claudias Garten hängen am Baum 90 Birnen, 20 fallen reif herunter, 24 werden von Kindern gepflückt und 12 von Raupen gefressen. Wie viele Birnen hängen noch an der Birke? So, ist schon ein Klassiker, diese Frage. Da sind in der Vergangenheit doch schon immer wieder falsche Tipps und Antworten gekommen. Ich hoffe, wir können das heute umgehen. Carsten, was meinst du?
7: Das wäre toll. 100 Bitte. Euro gibt's dann dafür auch heute aufs Konto. Ganz schnell.
4: 0137 90 30 200. 0137 90 30 200. 50 Cent aus allen deutschen Netzen. Schnapp dir 100 Euro Feierabendgeld. Hier ist nochmal die Frage. Und bitte keine falsche Antwort. Direkt die richtige Lösung, bitte.
5: In Claudias Garten hängen an einem Baum 90 Birnen. 20 fallen reif herunter. 24 werden von Kindern gepflückt und 12 von Raupen gefressen. Wie viele Birnen hängen noch an der Birke?
4: 100 Euro für dich, komm gerne zu uns, so wie Eberhard, der war in der vorherigen Sendung schon mal da und meinte das. Was haben Sie denn jetzt raus, bitte?
9: Also ich bin mir sicher, das sind 28.
4: 28 Birnen haben Sie ausgerechnet. Eberhard, das stimmt leider auch nicht. Das ist nicht richtig. Es sind nicht 28 Birnen, die da rauskommen. Carsten, mach nochmal eine Ansage, bitte.
7: Ja, jetzt mal kurz überlegen, warum das wohl so ist. Und wenn ihr es dann richtig habt, dann ganz schnell anrufen, denn jetzt gibt es das Doppelte. Jetzt gibt es 200 Euro. Gewinn verdoppelt, 200 Euro heute Abend aufs Konto.
4: Live im Cash-Quiz, wer kann auflösen, bitte? Doppelter Gewinn, zwei grüne Scheine gehen jetzt raus unter der 0137 90 30 200. Warum sind da eigentlich immer wieder falsche Antworten gekommen bei dieser Frage? 0137 90 30 200, 50 Cent aus allen deutschen Netzen. Hier nochmal die Frage, in Claudias Garten hängen am Baum 90 Birnen, 20 fallen reif herunter. Runter, 24 werden von Kindern gepflückt und 12 von Raupen gefressen. Wie viele Birnen hängen noch an der Birke? Doppelter Gewinn. Heute Abend noch auf dem Konto, aber nicht für Marie, die meinte in der vorherigen Sendung schon mal das. Was ist deine Lösung, bitte?
10: Ja, 46.
4: Warum 46?
10: Na, wenn die von den Raupen gefressen werden, dann zählen die nicht die 12.
4: Okay, ich verstehe absolut nur Bahnhof. Es ist leider falsch. Marie, es tut mir leid.
7: Ich verstehe nur Raupen irgendwie.
4: Hey, also bitte auch nicht zu wissenschaftlich werden. Es hat nichts mit den Raupen in dieser Frage zu tun. Wirklich gar nicht. Es sind nicht 46 Birnen. Bitte, Carsten, was denn
7: ich
4: jetzt?
7: Ich kann wirklich nur vorschlagen, nicht zu kompliziert zu denken. Hey. Genau hinhören und dann macht's bestimmt Klick. Und dann gibt's auch vor allen Dingen 300 Euro, ich lege noch einen 100er drauf.
4: Es geht jetzt um 300 Euro Feierabendgewinn. Kein Quatsch, kein Fake. Bitte mitnehmen unter der 0137 90 30 200. 0137 90 30 200. 50 Cent aus allen deutschen Netzen. Hier nochmal die Frage nach zwei falschen Antworten aus der Vergangenheit. Was ist das bitte?
5: In Claudias Garten hängen an einem Baum 90 Birnen. 20 fallen reif herunter. 24 werden von Kindern gepflückt und 12 von Raupen gefressen. Wie viele Birnen hängen noch an der Birke?
4: Oh, ich möchte die Frage bitte innerhalb der nächsten 60 Sekunden aufgelöst haben. Hast du noch eine kleine Motivationsspritze, Carsten?
7: Folgendes, genau. Kleines? Damit wir das jetzt wirklich schnell loswerden, gebe ich noch was rein. Ja. Ich lege noch mal 200 Euro obendrauf. Ja. Das heißt, 500 Euro gibt's jetzt. Aber wie du schon sagst, das wäre natürlich toll, wenn wir das jetzt innerhalb der nächsten 60 Sekunden loswerden könnten. 500 Euro!
4: Gehen raus. 500 Euro Feierabendgeld an diesem 26. August 0137 90 30 200. Ja, wie viele Birnen hängen denn noch an der Birke? 0137 90 30 200. Für 50 Cent aus allen deutschen Netzen. Und du kommst mit Leitung 3 live zu uns in die Show. Carsten und ich warten hier. Es ist noch keiner da. Leitung 3 steht immer noch auf grün. Es ist noch keiner da. Bitte jetzt ändern. Mona war in der Vergangenheit schon mal da. Sie meinte das.
11: Da sind 56 Birnen an der Birke.
4: Nein. Mona, es tut mir leid. Oh, die Achterbahnfahrt geht weiter. Ach, Mona. Es sind nicht 56. Warum 46 hatten wir gehört und 56? Nein, ist auch nicht 66. Carsten, was machen wir denn jetzt noch? Menschenskinder
7: Es muss was anderes sein. Es ist was anderes. Warum kann das nicht sein, was wir bisher gehört haben? Wenn ihr es richtig habt, jetzt lege ich euch noch einen Huni rein. 600 Euro. Boah. Und das Geld ist heute Abend auf dem Konto.
4: 0137 90 30 200. 0137 90 30 200. 50 Cent aus allen deutschen Netzen. In Claudias Garten hängen am Baum 90 Birnen. 20 fallen reif herunter. 24 werden von Kindern gepflückt und 12 von Raupen gefressen. Wie viele Birnen hängen noch an der Birke? Bitte. Drei falsche Tipps aus der Vergangenheit. Im Hier und Jetzt brauchen wir bitte die richtige Lösung. Carsten, ist jemand da?
7: Es ist noch keiner in der 3, noch keiner hat die richtige Antwort gesagt, das Geld ist noch da. Apropos Geld, Komm, ich leg nochmal Motivationskohle oben drauf. 750 Euro packe ich euch jetzt hier ins Spiel rein. Das heißt, wer jetzt anruft, die drei erwischt, die richtige Antwort sagt, der hat heute Abend 750 Euro auf dem Konto.
4: So, aber bitte Deal, auflösen bitte. Wie viele Birnen hängen denn noch an der Birke? Ist es zu spät jetzt für den Abend? 0137 90 30 200 0137 90 30 200 50 Cent aus allen deutschen Netzen. 750 Euro und du hast das Geld heute Abend noch auf dem Konto. Seit 10 Jahren sind wir hier auf dem Sender. Seit 10 Jahren machen wir Gewinner. Und die Echtzeitüberweisung, die bekommst du heute Abend überwiesen. Frank, der meinte in der Vergangenheit auch schon mal leider das.
7: Was ist deine Antwort, bitte?
12: 32.
7: 32?
13: Nein.
7: Eigentlich?
13: Nein.
7: Also, nee.
13: Tut mir leid.
4: Auch nicht 32, Carsten. Was ist denn jetzt noch los hier?
7: Also am liebsten würde ich es ja abbrechen. Dürfen wir nicht? Folgende Idee. Ich gebe euch jetzt 1.000 Euro.
4: Echt?
7: Und ihr löst das jetzt hier auf.
4: Krass.
7: Heute Abend 1.000 Euro auf dem Konto. Ab jetzt.
4: 1.000 Euro für die Frage. Kein falscher Tipp mehr, bitte. Bitte, bitte. 0137 90 30 200. Es ist Wahnsinn, was wir da alles gehört haben an falschen Antworten. Und das ist ja nur ein Auszug. 0137 90 30 200. 50 Cent aus allen deutschen Netzen. Ich kann mich erinnern, da hat mal jemand 24 Birnen gesagt. Ich kann mich erinnern, da hat mal jemand 34 gesagt. Wie viele Birnen hängen noch an der Birke? Wenn das jemand weiß. Jetzt hier an diesem 26. August, Mittwoch, Feierabend, es gibt wirklich 1.000 Euro zu gewinnen und man hat das Geld heute Abend schon auf dem Konto. Wie krass ist das? Du wachst dann morgen auf mit der Erkenntnis, ach ja, du hast ja einen Taui extra auf dem Konto. Das ist ja Wahnsinn.
7: Huch, wie konnte das passieren? Huch. So einfach, mit uns. Und jetzt folgendes, ich gebe euch noch eine zweite Gewinnleitung mit dazu, damit es jetzt schneller geht. Doppelte Gewinnchance bedeutet das für euch. Die 3 bleibt bestehen, die 5 kommt dazu. Heißt, entweder holt ihr euch die 3 oder die 5, egal welche, beide führen zu uns. Doppelte Chance, jetzt.
4: Achtung, los geht's. Doppelte Gewinnchance. 2 Leitungen sind jetzt geöffnet. Eine von diesen beiden Leitungen treffen. Du kommst ohne Umwege direkt zu uns in die Show rein. Auflösen und 1.000 Euro gewinnen unter der 0137 90 30 200. 0137 90 30 200 für 50 Cent aus allen deutschen Netzen. 4 falsche Antworten, 1 Frage.
5: In Claudias Garten hängen an einem Baum 90 Birnen. 20 fallen reif herunter, 24 werden von Kindern gepflückt und 12 von Raupen gefressen. Wie viele Birnen hängen noch an der Birke?
4: Und wer darauf die richtige Lösung hat, das ist jetzt live die Gewinnernummer, nämlich die 0137 90 30 200 0137 90 30 200 50 Cent aus allen deutschen Netzen. Es sind jetzt sogar 2 Studioleitungen geöffnet. Doppelte Gewinnchance und vielleicht müssen wir das nochmal ein bisschen ausreizen jetzt, Carsten.
7: Ich verdopple eure Gewinnchance nochmals. Das heißt, jetzt kommen 2 Leitungen auf einmal mit dazu, die 8 und die 9 direkt nebeneinander liegen. Wir machen jetzt mal eben kurz die 4-fache Gewinnchance für euch in 3, 2, 1, jetzt!
4: 4 Studioleitungen sind jetzt offen. 4 Leitungen stehen auf grün. 1 davon treffen und Lösung nennen. 1.000 Euro gewinnen für diese Quizfrage unter der 0137 90 30 200. 4 Leitungen offen. Noch keiner in eine der 4 Leitungen. 0137 90 30 200. 50 Cent aus allen deutschen Netzen. 28 Birnen meinte Eberhard. 46 Birnen meinte Marie. 56 Birnen meinte Mona. Man muss nicht so viel rechnen bei dieser Frage. Und wir rechnen jetzt damit, dass hoffentlich innerhalb der nächsten 30, 40 Sekunden hier das Telefon klingelt. Carsten, bitte sorg dafür.
7: Ich gebe noch eine 5. Leitung mit rein. Dann haben wir eine schöne runde Zeit. 5 Leitungen. 5 Gewinnleitungen, weil die Leitung 12 kommt auch noch mit dazu. Ab sofort 3, 5, 8, 9 oder 12 erwischen. Und es klingelt jetzt hier.
4: Achtung, Sendung ist gleich vorbei. 1.000 Euro Gewinner gesucht. Und zwar ganz dringend. Einer gesucht, der die richtige Antwort auf diese Frage hat. 0137 90 30 200. Kannst du dem Kollegen bitte sagen, dass er uns noch ein paar Augenblicke auf dem Sender lassen soll? 0137 90 30 200. 50 Cent aus allen deutschen Netzen. Die wollen uns echt den Saft abdrehen, ne?
7: Ja, und immer haben wir Schicht mit Jürgen Schicht. Der drängelt immer so richtig ätzend. Nein, Jörg, wir bleiben hier auf Sendung. So, folgendes. Ich muss nämlich ganz schnell noch zwei weitere Leitungen mit dazugeben, damit es jetzt hier wirklich kracht. Die 16 und die 17 kommen mit dazu. Jetzt machen wir die siebenfache Gewinnchance. Ich will, dass es jetzt hier klingelt. Die siebenfache Gewinnchance ist jetzt aktiv.
4: Sieben Leitungen geöffnet. 0137 90 30 200. Es wird jemand gewinnen. Es wird jetzt gleich jemand 1000 Euro gewinnen. Vorausgesetzt, es ruft jemand an und hat auch die richtige Antwort auf die Frage. 0137 90 30 200. 0137 90 30 200. Für 50 Cent aus allen deutschen Netzen. Das letzte Mal hören wir rein in die Frage, weil die Sendung müssen wir gleich beenden. Was kommt hier raus?
5: In Claudias Garten hängen an einem Baum 90 Birnen. 20 fallen reif herunter, 24 werden von Kindern gepflückt und 12 von Raupen gefressen. Wie viele Birnen hängen noch an der Birke?
4: So, und Jürgen sagt, wir müssen gleich in die letzten 120 Sekunden dieser Sendung gehen. Carsten, es müsste jetzt gerade eigentlich schon klingeln.
7: Wir brauchen jetzt jemanden, der es richtig hat, der gut zugehört hat, der jetzt Bock hat, hier die 1000 Euro mitzunehmen. Und deshalb wählt euch jetzt ein. Ich gebe euch auch noch im Gegenzug drei weitere Leitungen mit dazu. Die 24, die 27 und die Glücksleitung 1. Jetzt machen wir die zehnfache Gewinnchance klar für die letzten 120 Sekunden. Es wird genau in dieser Zeit auf jeden Fall klingeln. Zehnfache Chance jetzt.
4: 10 Studioleitungen geöffnet und wir warten. 0137 90 30 200. 0137 90 30 200. Für 50 Cent aus allen deutschen Netzen. Wie viele Birnen hängen noch an der Birke? Wenn es nicht 28, nicht 46, nicht 56, nicht 32 Birnen sind, 1000 Euro heute Abend noch auf deinem Konto. Und Jürgen sagt, oh Gott, die Sendung ist in weniger als 110 Sekunden vorbei.
7: Ja, wirklich, wir sind gleich bei den letzten 90 Sekunden. Das Ding ist, das Geld ist noch da. Ihr könnt es euch noch holen. Und anders ausgedrückt, die letzten 90 Sekunden laufen, bedeutet, es wird in dieser Zeit garantiert klingeln. Also jetzt ist die Gelegenheit auf jeden Fall da. Die letzten 90 Sekunden, eure Chance.
4: Letzten 90 Sekunden und wir brauchen dich jetzt unter der 0137 90 30 200 0137 90, 30, 200, 50 Cent aus allen deutschen Netzen. 10 Leitungen sind geöffnet. Eine von diesen 10 Leitungen bitte jetzt treffen. Du kommst direkt zu uns ins Studio. Lösung nennen, 1000 Euro gewinnen. Und wenn du dann gleich unsere Stimmen in deinem Telefon hörst, nicht auflegen unter der 0137 90, 30, 200, 50 Cent aus allen deutschen Netzen. Einer muss bitte wissen, wie viele Birnen noch an der Birke hängen. Bitte nicht so viel rechnen, weil Frank hat gerechnet, Mona, Marie und Eberhard haben gerechnet. Und das ist alles Quatsch, was sie gesagt haben. Wie viele Birnen hängen noch an der Birke? 1000 Euro werden rausgehen unter der 0137 90 30 200 0137 90 30 200 50 Cent aus allen deutschen Netzen. Und nochmal versprochen, Carsten, wir machen daraus eine Echtzeitüberweisung, ja?
7: Definitiv, das Geld ist heute Abend auf dem Konto.
4: Gerne zu uns kommen, 1000 Euro, Frage jetzt auflösen. Und wir sind alle glücklich und gehen alle glücklich nach Hause. Und vor allem du, durchgestellt mit dem Chance-Button. Wer ist denn da? Hallo?
13: Hallo, hier ist der Stefan.
4: Hallo, Stefan, was kommt raus?
13: Am Birken hin kann ich bringen.
4: Das möchte ich doch mal meinen. Oh Gott. Damit, Stefan, hast du jetzt 1000 Euro gewonnen. Herzlichen Glückwunsch.
13: Ganz wunderbar.
4: Bleib bitte am Telefon, ja?
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1: Wir springen zurück in die Saison 2010-2011. Genauer gesagt in die zweite Runde des DFB-Pokals. Die TuS Koblenz empfängt im heimischen Stadion Oberwert den damaligen zweitligistigen Hertha BSC. Auf dem Papier eigentlich eine klare Sache: Hertha Favorit, TuS nur Drittligist. Doch wie wir alle wissen, der Pokal schreibt seine ganz eigene Geschichte. In der ersten Halbzeit passiert nichts. 0:0 zur Pause. Ein Achtungserfolg für die TuS. Aber die Mannschaft wollte mehr. Und dann kam die 60. Minute und mit ihr ein Moment für die Ewigkeit. Michael Stahl, heute Cheftrainer bei der TuS, nimmt aus unglaublichen 61 Metern Maß und trifft. Der Ball senkt sich über den verdutzten Hertha-Keeper ins Netz. Ein Tor, das später sogar zum Tor des Jahres 2010 gekürt wird. Gänsehaut. Es folgt das 2:0 für die TuS, bevor Hertha in der 88. noch auf 2:1 verkürzen konnte. Doch das änderte nichts mehr am Sensationssieg. Die TuS zog in die dritte Runde ein und schrieb damit ein kleines Kapitel Fußballgeschichte. Heute spielt die TuS in der Oberliga, Hertha in Liga 2. Doch das legendäre Tor aus 61 Metern, das bleibt unvergessen. Und genau deshalb ist unsere Koblenz-Zahl des Tages heute 61. Dieses Tor ist bis heute Gesprächsthema in Koblenz. Immer wieder erzählen Fans und Spieler von diesem magischen Moment. Es zeigt, dass im Fußball wirklich alles möglich ist, egal wie groß der Gegner scheint. Für viele TuS-Anhänger ist dieser Tag ein Symbol für Hoffnung, Leidenschaft und den besonderen Geist des Pokals. Auch nach all den Jahren bleibt Michael Stahls Traumtor ein leuchtendes Highlight in der Geschichte des Koblenzer Fußballs.
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1: 26 Grad sind es in Fallen da, 26 sind es auch noch in Waldesch und auch in Koblenz-Neuendorf sind 26 Grad. Sonnig geht's durch den Abend, paar Quellwolken dabei, so geht's dann auch durch die Nacht. Tiefstwerte liegen bei 15 Grad. Morgen, da dann zunächst wolkig, Nachmittag sonniger, das Ganze auch wärmer, bei bis zu 31 Grad. Am Abend kann es dann aber immer wieder regnen und teils auch gewittern.
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2: Ich bin Thomas Bleskin. Bundeskanzler Merz will die geplante Rentenreform trotz Widerstands aus der eigenen Partei ohne größere Änderungen durchsetzen. Nach der Kabinettsklausur in Neu-Hardenberg wies er die Forderungen dreier ostdeutscher CDU-Ministerpräsidenten zurück, die abschlagsfreie Frührente nach 45 Beitragsjahren beizubehalten. Gleichzeitig rief Merz alle Menschen in Deutschland zu mehr Optimismus auf.
3: Wir sind und bleiben das Land der Macher und Erfinder, sagt Merz. Und auch mit der Wirtschaft werde es bis Jahresende wieder bergauf gehen, versprach er. Nach dem brütenden Sommer betonte er, er habe auch das Thema Hitzeschutz auf dem Schirm. Mehr Geld dafür will er aber nicht locker machen. Vor einem schwierigen Herbst mit Reformen und Landtagswahlen ging es bei der Klausur vor allem aber auch um eines, gut zu performen, Geschlossenheit zu demonstrieren. Claudia Wächter, Nachrichtenredaktion.
2: Knapp zwei Wochen vor der Landtagswahl in Sachsen-Anhalt hat die AfD laut einer neuen Umfrage ihren Vorsprung auf die CDU vergrößert. Infratest DIMAP sieht die in dem Bundesland als gesichert rechtsextrem eingestufte Partei bei 42%. Die CDU von Ministerpräsident Schulze kommt auf 22%. Die Linke verliert und liegt bei 11%. SPD und Grüne legen jeweils um einen Punkt zu auf 8 bzw. 6%. Am Frankfurter Flughafen sind zwei Beschäftigte an Malaria gestorben. Insgesamt hätten sich 6 Mitarbeiter bei ihrer Arbeit mit der besonders gefährlichen Malaria tropica infiziert, teilte das Gesundheitsamt mit.
4: Mücken aus einem Malaria-Gebiet sollen im Frachtraum oder Gepäck nach Deutschland gekommen sein. Laut Gesundheitsamt waren insgesamt 6 Beschäftigte betroffen, den anderen 4 geht es mittlerweile wieder gut. Dass Malaria-Mücken im Flugzeug oder an einem Flughafen auftauchen, kommt nur sehr selten vor. Deshalb sei das Risiko für Flugreisende gering. Von Mensch zu Mensch ist die Infektion nicht übertragbar und die infizierte Mücke sei wahrscheinlich schon tot, sagen die Behörden. Der Flughafen hat extra Mückenfallen aufgestellt. Die Mücken dort werden jetzt in einem Labor.
2: Der Facebook-Mutterkonzern Meta hat zahlt in einem US-Verfahren um Social-Media-Sucht bei Kindern knapp 17 Milliarden Dollar. Darauf einigte sich das Unternehmen mit der überwiegenden Mehrheit der US-Bundesstaaten, mehreren Territorien und dem Hauptstadtbezirk Washington. Sie hatten Meta vorgeworfen, Kinder bewusst zu übermäßiger Nutzung von Facebook und Instagram verleitet und Risiken verschwiegen zu haben.
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5: Mit Lisa Tauchen, guten Abend. Beim Fußballverband Rheinland in Koblenz-Oberwerth ist die Schulkick-Punktjagd erfolgreich zu Ende gegangen. Insgesamt 33 Schulen beteiligten sich und führten 111 Fußballaktionen durch, an denen rund 15.000 Kinder und Jugendliche teilnahmen. Den ersten Platz erreichte die Grundschule Goethe-Schule aus Hörgrenzhausen mit 230 Punkten. Die Schule erhielt dafür einen Ballsack und 6 Minitore. Auf den weiteren Plätzen folgte die Realschule Plus FOS Hachenburg und die Grundschule Georg Meistermann aus Wittlich. Der Wettbewerb soll mehr Bewegung und Fußball in den Schulalltag bringen und zugleich den Kontakt zwischen Schulen und Vereinen stärken.
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1: Um 19.03 Uhr mit dem Blick raus zu euch auf die Straßen. Da habe ich aktuell keine Staus, keine Verkehrsbehinderungen und wünsche überall eine gute und sichere Fahrt.
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1: Blitzer habe ich auch keine. Wenn ihr was habt, Staus, Blitzer, Verkehrsbehinderungen, immer her damit. Meldet's alles. Antenne Koblenz Hotline 0261 98 820 99 per Anruf oder WhatsApp direkt live zu mir ins Studio.
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1: Der Mittwochabend kurz nach 19 Uhr, das heißt gleich gibt's wieder eine Reise zurück in der Musikgeschichte. Das machen wir in unserem Tagebuch der großen Hits, diesmal mit Celine Dion und I'm Alive. Vorher Tina Turner, Loy und wir starten rein mit Kaigo und Khalid und Save My Love. Und ich bin Max Thiemann. Schönen Mittwochabend, hallo.
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1: 26. August 2002. Céline Dion steigt mit I'm Alive in die Charts ein. Ein Song, der nur so sprüht vor Lebensfreude. Céline singt nämlich davon, wie lebendig sie sich fühlt. Und sie ist erfüllt und geht komplett auf in ihrer Rolle als Mutter und ist einfach nur in das Leben verliebt. Und dieser Song passt einfach perfekt zu der Stimmung, die sie in der Zeit damals hat. Als es für sie nämlich darum geht, ein neues Album aufzunehmen, da ist sie Feuer und Flamme. Sie hat gerade 2 Jahre Pause hinter sich und kann es die Tage vor der ersten Aufnahme kaum erwarten, endlich wieder im Studio zu sein. Die Songs, die sie für das Album einsingt, die sind, während sie Pause gemacht hat, von anderen für sie geschrieben worden. Aber es fühlt sich trotzdem so an, als wären diese Songs sozusagen noch ein Stückchen näher an ihr selbst. Noch näher an ihren Gefühlen und ihren Emotionen. Denn nach so einer langen Pause, da hat man nun mal viel zu erzählen. Und so hat sie einige Themen, die sie berühren und über die sie auch singen will. Ihre Pause war für sie ein absolutes Abenteuer, sagt sie. Es gab keinen Druck, es war entspannt, easy, aber eben auch voller Power, bewusst und kontrolliert. Und all das spiegelt sich auch irgendwie in diesen Songs wieder, auch wenn sie sie nicht selbst geschrieben hat. Und so schafft es I'm Alive in die Top 10 in vielen Ländern und wird ein Welthit.

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1: In Weitersburg, da sind es aktuell 25 Grad, in Weißenturm, da haben wir auch 25 Grad gemessen und auch in Koblenz-Niederberg sind es 25 Grad. Überwiegend sonnig geht es jetzt noch durch den Abend. Ein paar Quellwolken sind dabei. In der Nacht bleibt es dann auch sonnig. Es bleibt klar natürlich. Tiefstwerte liegen bei 15 Grad. Morgen zunächst wolkig, nachmittags dann ein bisschen sonniger. Das Ganze vor allen Dingen wärmer bei bis zu 31 Grad. Und am Abend kann es dann aber immer wieder regnen und auch gewittern.
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1: Um 19.32 Uhr mit dem Blick raus zu euch auf die Straßen. Und da habe ich aktuell keine Staus, keine Verkehrsbehinderungen und wünsche überall eine gute und sichere Fahrt.
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1: Geblitzt wird in Koblenz-Kesselheim in der August-Heuss-Straße. 50 sind hier erlaubt. Und wenn ihr Staus, Blitzer oder Verkehrsbehinderungen habt, mehr damit, meldet alles Antenne Koblenz-Hotline 0261 98 820 99.
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1: Mit Lisa Tauchen, hallo. Fledermäuse einmal aus nächster Nähe erleben, dazu lädt die Bad Night im Mainer Grubenfeld ein. Am Samstag gibt es ab 16 Uhr ein buntes Familienprogramm mit Führungen, Bastelaktionen, Kinderschminken und sogar Bogenschießen. Am Abend geht es dann gemeinsam auf eine Wanderung zum Maiko-Bierkeller, wo die nachtaktiven Tiere in ihrer natürlichen Umgebung beobachtet werden können. Das Mainer Grubenfeld zählt zu den wichtigsten Fledermausquartieren Mitteleuropas und bietet dafür die perfekte Kulisse. Erwachsene zahlen 5 Euro, Kinder sind für 3 Euro dabei. Festes Schuhwerk, warme Kleidung und eine Taschenlampe sollten auf jeden Fall ins Gepäck. Nachhaltig shoppen, stöbern und vielleicht ein neues Lieblingsstück entdecken? Dazu lädt die Klamottenbörse im Jugendkulturzentrum Lahnstein ein. Am Samstag dreht sich von 12 bis 16 Uhr alles um Secondhand-Mode, Schuhe, Accessoires und handgemachte Unikate. Wer mindestens 14 Jahre alt ist, kann sogar selbst einen Stand mieten und Kleidung oder kreative DIY-Ideen verkaufen. Im Mittelpunkt stehen Nachhaltigkeit, Spaß und das gemeinsame Entdecken besonderer Fundstücke. Der Eintritt ist frei und alle Modebegeisterten sind herzlich willkommen. Wer selbst mit einem Stand dabei sein möchte, kann sich vorab beim Jugendkulturzentrum Lahnstein anmelden. Musik aus aller Welt, Sommerstimmung und ein buntes Programm? Von Freitag bis Sonntag verwandelt sich die Goethe-Anlage wieder in eine Open-Air-Bühne mit Künstlern aus verschiedenen Ländern. Zum Auftakt spielt eine brasilianische Band, am Samstag sorgt eine Schweizer Ska-Band für Stimmung. Neu dabei ist am Sonntag ein Chorfestival mit 18 Chören aus Rheinland-Pfalz und Weltmusik aus vielen Kulturen. Außerdem fahren die Busse im gesamten Neuwieder Stadtgebiet kostenlos. Für Essen und Getränke ist natürlich ebenfalls gesorgt. Und bei allem wünschen wir euch natürlich auch wie immer viel Spaß.
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1: Ich bin Thomas Bleskin. Bundeskanzler Merz will die Rentenreform wie geplant umsetzen, trotz heftiger Kritik einiger CDU-Regierungschefs im Osten. Nach der Kabinettsklausur in Neu-Hardenberg rief Merz gleichzeitig alle Menschen in Deutschland zu mehr Zuversicht und Optimismus auf.
2: Positive Signale sieht Merz bereits. Die Wirtschaft wachse nämlich wieder. Auf jeden Fall will die Regierung ihr Reformpaket durchziehen. Ein Machtwort gab es nicht nur im Rentenstreit. Auch eine Zuckersteuer auf Zero-Getränke soll es nicht geben. Aber auch nicht mehr Geld für Hitzeschutz. Tatkraft, Geschlossenheit und gute Laune demonstriert die Koalition, denn deren Umfragewerte sind weiter im Keller. Claudia Wächter, Nachrichtenredaktion.
1: Volkswagen will angesichts des Sparkurses auch im Management deutlich Stellen abbauen. Konzernchef Blume kündigte bei einer Betriebsversammlung im gefährdeten Werk Emden an, dort solle ein Viertel der Managementstellen wegfallen. Zugleich verwies er auf die hohen Arbeits- und Fabrikkosten des Standorts. Werksschließungen wolle er weiterhin vermeiden, Beschlüsse dazu gebe es bislang nicht. Auch um die Zukunft der Werke in Zwickau, Hannover und Neckarsulm wird gebangt. Der Facebook-Mutterkonzern Meta zahlt in einem US-Verfahren um Social-Media-Sucht bei Kindern knapp 17 Milliarden Dollar. Darauf einigte sich das Unternehmen mit der überwiegenden Mehrheit der US-Bundesstaaten, mehreren Territorien und dem Hauptstadtbezirk Washington.
3: Meta kauft sich frei, hat ja Geld genug. Der Prozess um die Klage der Bundesstaaten hatte im kalifornischen Oakland gerade erst begonnen, da ist er schon wieder vorbei. Dutzende Staaten hatten Meta vorgeworfen, Kinder gezielt von sozialen Medien wie Facebook und Instagram abhängig zu machen und Daten zu sammeln. Hohe Geldstrafen wurden gefordert und massive Änderungen am Geschäftsmodell. Meta nannte die Vorwürfe unbegründet und die finanziellen Forderungen unangemessen. Tina Eck, USA.
1: Am Frankfurter Flughafen sind zwei Beschäftigte an Malaria gestorben. Insgesamt hätten sich 6 Mitarbeiter bei ihrer Arbeit mit der besonders gefährlichen Malaria tropica infiziert, teilte das Gesundheitsamt mit. Vermutlich seien infizierte Mücken mit Flugzeugen aus einem Malaria-Gebiet nach Deutschland gelangt. Weitere Erkrankte seien behandelt worden und inzwischen wieder wohlauf. Für die Bevölkerung in Frankfurt sei das Risiko nach Behördenangaben vernachlässigbar.
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1: Ich bin Thomas Bleskin. Bundeskanzler Merz will die geplante Rentenreform trotz Widerstands aus der eigenen Partei ohne größere Änderungen durchsetzen. Nach der Kabinettsklausur in Neu-Hardenberg wies er die Forderungen dreier ostdeutscher CDU-Ministerpräsidenten zurück, die abschlagsfreie Frührente nach 45 Beitragsjahren beizubehalten. Gleichzeitig rief Merz alle Menschen in Deutschland zu mehr Optimismus auf.
2: Wir sind und bleiben das Land der Macher und Erfinder, sagt Merz. Und auch mit der Wirtschaft werde es bis Jahresende wieder bergauf gehen, versprach er. Nach dem brütenden Sommer betonte er, er habe auch das Thema Hitzeschutz auf dem Schirm. Mehr Geld dafür will er aber nicht locker machen. Vor einem schwierigen Herbst mit Reformen und Landtagswahlen ging es bei der Klausur vor allem aber auch um eines: gut zu performen, Geschlossenheit zu demonstrieren. Claudia Wächter, Nachrichtenredaktion.
1: Knapp zwei Wochen vor der Landtagswahl in Sachsen-Anhalt hat die AfD laut einer neuen Umfrage ihren Vorsprung auf die CDU vergrößert. Infratest DIMAP sieht die in dem Bundesland als gesichert rechtsextrem eingestufte Partei bei 42%. Die CDU von Ministerpräsident Schulze kommt auf 22%. Die Linke verliert und liegt bei 11%. SPD und Grüne legen jeweils um einen Punkt zu auf 8 bzw. 6%. Am Frankfurter Flughafen sind zwei Beschäftigte an Malaria gestorben. Insgesamt hätten sich 6 Mitarbeiter bei ihrer Arbeit mit der besonders gefährlichen Malaria tropica infiziert, teilte das Gesundheitsamt mit.
3: Mücken aus einem Malaria-Gebiet sollen im Frachtraum oder Gepäck nach Deutschland gekommen sein. Laut Gesundheitsamt waren insgesamt 6 Beschäftigte betroffen, den anderen 4 geht es mittlerweile wieder gut. Dass Malaria-Mücken im Flugzeug oder an einem Flughafen auftauchen, kommt nur sehr selten vor. Deshalb sei das Risiko für Flugreisende gering. Von Mensch zu Mensch ist die Infektion nicht übertragbar und die infizierte Mücke sei wahrscheinlich schon tot, sagen die Behörden. Der Flughafen hat extra Mückenfallen aufgestellt. Die Mücken dort werden jetzt in einem Labor.
1: Der Facebook-Mutterkonzern Meta hat zahlt in einem US-Verfahren um Social-Media-Sucht bei Kindern knapp 17 Milliarden Dollar. Darauf einigte sich das Unternehmen mit der überwiegenden Mehrheit der US-Bundesstaaten, mehreren Territorien und dem Hauptstadtbezirk Washington. Sie hatten Meta vorgeworfen, Kinder bewusst zu übermäßiger Nutzung von Facebook und Instagram verleitet und Risiken verschwiegen zu haben.
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1: Ich bin Thomas Brock. Die Zahl der Todesopfer nach der heftigen Sturzflut in einer Gebirgsregion von Nepal ist auf mindestens 157 gestiegen. Das teilte die Polizei des Landes mit. Hunderte Menschen werden noch vermisst, darunter auch Touristen aus Deutschland.
2: Bilder des nepalesischen Fernsehens und Videos in den sozialen Medien zeigten, wie zahlreiche Häuser und Wasserkraftanlagen zerstört, Brücken weggespült und Dörfer und Straßen überflutet wurden. Auch China meldete Tote und Vermisste im Südwesten Tibets. China entsandte demnach zahlreiche Rettungskräfte mit schwerem Gerät in das Gebiet und rief eine erhöhte Katastrophenwarnstufe aus. Unklar war zunächst, was die Sturzflut ausgelöst hat. Nicht ausgeschlossen wurde, dass ein sogenannter Gletscherseeausbruch dazu geführt haben könnte. Dirk Gordadeli.
1: Bundeskanzler Merz will die geplante Rentenreform trotz Widerstands aus der eigenen Partei ohne größere Änderungen durchsetzen. Nach der Kabinettsklausur in Neu-Hardenberg wies er die Forderungen dreier ostdeutscher CDU-Ministerpräsidenten zurück, die abschlagsfreie Frührente nach 45 Beitragsjahren beizubehalten. Ausnahmen stellte er nur für Härtefälle in Aussicht. Mecklenburg-Vorpommerns Ministerpräsidentin Schwesig widersprach und betonte, der Kanzler entscheide über die Reform nicht allein. Angesichts des Spardrucks bei Volkswagen soll es auch im Management spürbare Einschnitte geben. Man schaue dort genau hin und baue ein Viertel der Stellen ab. Das sagte Konzernchef Blume bei einer Betriebsversammlung in Emden.
3: In Emden begründete Blume den Sparkurs vor allem mit dem hohen finanziellen Aufwand. Die Arbeitskosten seien mehr als doppelt so hoch wie an vergleichbaren europäischen Standorten. Auch die Fabrikkosten lägen deutlich höher. Werksschließungen wolle man zwar vermeiden, entschieden sei aber noch nichts. In Zwickau demonstrierten unterdessen Beschäftigte von VW und Zulieferern für die Zukunft des Werks. Der Betriebsrat wirft Blume vor, die Belegschaften über seine Pläne nicht ausreichend zu informieren. Thomas Bleski, Nachrichtenredaktion.
1: Der britische Schauspieler Tim Curry ist im Alter von 80 Jahren gestorben. Das berichten mehrere Medien unter Berufung auf seine Managerin. Weltweit bekannt wurde Curry als Frankenfurter in der Rocky Horror Picture Show. Daneben spielte er in mehr als 30 Filmen, häufig Bösewichte, und feierte auch am Broadway Erfolge. Nach einem Schlaganfall 2012 war Curry teilweise gelähmt, arbeitete aber weiter als Sprecher.
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1: Ich bin Thomas Brock. Bundeskanzler Merz will die Rentenreform wie geplant umsetzen, trotz heftiger Kritik einiger CDU-Regierungschefs im Osten. Nach der Kabinettsklausur in Neu-Hardenberg hat Merz gleichzeitig alle zu mehr Zuversicht und Optimismus aufgerufen. Weit verbreiteter Missmut lähme unser Land.
2: Positive Signale sieht Merz bereits. Die Wirtschaft wachse nämlich wieder. Auf jeden Fall will die Regierung ihr Reformpaket durchziehen. Ein Machtwort gab es nicht nur im Rentenstreit. Auch eine Zuckersteuer auf Zero-Getränke soll es nicht geben. Aber auch nicht mehr Geld für Hitzeschutz. Tatkraft, Geschlossenheit und gute Laune demonstriert die Koalition. Denn deren Umfragewerte sind weiter im Keller. Claudia Wächter, Nachrichtenredaktion.
1: Die Zahl der Todesopfer nach der heftigen Sturzflut in einer Gebirgsregion von Nepal ist auf mindestens 157 gestiegen. Hunderte Menschen werden noch vermisst, darunter auch Touristen aus Deutschland. Die Wasser- und Schlammmassen richteten große Zerstörungen in Orten entlang eines Flusses an, der im Hochland von Tibet entspringt und die nepalesische Provinz Bagmati durchfließt. Auch in China kamen Menschen ums Leben. Die genaue Ursache für die Sturzflut ist noch unklar. Zwei Beschäftigte am Frankfurter Flughafen sind an den Folgen einer Malariaerkrankung gestorben. Der erste Todesfall ereignete sich schon Anfang Juli. Den zweiten hat der Flughafenbetreiber Fraport nun bekannt gegeben.
3: Mücken aus einem Malariagebiet sollen im Frachtraum oder Gepäck nach Deutschland gekommen sein. Laut Gesundheitsamt waren insgesamt 6 Beschäftigte betroffen, den anderen 4 geht es mittlerweile wieder gut. Dass Malariamücken im Flugzeug oder an einem Flughafen auftauchen, kommt nur sehr selten vor. Deshalb sei das Risiko für Flugreisende gering. Von Mensch zu Mensch ist die Infektion nicht übertragbar und die infizierte Mücke sei wahrscheinlich schon tot, sagen die Behörden. Thomas Bremser, Nachrichtenredaktion.
1: Der Facebook-Mutterkonzern Meta zahlt in einem US-Verfahren um Social-Media-Sucht bei Kindern knapp 17 Milliarden Dollar. Darauf einigte sich das Unternehmen mit der überwiegenden Mehrheit der US-Bundesstaaten, mehreren Territorien und dem Hauptstadtbezirk Washington. Sie hatten Meta vorgeworfen, Kinder bewusst zu übermäßiger Nutzung von Facebook und Instagram verleitet und Risiken verschwiegen zu haben.
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1: Ich bin Thomas Brockt. Bundeskanzler Merz hat zu mehr Optimismus und Zuversicht aufgerufen. Nach der Kabinettsklausur in Brandenburg habe die Regierung ein Zukunftsbild für Deutschland entworfen. Merz forderte, den weit verbreiteten Missmut abzuschütteln, der das Land seit langem lähme.
2: Wir sind und bleiben das Land der Macher und Erfinder, sagt Merz. Und auch mit der Wirtschaft werde es bis Jahresende wieder bergauf gehen, versprach er. Nach dem brütenden Sommer betonte er, er habe auch das Thema Hitzeschutz auf dem Schirm. Mehr Geld dafür will er aber nicht locker machen. Vor einem schwierigen Herbst mit Reformen und Landtagswahlen ging es bei der Klausur vor allem aber auch um eines: gut zu performen, Geschlossenheit zu demonstrieren. Claudia Wächter, Nachrichtenredaktion.
1: Eine heftige Sturzflut in der Grenzregion zwischen Nepal und China hat zahlreiche Menschen getötet und verheerende Schäden angerichtet. Die Zahl der Todesopfer in der Gebirgsregion in Nepal ist auf mindestens 157 gestiegen. China meldete für sich eine Zahl von mindestens 3 Toten. Hunderte Menschen werden noch vermisst, darunter auch Touristen aus Deutschland. Die genaue Ursache für die Sturzflut ist noch unklar. Die geplante Zuckersteuer soll nicht auf zuckerfreie Light- und Zero-Getränke ausgeweitet werden. Das hat Finanzminister Klingbeil klargestellt. Er reagierte damit auf ein bekannt gewordenes Papier aus seinem Ministerium.
3: Die Steuer auf gezuckerte Getränke soll im nächsten Jahr kommen. In Großbritannien gibt es sie bereits. Damit sollen vor allem Kinder vor Produkten geschützt werden, die der Gesundheit schaden. Wie genau die Steuer umgesetzt wird, beraten gerade die Ministerien. Hier soll es auch keine Denkverbote geben, sagt Finanzminister Klingbeil. Doch die Idee, auch Zero-Getränke oder Hafermilch zu besteuern, werde er nicht umsetzen. Die Union ist generell skeptisch, wird die Zuckersteuer aber wohl mittragen. Thomas Bremser, Redaktion.
1: Der frühere Tatortkommissar Andreas Hoppe ist im Alter von 66 Jahren gestorben. Nach Angaben seiner Agentur starb der Schauspieler bereits am 17. August unerwartet. Hoppe spielte von 1996 bis 2018 den Kommissar Mario Kopper im Ludwigshafener Tatort und war in 57 Folgen an der Seite von Ulrike Volkerts zu sehen. Volkerts zeigte sich tief erschüttert und erinnerte an ihre jahrzehntelange Zusammenarbeit und Freundschaft.
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1: Ich bin Thomas Brock. Die Zahl der Todesopfer nach der heftigen Sturzflut in einer Gebirgsregion von Nepal ist auf mindestens 157 gestiegen. Das teilte die Polizei des Landes mit. Hunderte Menschen werden noch vermisst, darunter auch Touristen aus Deutschland.
2: Bilder des nepalesischen Fernsehens und Videos in den sozialen Medien zeigten, wie zahlreiche Häuser und Wasserkraftanlagen zerstört, Brücken weggespült und Dörfer und Straßen überflutet wurden. Auch China meldete Tote und Vermisste im Südwesten Tibets. China entsandte demnach zahlreiche Rettungskräfte mit schwerem Gerät in das Gebiet und rief eine erhöhte Katastrophenwarnstufe aus. Unklar war zunächst, was die Sturzflut ausgelöst hat. Nicht ausgeschlossen wurde, dass ein sogenannter Gletscherseeausbruch dazu geführt haben könnte. Dirk Oddadeli.
1: Bundeskanzler Merz will die geplante Rentenreform trotz Widerstands aus der eigenen Partei ohne größere Änderungen durchsetzen. Nach der Kabinettsklausur in Neu-Hardenberg wies er die Forderung dreier ostdeutscher CDU-Ministerpräsidenten zurück, die abschlagsfreie Frührente nach 45 Beitragsjahren beizubehalten. Ausnahmen stellte er nur für Härtefälle in Aussicht. Mecklenburg-Vorpommerns Ministerpräsidentin Schwesig widersprach und betonte, der Kanzler entscheide über die Reform nicht allein. Angesichts des Spardrucks bei Volkswagen soll es auch im Management spürbare Einschnitte geben. Man schaue dort genau hin und baue ein Viertel der Stellen ab. Das sagte Konzernchef Blume bei einer Betriebsversammlung in Emden.
3: In Emden begründete Blume den Sparkurs vor allem mit dem hohen finanziellen Aufwand. Die Arbeitskosten seien mehr als doppelt so hoch wie an vergleichbaren europäischen Standorten. Auch die Fabrikkosten lägen deutlich höher. Werksschließungen wolle man zwar vermeiden, entschieden sei aber noch nichts. In Zwickau demonstrierten unterdessen Beschäftigte von VW und Zulieferern für die Zukunft des Werks. Der Betriebsrat wirft Blume vor, die Belegschaften über seine Pläne nicht ausreichend zu informieren. Thomas Bleski, Nachrichtenredaktion.
1: Der britische Schauspieler Tim Curry ist im Alter von 80 Jahren gestorben. Das berichten mehrere Medien unter Berufung auf seine Managerin. Weltweit bekannt wurde Curry als Frankenfurter in der Rocky Horror Picture Show. Daneben spielte er in mehr als 30 Filmen, häufig Bösewichte, und feierte auch am Broadway Erfolge. Nach einem Schlaganfall 2012 war Curry teilweise gelähmt, arbeitete aber weiter als Sprecher.
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1: Ich bin Thomas Brock. Bundeskanzler Merz will die Rentenreform wie geplant umsetzen, trotz heftiger Kritik einiger CDU-Regierungschefs im Osten. Nach der Kabinettsklausur in Neu-Hardenberg hat Merz gleichzeitig alle zu mehr Zuversicht und Optimismus aufgerufen. Weit verbreiteter Missmut lähme unser Land.
2: Positive Signale sieht Merz bereits. Die Wirtschaft wachse nämlich wieder. Auf jeden Fall will die Regierung ihr Reformpaket durchziehen. Ein Machtwort gab es nicht nur im Rentenstreit. Auch eine Zuckersteuer auf Zero-Getränke soll es nicht geben. Aber auch nicht mehr Geld für Hitzeschutz. Tatkraft, Geschlossenheit und gute Laune demonstriert die Koalition. Denn deren Umfragewerte sind weiter im Keller. Claudia Wächter, Nachrichtenredaktion.
1: Die Zahl der Todesopfer nach der heftigen Sturzflut in einer Gebirgsregion von Nepal ist auf mindestens 157 gestiegen. Hunderte Menschen werden noch vermisst, darunter auch Touristen aus Deutschland. Die Wasser- und Schlammmassen richteten große Zerstörungen in Orten entlang eines Flusses an, der im Hochland von Tibet entspringt und die nepalesische Provinz Bagmati durchfließt. Auch in China kamen Menschen ums Leben. Die genaue Ursache für die Sturzflut ist noch unklar. Zwei Beschäftigte am Frankfurter Flughafen sind an den Folgen einer Malariaerkrankung gestorben. Der erste Todesfall ereignete sich schon Anfang Juli. Den zweiten hat der Flughafenbetreiber Fraport nun bekannt gegeben.
3: Mücken aus einem Malariagebiet sollen im Frachtraum oder Gepäck nach Deutschland gekommen sein. Laut Gesundheitsamt waren insgesamt 6 Beschäftigte betroffen.